0: Claudia Wächter, Nachrichtenredaktion.
1: Zum Fußball. Jungstar Said El Mala spielt auch in der kommenden Saison beim 1. FC Köln. Der 19-Jährige verlängerte seinen Vertrag vorzeitig um ein Jahr bis 2031. Das teilte der Bundesligist mit. Um El Mala hat es in den vergangenen Monaten immer wieder Wechselspekulationen gegeben. Borussia Dortmund hatte sich zuletzt aus dem Poker um eine Verpflichtung des Offensivspielers zurückgezogen.
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3: In Georgsmarienhütte sind es aktuell 14 Grad, in Spelle 15 Grad. Die Nacht ist bei uns ruhig und meist klar. Bei leichtem Wind liegen die Temperaturen zwischen 14 und 16 Grad. Heute wechseln sich in der Region Osnabrück und im Weser-Ems-Gebiet Sonne und Wolken ab. Regional ziehen am Mittag und Nachmittag einzelne Schauer durch. Mit Höchstwerten zwischen 18 und 21 Grad ist es mild. Zum Abend hin wird es wieder ruhiger. Der Radio Osnabrück 3-Tage-Trend. Morgen wird es freundlich mit längeren sonnigen Abschnitten. Regional ziehen noch Wolken durch. Am Wochenende setzt sich das sonnige Wetter weitgehend durch. Zum Wochenstart wird es ähnlich freundlich und tagsüber etwas wärmer.
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4: Hallo liebe Autofahrer, es sieht gut aus auf den Straßen. Das Radio Osnabrück Verkehrsradar meldet keine Behinderungen und keine Blitzer.
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1: Aktuell sind es in Osnabrück 14 Grad, in Damme ebenfalls 14 Grad. Am frühen Morgen ist der Himmel klar bis heiter bei leichtem Wind. Im Laufe des Vormittags ziehen mehr Wolken auf. Rund um Mittag bis in den Nachmittag sind örtlich Schauer möglich. Die Temperaturen liegen heute zwischen 13 und 21 Grad. Zum Abend lockert es wieder auf und es bleibt meist trocken.
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2: Hallo liebe Autofahrer, es sieht gut aus auf den Straßen. Das Radio Osnabrück Verkehrsradar meldet keine Behinderungen und keine Blitzer.
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1: Ich bin David Riemer. In den nächsten Monaten startet die Heizsaison und die Gasspeicher sind in diesem Jahr nur halb gefüllt. Das Bundeswirtschaftsministerium versucht allerdings zu beruhigen. Eine Gasmangellage sei im kommenden Winter nicht zu erwarten.
2: Entscheidend sind ja nicht nur die Speicher, betont das Ministerium. Gas komme auch über Pipelines aus Norwegen, anderen EU-Ländern und den LNG-Terminals. Außerdem, eine angespannte Marktlage sei noch keine Versorgungskrise. Aber man werde sich kümmern, falls nötig. Verbraucherschützer haben aber bereits vor steigenden Gaspreisen gewarnt. Und auch die Linke mahnt, die Wirtschaftsministerin müsse endlich aktiv werden. Claudia Wächter, Nachrichtenredaktion.
1: Die Bundespolizei muss sich in den kommenden Jahren verstärkt gegen Drohnenangriffe wappnen. Das dürfte herausfordernd werden, denn Bundesinnenminister Dobrindt rechnet mit einem Wettrüsten zwischen der eigenen Drohnenabwehr und Angreifern. Die neue Einheit soll bis Jahresende auf 300 Beamte anwachsen. Grund ist der schwerwiegendste Vorfall mit einer Drohne. Sie war Anfang August mit Sprengstoff und Zündmechanismus am Flughafen Leipzig-Halle entdeckt worden. Viele Politiker vermuten, dass Russland dahinter steckt. Dänemark als Urlaubsland erlebt einen Ansturm. Im ersten Halbjahr wurden rund 26 Millionen Übernachtungen gezählt. Das ist ein Rekord. 7,5 Millionen Übernachtungen gingen davon auf das Konto deutscher Urlauber.
3: Die Faszination Skandinavien ist offenbar ungebrochen. Und für deutsche Urlauber ist Dänemark als direktes Nachbarland schon lange ein Top-Ziel. Dass die Zahlen in diesem Jahr nochmal deutlich gestiegen sind, dürfte neben der nordischen Gelassenheit auch mit dem Wetter zusammenhängen. Denn während Südeuropa und auch Deutschland selbst wochenlang unter einer Hitzeglocke hingen, war es hoch im Norden deutlich angenehmer. Hotels, Ferienhäuser und auch Campingplätze waren dabei gleichermaßen gefragt. Diana Kramer, Nachrichtenredaktion.
1: Nach dem schweren Erdbeben in Kolumbien ist die Zahl der Toten auf 319 gestiegen. Über 4.500 Menschen wurden verletzt. 260 weitere gelten als vermisst, teilten die Behörden mit. Die Regierung hat für 15 betroffene Bezirke einen 30-tägigen Notstand ausgerufen. Damit kann sie unter anderem schneller Geld für Nothilfe und Wiederaufbau mobilisieren und staatliche Mittel umschichten.
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4: In Osterkappeln sind es 14 Grad, in Emsbüren ebenfalls 14 Grad. Am frühen Morgen ist es im Sendegebiet von Radio Osnabrück meist klar bis heiter, bei leichtem Wind und 13 bis 16 Grad. Im Laufe des Vormittags ziehen zeitweise Wolken durch, am Nachmittag zeigt sich häufiger die Sonne bei 18 bis 21 Grad. Zum Abend hin ist es freundlich, der Wind lässt nach. Der Radio Osnabrück 3-Tage-Trend. Morgen setzt sich das freundliche Wetter mit sonnigen Abschnitten fort, der Wind kann etwas auffrischen. Am Wochenende ist es überwiegend sonnig, zum Wochenstart bleibt das Wetter freundlich und stabil.
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5: Hallo liebe Autofahrer, auf der A30 Richtung Bad Oeynhausen staut es sich zwischen Bad Oeynhausen Ost und dem Kreuz Bad Oeynhausen auf 2 Kilometer.
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1: Im Moment in Rieste 13 Grad und in Damme 14 Grad. Zum Start in den Tag ist die Luft bei uns mild, der Himmel meist klar und örtlich ziehen lockere Wolken durch. Im Laufe des Vormittags wechseln Sonne und Wolken. Am Nachmittag werden die Wolken dichter, einzelne Schauer sind möglich und es sind meist 18 bis 21 Grad drin.
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2: Hallo liebe Autofahrer, auf der A30 Osnabrück Richtung Bad Oeynhausen staut es sich zwischen Bad Oeynhausen Ost und dem Kreuz Bad Oeynhausen auf 2 Kilometer.
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1: Ich bin David Riemer. Bei der Abwehr von Drohnen erwartet Bundesinnenminister Dobrindt in den kommenden Jahren ein Wettrüsten mit Angreifern, die immer neue Technik entwickeln. Gleichzeitig fordern die Grünen im Bundestag festzulegen, dass die Bundespolizei hauptverantwortlich für die Drohnenabwehr zuständig ist.
2: Die Drohnenabwehr ist im Moment nämlich vor allem Sache der Länderpolizeien und das bedeutet, so die Grünen, unklare Zuständigkeiten und Sicherheitsrisiken. Außerdem fordern sie eine Art Superüberwachung aller kritischen Standorte bei uns. Die Weichen dafür müssten auf einem Drohnengipfel im Kanzleramt gestellt werden. Sicher ist, die Drohnentechnik, die entwickelt sich rasend schnell. Eine Riesenherausforderung, gibt auch der Bundesinnenminister zu. Claudia Wächter, Nachrichtenredaktion.
1: Das Bundeswirtschaftsministerium versucht Sorgen zu zerstreuen, dass es im kommenden Winter Engpässe bei der Gasversorgung geben könnte. Nach aktuellem Erkenntnisstand sei eine Gasmangellage nicht zu erwarten, heißt es in einem Papier des Ministeriums. Einen staatlichen Eingriff schließt man aber für die Zukunft nicht aus. Man nehme es ernst, dass die deutschen Gasspeicher deutlich weniger gefüllt seien als in den vergangenen Jahren. Wegen eines Feuers im Hürtgenwald in der Eifel in Nordrhein-Westfalen hat es vor einer Woche Evakuierungen gegeben. Jetzt ist der Brand komplett gelöscht. Auch im Brandgebiet im Naturschutzgebiet Hohes Venn im belgischen Grenzgebiet zu Deutschland hat sich die Lage entspannt.
3: Große Erleichterung beim Bürgermeister von Hürtgenwald, der sich bei allen Einsatzkräften und freiwilligen Helfern für ihren unermüdlichen Einsatz bedankt. Kein Haus sei zu Schaden gekommen. Das vom Feuer betroffene Gebiet bleibt allerdings gesperrt, damit kein neuer Brand ausgelöst wird und weil beschädigte Bäume noch umstürzen könnten. Im Hohen Venn sind die Flammen nach offiziellen Angaben unter Kontrolle. Vollständige Entwarnung haben die Behörden aber noch nicht gegeben. Jan-Henner Reitze, Nachrichtenredaktion.
1: 9- bis 10-Jährige sollen künftig eine neue Vorsorgeuntersuchung, bekannt als U-Untersuchung, beim Kinderarzt als Kassenleistung bekommen. Das hat der gemeinsame Bundesausschuss beschlossen, der festlegt, welche medizinischen Leistungen gesetzlich Versicherte in Anspruch nehmen können. Untersucht werden sollen insbesondere ein mögliches Übergewicht, die körperliche Aktivität, die Bildschirmzeit und psychische Auffälligkeiten. Bisher gibt es U-Untersuchungen als Kassenleistung bis kurz nach dem 5. Geburtstag der Kinder.
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5: In Osnabrück-Hellern sind es im Moment 14 Grad, in Lemförde ebenfalls 14 Grad. In der Nacht ist es meist klar bis heiter. Bei kaum Wind liegen die Temperaturen zwischen 13 und 15 Grad. Zum Morgen ziehen zeitweise Wolken durch, später setzt sich häufig die Sonne durch. Am Nachmittag ist es zwischen Weser und Ems mild, örtlich gibt es einen kurzen Schauer, bei Höchstwerten zwischen 19 und 21 Grad. Der Radio Osnabrück 3-Tage-Trend. Morgen wechseln sich Wolken und freundliche Abschnitte ab, vereinzelt sind Schauer möglich und der Wind frischt auf. Am Wochenende ist es überwiegend sonnig und ruhig. Zum Wochenstart bleibt es freundlich.
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6: Uns liegen derzeit keine Verkehrsstörungen und keine Blitzer vor.
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1: Momentan haben wir in Berge 12 Grad und in Hüde 13 Grad. Über dem frühen Morgenhimmel liegen regional noch Wolken. Andernorts ist es klar und bei kaum Wind frisch mit 13 bis 15 Grad. Heute gibt es vielerorts freundliches Wetter mit sonnigen Abschnitten und regional mehr Bewölkung. Im Tagesverlauf wird es angenehm mild. Gegen Abend ziehen wieder mehr Wolken auf.
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2: Vorsicht auf der A2 Richtung Hannover. In der Ausfahrt Veltheim steht ein liegengebliebenes Fahrzeug auf dem Verzögerungsstreifen. Auf der A30 Richtung Bad Oeynhausen gibt es zwischen Bad Oeynhausen Ost und dem Kreuz Bad Oeynhausen 2 Kilometer Stau.
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1: Ich bin David Riemer. Der Deutsche Städtetag fordert den Umbau der Pflegeversicherung zu einer Vollversicherung. Damit sollen Menschen, die ihr Leben lang gearbeitet haben, nicht wegen der Pflegekosten in die Sozialhilfe fallen. Das sagte Städtetagspräsident Jung der Neuen Osnabrücker Zeitung. Grund für den Vorstoß sei die zunehmende finanzielle Überlastung der Kommunen. Ihre Defizite liegen laut Jung bei 30 Milliarden Euro jährlich. Die von Waldbränden betroffene Fläche in Europa könnte sich durch den Klimawandel verdreifachen. Zu diesem Ergebnis kommt die Studie eines internationalen Forschungsteams, das aber auch Möglichkeiten nennt, wie diese Entwicklung vermieden werden kann.
2: Dieser Sommer mit deutlich überdurchschnittlich vielen und flächenmäßig großen Waldbränden hat schon gezeigt, was in Zukunft häufiger vorkommen könnte. Besonders betroffen waren Frankreich, Spanien und Griechenland. Aber auch in Deutschland gehen die Autoren von mehr Wald- und Flächenbränden aus, je nachdem, wie viel wärmer es tatsächlich noch wird. Um Auswirkungen zu verkleinern, raten sie, Feuerwehr und andere Einsatzkräfte besser auszurüsten und vermehrt auszubilden und die Erderwärmung möglichst aufzuhalten. Jan-Henner Reitze, Nachrichtenredaktion.
1: In den nächsten Monaten startet die Heizsaison. Die Gasspeicher sind in diesem Jahr nur halb gefüllt. Das Bundeswirtschaftsministerium versucht allerdings zu beruhigen. Eine Gasmangellage sei im kommenden Winter nicht zu erwarten, heißt es.
3: Entscheidend sind ja nicht nur die Speicher, betont das Ministerium. Gas komme auch über Pipelines aus Norwegen, anderen EU-Ländern und den LNG-Terminals. Außerdem, eine angespannte Marktlage sei noch keine Versorgungskrise. Aber man werde sich kümmern, falls nötig. Verbraucherschützer haben aber bereits vor steigenden Gaspreisen gewarnt. Und auch die Linke mahnt, die Wirtschaftsministerin müsse endlich aktiv werden. Claudia Wächter, Nachrichtenredaktion.
1: Zum Fußball. Jungstar Said Elmala spielt auch in der kommenden Saison beim 1. FC Köln. Der 19-Jährige verlängerte seinen Vertrag vorzeitig um ein Jahr bis 2031. Das teilte der Bundesligist mit. Um Elmala hat es in den vergangenen Monaten immer wieder Wechselspekulationen gegeben. Borussia Dortmund hatte sich zuletzt aus dem Poker um eine Verpflichtung des Offensivspielers zurückgezogen.
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4: In Fürstenau sind es derzeit 12 Grad, in Wagenfeld 13 Grad. Der frühe Morgen ist überwiegend klar und heiter, bei leichtem Wind und milder Luft. Heute gibt es bei uns zunächst häufig Sonne, später ziehen einige Wolken auf und örtlich sind einzelne Schauer möglich bei 13 bis 21 Grad. Der Radio Osnabrück 3-Tage-Trend. Morgen bleibt es freundlich mit Sonne bei 11 bis 20 Grad. Übermorgen zeigt sich das Wochenende wieder sonniger und mild. Zum Wochenstart setzt sich das freundliche Wetter fort. Regional ist es noch etwas wärmer.
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5: Auf der A1 Hansa-Linie Richtung Osnabrück ist zwischen Lengerich und dem Kreuz Lotte Osnabrück die Baustelle beseitigt. Auf der A30 Richtung Bad Oeynhausen staut es sich zwischen Bad Oeynhausen Ost und dem Kreuz Bad Oeynhausen auf 2 Kilometer. Wir haben nur einen Blitzer vorliegen in Wallenhorst.
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5: Für euch heute früh am Mikro Alexander. Ich begleite euch gut gelaunt durch den Freitagmorgen mit den größten Hits bei Radio Osnabrück. Freut euch auf Madonna mit American Pie, Bad Habits von Ed Sheeran und Felix Jehn mit Siren. Und jetzt zurück zur Musik.

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0: Es ist 5.30 Uhr. 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
1: In Voltlage liegen die Temperaturen momentan bei 11 Grad, in Herzlage bei 13 Grad. Zum Start in den Tag ist es vielfach klar, regional noch bedeckt, bei frischer Luft und leichtem Wind. Heute Vormittag zeigt sich zeitweise die Sonne, später ziehen mehr Wolken durch und örtlich ist ein kurzer Schauer möglich. Insgesamt wird es freundlich, bei meist 14 bis 20 Grad, gegen Abend beruhigt sich das Wetter wieder.
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2: Hallo liebe Autofahrer, Vorsicht auf der A2 Richtung Hannover. In der Ausfahrt Feldheim steht ein liegengebliebenes Fahrzeug auf dem Verzögerungsstreifen. Auf der A30 Richtung Bad Oeynhausen staut es sich zwischen Bad Oeynhausen Ost und dem Kreuz Bad Oeynhausen auf 2 Kilometer. Derzeit wird in unserer Region nicht geblitzt.
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2: KI. Starten wir durch. Ich bin Alexander bei Radio Osnabrück.

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1: Ich bin Babette Büchner. Der Deutsche Städtetag fordert den Umbau der Pflegeversicherung zu einer Vollversicherung. Damit sollen Menschen, die ihr Leben lang gearbeitet haben, nicht wegen der Pflegekosten in die Sozialhilfe fallen, sagte Städtetagspräsident Burkhard Jung der Neuen Osnabrücker Zeitung.
2: Für die kommunalen Haushalte wäre eine solche Umstellung eine jährliche Entlastung in Milliardenhöhe. Der Städtetag fordert außerdem einen Deckel für die Eigenanteile von Heimbewohnern, der je nach Einkommen höher oder niedriger ausfallen könnte. Grund für den Vorstoß ist auch die zunehmende finanzielle Überlastung der Städte und Gemeinden. Diese müssen einspringen, wenn Senioren die Heimplätze nicht mehr selbst bezahlen können. Aus Berlin, David Riemer.
1: Die Gasspeicher in Deutschland sind so wenig gefüllt wie noch nie seit Beginn der Aufzeichnungen 2011. Der Füllstand liegt derzeit bei 49%. Im vergangenen Jahr waren es zum gleichen Zeitpunkt 67%. Das Bundeswirtschaftsministerium versucht zu beruhigen und rechnet im kommenden Winter nicht mit Problemen. Die Versorgung komme auch über Pipelines aus Norwegen, LNG-Terminals und europäische Nachbarländer, heißt es. Seit 2 Jahren gilt ein Grenzwert für Cannabis beim Autofahren. Eine aktuelle Umfrage des Gesamtverbands der Versicherer dazu hat ergeben, die Regelung zeigt nur bedingt Wirkung. In den vergangenen 12 Monaten setzte sich trotzdem jeder 5. Befragte kurz nach dem Konsum ans Steuer.
3: Damit ist die Zahl im Vergleich zum Vorjahr leicht zurückgegangen. Das Fazit der Versicherer ist trotzdem, der Grenzwert hat nicht viel bewegt. Vor allem die, die schon lange regelmäßig kiffen, die haben sich schon als Cannabis noch illegal war, nicht davon abhalten lassen. Die lassen sich auch von einem Grenzwert fürs Autofahren nicht beeindrucken. Wer sich mit mindestens 3,5 Nanogramm THC im Blut ans Steuer setzt, riskiert in der Regel ein 500€ Bußgeld, einen Monat Fahrverbot und 2 Punkte in Flensburg. Aus Berlin, Uli Reitinger.
1: Deutschland und 6 weitere Staaten fordern Israel auf, die Pläne für ein umstrittenes Siedlungsprojekt im Westjordanland zurückzunehmen. In einem gemeinsamen Statement heißt es, die Ausweitung der Siedlungen müsse beendet werden. Durch das Projekt rücke nicht nur eine Friedenslösung in weitere Ferne, auch Israels internationales Ansehen werde weiter beschädigt.
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4: 14 Grad messen wir aktuell in Bad Essen, 13 Grad aktuell in Laatzen. Es ist Zeit für den Sonnencheck heute Morgen.
5: Aha! Denn immer wieder geht die Sonne auf.
4: 6.20 Uhr Sonnenaufgang heute Morgen über Osnabrück in der Weser-Ems-Region. 20.40 Uhr macht sie heute Feierabend. 3 Sonnenstunden gibt es heute in Belm, bis zu 4 Sonnenstunden in Werlte. Meiste Sonne heute Morgen, dann ziehen Wolken auf. Und daraus fallen dann schauerstellenweise auch ein paar Gewitter mit dabei. Tageshöchstwerte heute 20 Grad, dazu gibt es meist schwachen Wind aus westlichen Richtungen. Heute Abend und in der Nacht weiterhin viele Wolken am Start. Vor allen Dingen im Osnabrücker Land immer wieder ein bisschen Regen mit dabei. Es geht runter bis auf 12 Grad. Der Radio Osnabrück 3-Tage-Trend. Unser Wochenendwetterchen sieht wie folgt aus. Morgen und am Sonntag wechselbewölkt. Nachmittag gibt es dann hier und da ein paar Schauer bei 18 Grad. Am Montag Sonne und Wolken im Wechsel, kein Regen. Dazu Höchstwerte von bis zu 20 Grad.
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4: Gleich 4:06. Moin, liebe Autofahrer, bitte vorsichtig fahren auf der Autobahn 2 Dortmund in Richtung Hannover. In der Ausfahrt Feldheim, da ist ein Fahrzeug auf dem Verzögerungsstreifen liegen geblieben. Hier bitte vorsichtig fahren. Dann stockt es auf der Autobahn 30 Osnabrück in Richtung Bad Oeynhausen zwischen Bad Oeynhausen Ost und dem Kreuz Bad Oeynhausen auf 2 Kilometer. Plante bitte 5 Minuten mehr ein. Und es wird auch schon geblitzt heute Morgen. Unter anderem im Mollbergen an der Kloppenburger Straße aus Ambüren kommend bei Tempo 70. Danke Kerstin. In Nordrup steht ein Anhänger und zwar in Richtung Loxten an der Hauptstraße und der Landkreis Osnabrück, der blitzt heute in Wallenhorst. Habt ihr auch noch was gesehen? Dann gerne melden bei uns. 0541 77 70 50 Telefon, WhatsApp, beides funktioniert. 0541 77 70 50 Radio Osnabrück sagt schon mal vielen Dank und wünscht eine gute Fahrt in Richtung Wochenende.
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4: Ich würde sagen, auf geht's. Letzter Arbeitstag der Woche. Wir freuen uns alle wie Bolle. Aktuelle Musik gibt's dazu von uns, von DJ Ilham. What's up? Mein Name ist Thomas. Morgen.
6: Heute ist richtig Armageddon.

0: Es gibt ein neues Album von Hi Spencer. Guten Morgen, das Radio Osnabrück, perfekt geweckt. Freitagmorgen auf dem Weg in Richtung Wochenende, 6:12. Und der Longplayer, der trägt den Namen Immer Nie. Tatsächlich so. Die Platte wurde heute um Mitternacht, also vor knapp 6 Stunden, veröffentlicht. Und wir sprechen jetzt darüber, weil Hi Spencer aus dem Südkreis Osnabrück kommen. Es sind insgesamt 5 Leute, die da zur Band gehören. Sven und Jan, die haben uns vor kurzem besucht. Und wie sie zur Band geworden sind, das haben sie uns im Gespräch wie folgt beantwortet.
1: Wir haben uns kennengelernt, spätestens in der Schule gemeinsam. Irgendwann kam dann unsere gemeinsame Abi-Zeit und da haben wir dann einfach angefangen, Musik miteinander zu machen.
2: Mhm. Ich denke auch so, das AG-Leben unserer Schule hat auch einen großen Teil dazu beigetragen, dass wir uns überhaupt erstmal über den Weg gelaufen sind. Stichwort Big Band. Janis zum Beispiel dann Gitarre gespielt hat, ich Bass und du hast gesungen.
0: Ja, die 5 sind aber nicht einfach nur eine Band, sind auch richtig gute Kumpels. Gegründet wurde Hi Spencer im Jahr 2012. Heute sind die Jungs so in ihren 30er Jahren und haben die Lockerheit der Abi-Zeit noch so ein bisschen für sich konserviert. Die 5, die fahren nämlich nach wie vor gemeinsam mit einem Bulli los auf Tour und dieses Gefühl, das mit dem Bulli einfach spontan losbügeln, das spiegelt sich auch im neuen Album wieder. Bei der Entwicklung des Albums Immer Nie, da hat die Band diesmal etwas ganz anderes gemacht. Hat uns Jan verraten.
2: Es begann alles mit einem Word-Dokument, einem Google-Doc, wo wir erstmal angefangen haben, ja, textlichen Ideen reinzuwerfen. Und das war in der Hinsicht cool, das kann ich jetzt aus meiner Warte einmal sagen, dass wir alle 5 am Texten beteiligt waren. Da kamen dann Dinge rein wie Redewendungen, Sprichwörter, Worte, die einfach phonetisch sehr interessant klingen, zum Beispiel Raufasertapete.
0: Ja, und das ist auch einer der Songs auf dem neuen Album. Die Platte zeigt Experimentierfreude, ist auch ein bisschen anders, wie Sven und Jan sagen. Es sind nämlich zum Beispiel auch Chöre und Orgeln mit eingebaut. Welche Botschaft sie mit ihrem Album Immer Nie vermitteln möchten, das hat Sven wie folgt beschrieben.
1: Wir wollen den Leuten nahelegen, weil wir das selbst gemerkt haben, wie gut uns das getan hat mit der Zeit, Vergänglichkeit anzuerkennen und sie zu umarmen und Dinge auch ziehen zu lassen, wenn sie gehen wollen oder gehen müssen, dass man darin Frieden findet, wenn man das akzeptiert. Dinge sind immer und Dinge sind nie.
0: Immer nie. Das zieht sich also durch das komplette Album von Hi Spencer. Seit Mitternacht könnt ihr euch das downloaden, streamen und kaufen und so weiter und so fort. Auch das Cover spiegelt diesen Gedanken wieder. Da ist nämlich die Schauspielerin Merle Schwietert abgebildet, wie sie eine Kaugummiblase zerplatzen lässt. Wir haben noch viel mehr mit den beiden besprochen. 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Die findet ihr auf radioosnabrück.de oder in unserer kostenlosen App. Und jetzt hören wir natürlich rein in das neue Album von Hi Spencer. Wir spielen euch jetzt Heimweh hier bei uns bei Radio Osnabrück.

0: 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Kurze Ohren vielleicht, 20 nach 6. 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

0: 8 Minuten vor 6:30 ist Radio Osnabrück perfekt geweckt am Freitagmorgen. Auf geht's in Richtung Wochenende. Gleich um 6:30 gibt's die Radio Osnabrück Regionalnachrichten. 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
1: Im Studio Alex, guten Morgen. Gestern Nachmittag ist es in Hörstel zu einem schweren Verkehrsunfall gekommen. Eine 25-jährige Frau aus Hobsten war mit einem Pedelec unterwegs. Sie hat an einer Kreuzung die Ostenwalder Straße überquert. Dabei ist sie mit einem Audi zusammengestoßen. Die Frau ist lebensgefährlich verletzt in ein Krankenhaus geflogen worden. Der Autofahrer ist leicht verletzt worden. Nach dem tödlichen Unfall in Osnabrück-Fledder wird weiter nach dem flüchtigen Unfallverursacher gefahndet. Der gesuchte Wagen ist am Dienstag kurz nach dem Unfall auf einem Lidl-Parkplatz gesehen worden. Der Parkplatz liegt an der Mindener Straße und der Ravi-Straße. Dort hat das Fahrzeug den Fahrradkorb der später verstorbenen Radfahrerin verloren. Die Polizei sucht dringend Zeugen. Jede Beobachtung kann wichtig sein. Unbekannte Täter sind in Kloppenburg in einen Discounter eingebrochen. Sie haben sich über ein Dachfenster Zutritt zu dem Geschäft an der Bahnhofstraße verschafft. Anschließend haben sie einen Tresor aus einem Büro gelöst. Der Tresor ist in ein unbekanntes Fahrzeug verladen worden. Die Täter haben eine hohe Summe Bargeld gestohlen. Die Polizei sucht Zeugen. Unbekannte haben in Freistadt Kupfermaterial von der Moorkirche gestohlen. Die Tat ist in den vergangenen Tagen passiert. Gestohlen worden sind rund 30 Meter Kupferfallrohr. Auch Teile einer Mauerabdeckung und einer Fensterbank fehlen. Die Polizei Sulingen sucht Zeugen. Hinweise zu verdächtigen Personen oder Fahrzeugen sind gefragt. Mehrere Autofahrer sind in Werlte mit Laserpointern geblendet worden. Die Taten haben sich am Sonntag und Mittwoch ereignet. Verletzt worden ist niemand. Ein 31-jähriger Mann ist mit seinem Auto leicht gegen einen Bordstein gefahren. Die Polizei verdächtigt unbekannte Jugendliche. Sie ermittelt wegen gefährlichen Eingriffs in den Straßenverkehr. Heute empfängt der VfL Osnabrück den TuS Bersenbrück zum Testspiel. Die Partie beginnt um 18 Uhr an der Bremer Brücke. Der VfL nutzt das pflichtspielfreie Wochenende für weitere Einsatzminuten. Das Pokalspiel gegen Bayern München ist verlegt worden. Für Bersenbrück ist es eine Rückkehr an einen besonderen Ort. Soweit die Radio Osnabrück Regionalnachrichten. 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
2: 14 Grad aktuell in Piel, frischere 12 Grad in Lastrup. Wir starten mit wenigen Wolken in den Freitag hier bei uns in Osnabrück und der Weser-Ems-Region. Aber das bleibt nicht so, denn in den nächsten Stunden ziehen dann Wolken auf. Aus denen fallen dann später Schauer hier und da kann auch ein Gewitter mit dabei sein. Tageshöchstwerte heute 20 Grad. Der Wind, der spielt kaum eine Rolle. Der wird nämlich meistens schwach aus westlichen Richtungen. Heute Abend und in der Nacht viele Wolken am Start, immer wieder Regen mit dabei. Es geht runter bis auf 12 Grad.
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2: 3:30, buongiorno, liebe Autofahrer, bitte aufpassen auf der Autobahn 2 Dortmund in Richtung Hannover in der Ausfahrt Feldheim. Da ist ein Fahrzeug liegen geblieben und zwar auf dem Verzögerungsstreifen. Hier bitte vorsichtig ranfahren. Das war's, Halt, Stopp, nee, es wird geblitzt. Unter anderem in Kloppenburg steht die Rennleitung aktuell am Brookweg. In Lübeck kannst du euch an der Hauptstraße erwischen bei Tempo 60. Mollbergen mit dabei, Kloppenburger Straße aus Richtung Ambüren bei Tempo 70. Ihr habt einen Anhänger entdeckt in Nordrup an der Hauptstraße und zwar in Richtung Loxton. In Osnabrück steht ein Anhänger an der Bremer Straße.

18 Minuten vor 7, hier ist Radio Osnabrück, perfekt geweckt am Freitagmorgen. Freitag ist der Freitag hier bei uns bei Radio Osnabrück, jawohl. 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Gleich ab 7 Uhr verlosen wir etwas für alle, die morgen noch nichts vorhaben und gerne feiern gehen möchten. 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Ihr wisst ja, zum Glück gibt es Radio Osnabrück, 6 Uhr und 43 ist

0: Big Freitag Morgen Hotline dreht jetzt schon durch. Nein, nein, nein, nein. Erst ab 7 Uhr gibt's das zu gewinnen. Alle Infos gibt's gleich. Wir verlosen gleich ab 7 Uhr einen VIP-Tisch für den Adiamo Dance Club. Morgen im Porta Westfalia. Aber jetzt noch nicht. Jetzt noch nicht. Jetzt erstmal das hier.
1: 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Widder.
2: Sie besitzen heute eine besonders positive Ausstrahlung. Diese kommt von innen und lässt Sie gelassen auf vieles reagieren. Ihre Freunde und Bekannten sind daher gern in Ihrer Nähe.
3: Stier.
2: Die Zeit ist geradezu ideal, um überfällige Besuche zu tätigen oder eine geschäftliche Abmachung zu treffen. Gern nehmen Sie neue Herausforderungen an, egal ob beruflicher oder privater Art.
3: Zwillinge.
2: Heute können Sie einiges erreichen. Ihre Pläne sind gut durchdacht und Ihre Abläufe haben Sie gut organisiert. Darüber hinaus legen Sie heute das richtige Durchhaltevermögen an den Tag.
3: Krebs.
2: Sie sind sehr zerstreut und unachtsam. Daher kommt es immer wieder zu Konflikten mit Ihren Mitmenschen. Bleiben Sie geduldig, denn auch diese Phase wird vorübergehen.
3: Löwe.
2: Die Sterne meinen es heute nur gut mit Ihnen. Die angenehmen Nachrichten häufen sich und Erfolge stellen sich wie von selbst ein. Nutzen Sie die Gunst der Stunde für neue Projekte.
3: Jungfrau.
2: Strukturiertes Vorgehen, Fehlanzeige. Auch wenn es Ihnen schwerfällt, bewahren Sie heute die Ruhe und durchdenken Sie Ihre Handlungen.
3: Waage.
2: Sie könnten heute mit Situationen konfrontiert werden, die Sie einfach überfordern. Zweifeln Sie jedoch nicht an Ihren Kompetenzen. Es liegt einfach nicht in Ihrer Macht, diese Umstände zu verändern.
3: Skorpion.
2: Schaffen Sie sich heute Freiräume, sonst kann es schnell zu Konflikten kommen. Stress jeglicher Art ist jedoch Gift für Sie. Eine Ruhepause tut da ganz gut.
3: Schütze.
2: Sie wollen immer mit dem Kopf durch die Wand. Das ist nicht unbedingt zielführend. Arbeiten Sie lieber im Team, dann kommen Sie einen Schritt weiter.
3: Steinbock.
2: Für Ihren Elan werden Sie heute bewundert, was sich ebenfalls positiv auf Ihre Laune auswirkt. Diesem mitreißenden Gemüt kann heute keiner widerstehen.
3: Wassermann.
2: Sie sollten heute nicht gleich Ihrem ersten Impuls folgen, sondern mit Bedacht handeln. Sonst laufen Sie Gefahr, Ihren sonst eigentlichen positiven Status zu beschädigen.
3: Fische.
2: Ihr Geist giert nach Wissen und Sie sollten ihm dieses Bedürfnis nicht verwehren. Egal, ob Sie sich nun selbst eine Herausforderung stellen oder es als eine Lektion betrachten.

0: Osnabrück perfekt geweckt am Freitag. Freitag ist ja mal Freitag hier bei uns bei Radio Osnabrück und deswegen haben wir gleich einen richtig schönen Preis raus. Alle Infos gleich direkt nach 7. Und nach 7, wenn wir schon mal dabei sind, haben wir auch Musik für euch. Unter anderem Musik von Boney M. Going Back West. Aktuelle Musik gibt's auch. Isaac. Neue Scheibe, We Had It All. Ganz und ganz mehr gleich direkt nach 7. Hier geblieben, ne?
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1: Ich bin Babette Büchner. Der Deutsche Städtetag will, dass die Pflegeversicherung zur Vollversicherung wird. Dann würden Menschen, die ihr Leben lang hart gearbeitet haben, nicht mehr wegen Pflegekosten in die Sozialhilfe fallen, sagte Städtetagspräsident Burkhard Jung der Neuen Osnabrücker Zeitung. Für die Kommunen wäre das eine Entlastung in Milliardenhöhe. Im Herbst will die Bundesregierung auch die Reform der Pflegeversicherung angehen. Die Gasspeicher in Deutschland sind derzeit so wenig gefüllt wie noch nie seit Beginn der Aufzeichnungen im Jahr 2011. Nach Angaben des Branchenverbands Ines liegt der Füllstand bei 49%, ein historischer Tiefstand.
2: Im letzten Jahr waren die Gasspeicher um diese Zeit bereits fast zu 3/4 gefüllt. Selbst wenn die derzeit gebuchten Kapazitäten bis zum Winter vollständig genutzt würden, würde das Gas bei extrem tiefen Temperaturen nicht ausreichen, um die Versorgung vollständig abzusichern. Das Bundeswirtschaftsministerium sieht dennoch keine Gasmangellage. Gas komme auch aus Norwegen über Flüssiggasterminals und aus europäischen Nachbarländern, so die Begründung. Aus Berlin, David Riemer.
1: Viele ausreisepflichtige Ausländer verlassen Deutschland freiwillig. Im ersten Halbjahr waren es knapp 18.000. Nur etwa jeder Zweite hat dafür die Förderung vom Bund in Anspruch genommen.
3: Gleichzeitig wurden aber auch viel weniger Menschen abgeschoben, nur noch rund 9.600. Die Gründe dafür sind ganz unterschiedlich, weil die Leute zum Beispiel nicht auffindbar waren oder auch gesundheitliche Gründe dagegen sprachen. Aber immer häufiger weigern sich auch Piloten, Betroffene mitzunehmen. Unterm Strich, und auch das spielt eine große Rolle, haben in Deutschland seit Anfang vergangenen Jahres viel weniger Menschen Asyl beantragt. Claudia Wächter, Nachrichtenredaktion.
1: Seit 2 Jahren gilt ein Grenzwert für Cannabis beim Autofahren. Eine aktuelle Umfrage des Gesamtverbands der Versicherer dazu hat ergeben, die Regelung zeigt nur bedingt Wirkung. In den vergangenen 12 Monaten setzte sich trotzdem jeder 5. Befragte kurz nach dem Konsum ans Steuer. Vor allem wer regelmäßig kifft, hat offenbar wenig Hemmungen. Das sei schon so gewesen, als Cannabis noch illegal war.
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4: 13 Grad messen wir aktuell in Schwaxdorf, 12 Grad aktuell in Förden. Wenige Wolken am Start über Osnabrück und der Weser-Ems-Region. Jetzt können wir sich denken, das wird ein schöner sonniger Tag. Nee, Fehlanzeige, denn es kommen in den nächsten Stunden Wolken rein. Aus denen fallen dann später Schauer und Gewitter kann auch mit dabei sein. Tageshöchstwerte heute 20 Grad. Dazu gibt es meist schwachen Wind aus westlichen Richtungen heute Abend. Und in der Nacht, da bleibt es dann bei vielen Wolken. Im Osnabrücker Land, da kann es vor allen Dingen wieder ein bisschen Regen geben. Es geht runter bis auf 12 Grad. Der Radio Osnabrück 3-Tage-Trend. Morgen und am Sonntag. Wechselbewölkt. Nachmittag gibt es Schauer hier und da bei 18 Grad. Am Montag Sonne und Wolkenwechsel. Dann bleibt es trocken und es geht rauf bis auf 20 Grad.
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4: 3:07. Moin, liebe Autofahrer, bitte aufpassen auf der Autobahn 2 Dortmund in Richtung Hannover. In der Ausfahrt Feldheim, da ist ein Fahrzeug auf dem Verzögerungsstreifen liegen geblieben. Hier bitte vorsichtig fahren. Ansonsten sind die Straßen frei bei uns in Osnabrück und der Weser-Ems-Region. Heißt aber nicht Vollgas, denn es wird geblitzt. Unter anderem in Osnabrück, hier steht ein Anhänger an der Bremer Straße stadtauswärts. In Nordrup steht so eine Kiste an der Hauptstraße und zwar in Richtung Loxton. In Mollbergen steht die Rennleitung an der Kloppenburger Straße aus Richtung Ambürend bei Tempo 70. Nochmal Kloppenburg, diesmal aber Kloppenburg City im Brookweg, da wird aktuell geblitzt. Und der Landkreis Osnabrück, der ist heute planmäßig in Wallenhorst unterwegs. Und falls ihr Ergänzungen für uns habt, Staus, Blitzer, Gefahrenstellen, dann ruft da an oder schickt eine WhatsApp 0541 7 70 50. Dann sehen wir das hier und sagen es weiter. Radio Osnabrück sagt schon mal vielen Dank fürs Melden und wünscht eine gute Fahrt.
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4: Und Radio Osnabrück geht heute Morgen einen aus.
6: Geil, Alter, geil.
4: Wir verlosen nämlich jetzt einen VIP-Tisch für morgen für den Adiamo Dance Club in Porta Westfalica. Alle Infos gibt's gleich. Mein Name ist Thomas. Morgen.
7: Guten Morgen, Sportfreunde. 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

0: gleich 11:07. Oh, entschuldigen Sie bitte, Herr Isaac. War nicht ganz fertig. Darf ich jetzt? Ja? Okay. Radio Osnabrück ist hier 11:07 an diesem Freitag. Und Freitag ist ja mal Freitag hier bei uns bei Radio Osnabrück. 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

Radio Osnabrück mit einer Warnmeldung für die Autobahn 30. Hallo liebe Autofahrer, bester Verkehrsservice für Osnabrück und die Wiese Amsterdam. Und bitte vorsichtig fahren. Rheine Amsterdam in beiden Richtungen aufpassen zwischen Rheine und Salzbergen. Kommt euch ein Falschfahrer entgegen. Bitte nicht überholen. Vorsicht bitte auf der Autobahn 30 in beiden Richtungen zwischen Rheine Nord und Salzbergen. Da kommt euch ein Geisterfahrer entgegen. Passt bitte auf. Radio Osnabrück wünscht euch eine gute Fahrt.

Gleich 20 nach 7 hier ist Radio Osnabrück. Perfekt geweckt am Freitagmorgen. 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Wie geil ist

0: Service-Hubbock ist hier nochmal die Wärmeldung für die Autobahn 30. In beiden Richtungen bitte vorsichtig fahren zwischen Rheinenort und Salzbergen. Da kommt euch ein Falschfahrer entgegen. Bitte nicht überholen. Gilt für die Autobahn 30. In beiden Richtungen aufpassen. Zwischen Rheinenort und Salzbergen Falschfahrer unterwegs. Bitte nicht überholen. Wir sagen euch Bescheid, wenn die Gefahr dann vorüber ist. Gleich um 9:30 gibt es erstmal das Neueste aus Osnabrück und der Weser-Ems-Region, die Radio Osnabrück Regionalnachrichten. Vorher gibt es auch noch einen richtig coolen Song. Darf ich auch schon verraten, von wem? Madonna.
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1: Im Studio Alex, guten Morgen. Gestern Nachmittag ist es in Hörstel zu einem schweren Verkehrsunfall gekommen. Eine 25-jährige Frau aus Hobsten war mit einem Pedelec unterwegs. Sie hat an einer Kreuzung die Ostenwalder Straße überquert. Dabei ist sie mit einem Audi zusammengestoßen. Die Frau ist lebensgefährlich verletzt in ein Krankenhaus geflogen worden. Der Autofahrer ist leicht verletzt worden. Nach dem tödlichen Unfall in Osnabrück-Fledder wird weiter nach dem flüchtigen Unfallverursacher gefahndet. Der gesuchte Wagen ist am Dienstag kurz nach dem Unfall auf einem Lidl-Parkplatz gesehen worden. Der Parkplatz liegt an der Mindener Straße und der Ravi-Straße. Dort hat das Fahrzeug den Fahrradkorb der später verstorbenen Radfahrerin verloren. Die Polizei sucht dringend Zeugen. Jede Beobachtung kann wichtig sein. Unbekannte Täter sind in Kloppenburg in einen Discounter eingebrochen. Sie haben sich über ein Dachfenster Zutritt zu dem Geschäft an der Bahnhofstraße verschafft. Anschließend haben sie einen Tresor aus einem Büro gelöst. Der Tresor ist in ein unbekanntes Fahrzeug verladen worden. Die Täter haben eine hohe Summe Bargeld gestohlen. Die Polizei sucht Zeugen. Unbekannte haben in Freistadt Kupfermaterial von der Moorkirche gestohlen. Die Tat ist in den vergangenen Tagen passiert. Gestohlen worden sind rund 30 Meter Kupferfallrohr. Auch Teile einer Mauerabdeckung und einer Fensterbank fehlen. Die Polizei Sulingen sucht Zeugen. Hinweise zu verdächtigen Personen oder Fahrzeugen sind gefragt. Mehrere Autofahrer sind in Werlte mit Laserpointern geblendet worden. Die Taten haben sich am Sonntag und Mittwoch ereignet. Verletzt worden ist niemand. Ein 31-jähriger Mann ist mit seinem Auto leicht gegen einen Bordstein gefahren. Die Polizei verdächtigt unbekannte Jugendliche. Sie ermittelt wegen gefährlichen Eingriffs in den Straßenverkehr. Heute empfängt der VfL Osnabrück den TuS Bersenbrück zum Testspiel. Die Partie beginnt um 18 Uhr an der Bremer Brücke. Der VfL nutzt das pflichtspielfreie Wochenende für weitere Einsatzminuten. Das Pokalspiel gegen Bayern München ist verlegt worden. Für Bersenbrück ist es eine Rückkehr an einen besonderen Ort. Soweit die Radio Osnabrück Regionalnachrichten. 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
2: 13 Grad aktuell in Riemsloh, 14 Grad aktuell in Barnsdorf. 3 Sonnenstunden können wir heute Abend in Bramsche ins Tagebuch schreiben. Bis zu 6 Sonnenstunden werden es in Sögel und das gibt es vor allen Dingen bis zum Mittag. Dann ziehen Wolken auf, erst im Osnabrücker Land, später auch weiter Richtung Hümmling. Diese Wolken, die haben Schauer an Bord. Stellenweise kann auch mal ein Gewitter mit dabei sein. Tageshöchstwerte liegen heute bei 20 Grad. Der Wind spielt kaum eine Rolle, der wird schwach aus westlichen Richtungen. Heute Abend und in der Nacht weiterhin viele Wolken am Start. Im Osnabrücker Land auch immer wieder Regen mit dabei. Es kühlt sich ab bis auf 12 Grad.
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2: Gleich 4:30. Moin, liebe Autofahrer, bitte weiterhin aufpassen auf der Autobahn 30 Amsterdam-Rheine. In beiden Richtungen vorsichtig fahren zwischen Salzbergen und Rheine. Hier ist nämlich ein Falschfahrer unterwegs. Vorsicht bitte A30 in beiden Richtungen zwischen Salzbergen und Rheine. Ein Falschfahrer unterwegs. Passt ihr bitte auf, nicht überholen. Wir geben euch Bescheid, wenn der Falschfahrer seinen Irrtum bemerkt hat. Dann haben wir ein kaputtes Fahrzeug und zwar auf der Autobahn 2 Dortmund in Richtung Hannover. Das steht aktuell in der Ausfahrt Feldheim und zwar auf dem Verzögerungsstreifen. Hier bitte aufpassen. Dann stockt es in Osnabrück auf der Längericher Landstraße an der Baustelle. Beidseitig plant ihr bitte 5 Minuten mehr ein und plant auch bitte das hier ein. Es wird nämlich geblitzt, unter anderem in Nordhof an der Hauptstraße. Hier steht ein Anhänger. Geblitzt wird Richtung Loxton. In Kloppenburg kannst du euch am Brookweg erwischen. Mollberg mit dabei, Kloppenburger Straße aus Richtung Ambüren bei Tempo

gerade aus Saarbrücken ist hier der beste Verkehrsservice vor Osterburg und Devise Emsion. Gute Meldung von der Autobahn 30. Der Falschfahrer ist nicht mehr da zwischen Salzbergen und Rheine. Ihr habt wieder freie Fahrt auf der Autobahn 30. Kein Falschfahrer mehr zwischen Salzbergen und Rheine. Radio Osnabrück wünscht euch eine gute Fahrt.

0: 17 Minuten vor 8 ist Radio Osnabrück perfekt geweckt. Freitagmorgen, Freitag. 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

0: unseren Nacken. Das könnt ihr morgen Radio Osnabrück sehr 11 Minuten vor 8. 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

0: 8, hier ist Radio Osnabrück, perfekt geweckt an diesem Freitagmorgen. 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Gleich nach 8 erfahren wir, wer morgen Abend dann für lau im Adiamo Dance Club rumlaufen darf. Und außerdem hören wir das hier. Aktuelle Musik, another featuring 54 Ultra, Talk to You. Ich könnte mir vorstellen, das wird dann morgen Abend im Adiamo definitiv auch laufen. Richtig, richtig cooler Hit. Außerdem dabei Chris DeBurg aus den 80s. Don't pay the ferryman. Und jetzt ganz schnell ran ans Handy. Ihr habt nur noch Zeit bis 8 Uhr.
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1: Ich bin Babit Büchner. Der Deutsche Städtetag fordert, dass die Pflegeversicherung zur Vollversicherung wird. Dann würden Menschen, die ihr Leben lang hart gearbeitet haben, nicht mehr wegen Pflegekosten in die Sozialhilfe fallen, sagte Städtetagspräsident Burkhard Jung der Neuen Osnabrücker Zeitung.
2: Für die kommunalen Haushalte wäre eine solche Umstellung eine jährliche Entlastung in Milliardenhöhe. Der Städtetag fordert außerdem einen Deckel für die Eigenanteile von Heimbewohnern, der je nach Einkommen höher oder niedriger ausfallen könnte. Gründe für die steigenden Pflegekosten sind unter anderem höhere Personal- und Betriebskosten, die Inflation und die steigende Zahl an Pflegebedürftigen. Ihre Zahl liegt mittlerweile bei über 6 Millionen. Aus Berlin, David Riemer.
1: Bärbel Baas und Lars Klingbeil haben gerade nur wenige Fans. Eine Mehrheit hält die SPD-Chefs für eine Fehlbesetzung, zeigt eine neue YouGov-Umfrage. 55% gaben an, die beiden seien die Falschen für den Erfolg der Partei.
3: Die geplante Abschaffung der sogenannten Rente mit 63, die Ankündigung höherer Steuern für Vereine, die dann doch wieder zurückgenommen wurde, Streit innerhalb der Koalition. Selbst unter SPD-Wählern stehen gerade mal noch 20% hinter Baas und Klingbeil. Und auch innerhalb der Partei rumort es, die Rufe, Partei und Ministerämter personell zu trennen, werden lauter. Eine schwierige Situation, vor allem auch mit Blick auf die Landtagswahl in Sachsen-Anhalt. Dort könnte die SPD zum ersten Mal in der Geschichte der Bundesrepublik an der 5%-Hürde scheitern. Diana Kramer, Nachrichtenredaktion.
1: Immer mehr ausreisepflichtige Ausländer verlassen Deutschland freiwillig. In den ersten 6 Monaten reisten rund 18.000 Ausreisepflichtige aus, gut 9.000 erhielten dafür Bundesmittel. Die Zahl der Abschiebungen ging dagegen im Vergleich zum Vorjahreszeitraum um rund 18% auf fast 10.000 zurück. Häufig scheitern Abschiebungen, weil jemand nicht gefunden wird, aber auch immer mehr Piloten weigern sich, Betroffene mitzunehmen. Der größte Brand in der Geschichte Nordrhein-Westfalens ist vollständig gelöscht. Das teilte der Bürgermeister von Hürttenwald mit. Die letzten Einheiten ziehen sich aus dem Brandgebiet zurück. Das Feuer in der Eifelgemeinde war Ende vergangener Woche ausgebrochen. Das Waldgebiet bleibt trotzdem bis auf Weiteres gesperrt. Viele Bäume sind durch das Feuer geschwächt und instabil.
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5: 13 Grad messen wir aktuell in Bersenbrück, 14 Grad aktuell auf unserem Sendemast in Lingen. Über dem Osnabrücker Land sind Wolken am Start, weiter nördlich gibt es aktuell sogar noch ein bisschen Sonne. Am Vormittag werden die Wolken dann überall dichter, dann gibt es Schauer, hier und da können auch kurze Gewitter mit dabei sein, vor allen Dingen im Osnabrücker Land. Tageshöchstwerte heute 20 Grad, dazu gibt es meist schwachen Wind aus westlichen Richtungen. Heute Abend und in der Nacht, da bleibt es bei vielen Wolken, vor allen Dingen im Osnabrücker Land gibt es immer wieder Regen. Es geht runter bis auf 12 Grad. Der Radio Osnabrück 3-Tage-Trend. Unser Wochenendwetter sieht wie folgt aus. Morgen und am Samstag wechselbewölkt. Nachmittags ein Schauer unterwegs bei 18 Grad. Am Montag Sonne und Wolkenwechsel. Kein Regen. Dazu Höchstwerte von 20 Grad.
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5: 4:08. Moin, liebe Autofahrer, bitte aufpassen auf der Autobahn 2 Dortmund in Richtung Hannover. In der Ausfahrt Feldheim ist ein Fahrzeug liegen geblieben. Das steht auf dem Verzögerungsstreifen. Passt hier bitte auf. Stadtverkehr Osnabrück stockt unter anderem rund um den Rosenplatz sowie auf dem Hasterweg in Richtung Bramscher Straße. Auch bitte hier etwas mehr Zeit einplanen und plant auch bitte das hier ein. Blitzer, unter anderem im Osterkappeln am Alten Damm, und zwar steht ein Anhänger in Höhe zum Abzweig in Richtung Hundeburg. In Osnabrück steht so eine Kiste an der Bremer Straße, wenn ihr stadtauswärts unterwegs seid. In Kloppenburg aktuell teure Fotos am Brookweg, und der Landkreis Osnabrück, der blitzt heute in Wallenhorst. Und wenn ihr Ergänzungen für uns habt, Staus, Blitzer, Gefahrenstellen, dann ruft an oder schickt eine WhatsApp. Nummer ist die gleiche. 0541 7 70 70 50. Radio Osnabrück sagt schon mal vielen Dank und wünscht eine gute Fahrt.
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5: Wer gewinnt den VIP-Tisch für bis zu 8 Personen, 150 Euro freie Trinken, Essen und so weiter und so fort, für morgen Abend im Radialmo Dance Club in Porta Westfalica? Das klären wir noch vor 8:30. Jetzt gibt es erstmal Musik, die da definitiv auch laufen wird. Another featuring 54 Ultra, Talk to You. Mein Name ist Thomas. Morgen!

0: Guten Morgen, hat Radio Osnabrück perfekt geweckt am Freitagmorgen. Wir klären noch vor 8:30, wer den VIP-Tisch im Adiamo in Porta Westfalica gewonnen hat. Die Glücksfee ist noch fleißig dabei, eure Reaktionen auszuwerten, die uns erreicht haben unter 0541 77 70 50. Darüber könnt ihr uns immer erreichen, rund um die Uhr. Und wir haben eine Frage bekommen, und zwar zum Thema Erbarmen. Hör mal ganz kurz rein.
1: Ja, moin. Ich höre ja gerne eure Comedy mit Erbarmen, aber ich frage mich immer, was sagen die nach Erbarmen, ihr Flug in Fragezeichen? Vielleicht könnt ihr das mal aufklären.
0: Das kann ich aufklären. Und zwar sagen die hier,
2: ihr Flug ins Glück.
0: Ihr Flug ins Glück. Nochmal.
2: Ihr Flug ins Glück.
0: Genau, ihr Flug ins Glück. So, jetzt aber ab in den Flieger.
2: Last call for Erbarmen. Ihr Flug ins Glück.
3: Check du, was liegt heute an, Kollege Holo?
4: Guten Morgen, Captain. Oh, Experten warnen, China macht die deutsche Wirtschaft platt.
3: Selbst das kopieren die Chinesen.
4: Von wem?
3: Bundesregierung. Achtung, Captain, ruf Fräulein Schieber bitte ins Cockpit.
5: Ja, Captain.
3: Alles gut bei Ihnen dahin?
5: Ja, am Wochenende ziehe ich die Wanderschuhe an.
3: Ah, es ist damit bequemer auf dem Sofa. Kaum vorstellbar, nicht?
5: Nein, es gibt dir die Natur, jetzt wo es nicht mehr so warm ist, eine schöne Wanderung.
3: Wanderfool, wie der Engländer sagt. Wanderfool. Wo geht's denn hin? Fußgängerzone?
5: Haha, nein, im Harz.
3: Ui, für Wanderer ein harter Brocken.
5: Ja, in den Alpen kann man ja nicht mehr wandern. Alles zugemüllt dort.
3: Ja, da liegt alles Mögliche im Weg rum. Batzmänner, Zugspitzen.
5: Ich rede von echtem Müll, den die Touristen dort hinterlassen. Viele Einheimische beschweren sich schon.
3: Oh, die sind doch selbst dran schuld mit ihrem Schrott und ihren Souvenirs.
5: Wie meinen?
3: Also beim letzten Alpenurlaub, da habe ich meinem Neffen ein tolles landestypisches Instrument gekauft. Da ist kein Ton rausgekommen. Da hat er es aus Frust weggeworfen und liegen lassen.
5: Ach, welches Instrument denn?
3: Ja, hier, so ein Alphorn.
6: Entschuldigung, das Wandern ist des Mülls Lust.
3: Nein. So, London Flugrouter Tower meldet, auf den Brocken kann man momentan auch nicht. Alles verklebt.
5: Müll?
3: Nö, Harz halt.
2: Last call for Erbarmen. Ihr Flug ins Glück.
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0: 8.18 Uhr ist Radio Osnabrück perfekt geweckt am Freitagmorgen. Freitag ist immer Freutag hier bei uns bei Radio Osnabrück. Wir haben vorhin nämlich einen VIP-Tisch für den Adiamo Dance Club in Porta Westfalica verlost. 8 Leute, maximal 150 Euro Freiverzehr, freien Eintritt. Eine richtig coole Geschichte für alle Kurzentschlossenen, die morgen noch nichts vorhaben. Und es haben sich doch eine ganze Menge Leute gemeldet, die entweder nichts vorhaben oder ihren Plan mal ganz spontan eben umgeschmissen haben. Eine Person davon, die wohnt in Bad Essen. Und da rufen wir jetzt nochmal an. Gucken, ob wir da jemanden ans Telefon bekommen. Aber du hast doch gesorgt dafür, dass die Samstagabend gestaltet und vielleicht auch ganz anders aussieht, als eigentlich mal gedacht war. Geh ran! Der Thomas von Radio Osnabrück ist hier. Guten Morgen, David.
1: Guten Morgen.
0: Oder heißt du David?
1: Nee, David, genau.
0: Okay, dann, liebe Regie, schlecht vorbereitet hier. Hi, störe ich dich?
1: Nein, alles gut.
0: Was machst du gerade Schönes?
1: Ich sitze gerade auf der Terrasse und trinke Kaffee.
0: Hast du noch frei?
1: Ich habe heute frei, ja.
0: Oh, du Glücklicher. Hast du einen besonderen Anlass, irgendwie Geburtstag oder sowas?
1: Nee, ich bin immer auf Montage und wir haben immer kurze und lange Wochen.
0: Okay, was montierst du denn?
1: Ich bin im Pipeline-Bau. Im Bau.
0: Ah, okay. Und wo fährst du da so überall rum? International oder in Anführungsstrichen nur in Deutschland?
1: Also eigentlich nur in Deutschland, deutschlandweit.
0: Okay, wo ist dein aktueller Einsatzort?
1: In Lingen.
0: Okay. Wasserstoff oder was baut ihr da für Pipelines?
1: Genau, Wasserstoff.
0: Ach, guck mal, was ich alles weiß. Cool, ne?
1: Ja.
0: Dann kannst du dich heute ordentlich ausruhen. Was hast du morgen vor?
1: Das weiß ich noch nicht genau.
0: Aber ich weiß, was du morgen vorhast.
1: Echt?
0: Ja. Hast du eine Ahnung?
1: Das ist wahrscheinlich gewonnen.
0: Ja, doof, ne? Ja, nein, herzlichen Glückwunsch. Du bist morgen im Adiamo, hast den VIP-Tisch gewonnen. Herzlichen Glückwunsch, mein Lieber.
1: Super, danke schön.
0: Weißt du schon, wen du mitnimmst?
1: Ja, auf jeden Fall mein Bruder, meine Schwägerin, Kumpel.
0: Es sind nur 3. Noch mehr?
1: Ja, ich werde mal umhören.
0: Ansonsten schreibst du mir, ich komme da auch wohl ganz gerne mit. Wie sieht dein restlicher freier Tag heute aus, David?
1: Ja, ich wollte gleich noch mein Auto sauber machen, dann noch zu Hause die Wohnung sauber machen.
0: Also noch ein bisschen Programm, aber ganz entspannt.
1: Genau, ganz entspannt.
0: Okay, dann schon deine Kräfte, weil du bist ja morgen, wie gesagt, im Adiamo Dance Club in Porta Westfalica. Nochmal herzlichen Glückwunsch von uns und du weißt ja zum Glück.
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0: Aktuelle Musik von Bruno Mars, On My Soul, hier bei uns bei Radio Osnabrück. Perfekt geweckt, 8:23. Gleich um 8:30 gibt es die Radio Osnabrück Regionalnachrichten, das Neueste aus Osnabrück und der Weser am Stream. Und ihr wisst ja, bei uns bei Radio Osnabrück, da hört immer was los ist. Davor gibt es ja Musik von Celine Dion, A New Day Has Come. Ist der Friday, der geilste Tag der Woche. Geht sofort weiter.
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2: Im Studio Alex. Guten Morgen. Zu einem schweren Verkehrsunfall ist es gestern Nachmittag in Hörstel gekommen. Eine 25-jährige Frau aus Hopsten ist mit ihrem Pedelec auf dem Toschschlagsweg unterwegs gewesen. An der Kreuzung zur Ostenwalder Straße ist sie mit einem Audi zusammengestoßen. Die Frau ist lebensgefährlich verletzt, mit einem Rettungshubschrauber in ein Krankenhaus geflogen worden. Der 26-jährige Autofahrer aus Hörstel ist leicht verletzt worden. Der Unfallbereich ist mehrere Stunden abgesperrt gewesen. Betrüger verschicken aktuell WhatsApp-Nachrichten zu angeblichen Abstimmungen. Betroffen sind auch Menschen in Stadt und Landkreis Osnabrück sowie in der Weser-Ems-Region. Die Täter behaupten, eine Bekannte könne etwa einen kostenlosen Tanzkurs gewinnen. Empfänger sollen anschließend einen Code eingeben oder ein weiteres Gerät mit WhatsApp verbinden. So können die Betrüger Zugriff auf den eigenen WhatsApp-Account erhalten. Sie können dann weitere Betrugsnachrichten an Freunde und Bekannte verschicken. Nach dem tödlichen Unfall in Osnabrück-Fledder fahndet die Polizei weiter nach dem flüchtigen Unfallverursacher. Neue Erkenntnisse führen zum Lidl-Parkplatz an der Mindener Straße. Dort ist der gesuchte Wagen am Dienstag kurz nach dem Unfall gegen 9.20 Uhr gesehen worden. Das Fahrzeug hat dabei den Fahrradkorb der später verstorbenen Radfahrerin verloren. Die Polizei sucht dringend Zeugen, die den Wagen oder den Fahrer beobachtet haben. Jede Beobachtung kann wichtig sein. Angesichts der Hitzewellen dieses Sommers hat die Ärztekammer Niedersachsen besseren Schutz im Gesundheitswesen gefordert. Besonders alte, pflegebedürftige und chronisch kranke Menschen können durch Extremhitze lebensgefährlich gefährdet werden. Laut Schätzungen des Robert-Koch-Instituts haben Hitzewellen in diesem Jahr bundesweit rund 14.000 Todesfälle verursacht. Die Ärztekammer fordert mehr Investitionen in den Hitzeschutz von Praxen, Krankenhäusern und Pflegeeinrichtungen. Bund und Länder sollen dafür ein gesondertes Investitionsprogramm auflegen. Auch auf künftig noch extremere Hitzeperioden müsse sich das Gesundheitswesen vorbereiten. Beim Schlossgarten Open Air in Osnabrück hat Fußballweltmeister Toni Kroos Sarah Connor zugejubelt. Die Sängerin hat auf der Bühne ein Deutschland-Trikot mit der Nummer 8 getragen. Kroos hat sich im Schlossgarten mit Sarah Connor für ein Selfie getroffen. Auch ihren Auftritt hat er sich nicht entgehen lassen. Auf Instagram hat er die Trikotauswahl der Sängerin gelobt. Heute nutzt der VfL Osnabrück das pflichtspielfreie Wochenende für ein weiteres Testspiel. Um 18 Uhr empfangen die Lila-Weißen den Oberligisten TuS Bersenbrück an der Bremer Brücke. Da das DFB-Pokalspiel gegen den FC Bayern München aufgrund der Teilnahme der Münchner am Franz-Beckenbauer Supercup verlegt wurde, bietet die Partie dem VfL die Möglichkeit, im Spielrhythmus zu bleiben und weitere Einsatzminuten zu sammeln. Für den TuS Bersenbrück bedeutet das Testspiel zugleich die Rückkehr an einen besonderen Ort. Vor 3 Jahren trug der Oberligist sein DFB-Pokalspiel gegen Borussia Mönchengladbach an der Bremer Brücke aus. Vor mehr als 15.000 Zuschauern musste sich Bersenbrück damals mit 0:7 geschlagen geben. Soweit die Radio Osnabrück Regionalnachrichten. 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
4: 14 Grad messen wir aktuell in Osnabrück, Haste 13 Grad aktuell in Essen-Oldenburg. Sonne und Wolken wechseln sich aktuell ab über Osnabrück und der Weser-Ems-Region. Hier und da vor allen Dingen rum Meppen, da gibt es auch ein bisschen Nebel. Die Wolken, die werden im Laufe des Vormittags dichter, dann ziehen Schauer durch, stellenweise sind auch Gewitter mit dabei. Tageshöchstwerte heute 20 Grad, dazu gibt es meist schwachen Wind aus westlichen Richtungen. Heute Abend und in der Nacht viele Wolken, vor allen Dingen im Osnabrücker Land immer wieder Regen. Es kühlt sich ab bis auf 12 Grad.
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4: 8:45, moin liebe Autofahrer. Hinweis für die Autobahn 2 Dortmund in Richtung Hannover in der Ausfahrt Feldheim. Da ist ein Fahrzeug liegen geblieben, steht auf dem Verzögerungsstreifen. Passt dir bitte auf, ansonsten läuft es, aber es wird auch fleißig geblitzt heute Morgen. Unter anderem in Bad Essen an der Schulallee. Hier steht ein Anhänger im Bereich der Tennishalle bei Tempo 30. In Kloppenburg stehen sie aktuell zum Brok. In Osterkappeln hat er einen Anhänger entdeckt. Alter Damm, und zwar in Höhe des Abzweigs in Richtung Hunteburg. In Schüttorf wird auf dem Nordring geblitzt. Und der Landkreis Osnabrück, der ist heute planmäßig unterwegs in Wallenhorst. Und falls ihr Ergänzungen habt, dann ruft da an oder schickt eine WhatsApp. Ist ganz einfach. 0541 7 70 70 50. Ihr sagt's uns, wir sagen es weiter, denn nur zusammen, da machen wir den besten Verkehrsservice für Osnabrück und die Weser-Ems-Region jeden Tag ein klein bisschen besser. Radio Osnabrück sagt vielen Dank und wünscht eine gute Fahrt.

0: Ich habe noch eine kurze Frage an euch. Wie fit seid ihr eigentlich? Buongiorno, Radio Osnabrück ist hier. Perfekt geweckt, Freitagmorgen, 8.43 Minuten. Falls ihr wirklich mal für euch selbst rausfinden möchtet, wie fit ihr seid, dann könnt ihr das Sportabzeichen machen. Da wird nämlich die persönliche sportliche Fitness richtig auf den Prüfstand gestellt. Mitmachen kann jeder ab 6 Jahren. Nach oben gibt es keine Grenze. Und in der Stadt Osnabrück, da gibt es tatsächlich Menschen, die das Sportabzeichen schon 65 Mal gemacht haben. Herzlichen Glückwunsch. Das hat uns Silke Kögler verraten. Sie gehört zum Sportbund Osnabrück. Achtung, man kann das Sportabzeichen nur einmal pro Jahr machen. 65 €, oh Gott, oh Gott, oh Gott. Warum macht man das Sportabzeichen denn überhaupt immer wieder, Frau Kögler?
1: Die Motivation ist erstmal, dass das natürlich eine Auszeichnung ist der persönlichen Fitness, weil tatsächlich nicht alle das Sportabzeichen schaffen. Viele stellen sich das wirklich einfach vor, aber so einfach ist es nicht.
0: Das glaube ich sofort. Viele, die das Sportabzeichen machen, die brauchen das Abzeichen dann zum Beispiel für Bewerbung bei der Polizei unter anderem. Geprüft wird man in 4 verschiedenen Disziplinen.
1: Die sind eingeteilt in Ausdauer. Dahinter verbergen sich Disziplinen wie der 3000-Meter-Lauf oder 800-Meter-Schwimmen und auch noch viele andere Disziplinen. Dann gibt es die Gruppe Kraft. Das ist Kugelstoßen oder Medizinball, der Standweitsprung als Beispiel. Die nächste Gruppe ist Schnelligkeit, der 100-Meter-Lauf oder 25-Meter-Schwimmen. Die vierte Gruppe ist Koordination.
0: Und dazu gehört zum Beispiel Weitsprung, Hochsprung, auch der Schleuderball. Aus diesen Gruppen muss dann jeweils eine Leistung erfüllt werden. Welche? Das kann sich jeder selbst aussuchen. Und wer jetzt Lust bekommen hat, das Abzeichen zu machen, der hat mehrere Möglichkeiten. Den Terminplan gibt es online.
1: Man kann also entweder individuell einen Termin vereinbaren. Dort sind auch Kontaktdaten von den Prüferinnen und Prüfern. Oder es gibt sogenannte offene Termine. Ich sag jetzt mal, jeden zweiten Montag oder jeden vierten Montag im Monat ist jemand an der Illusion beispielsweise.
0: Ja, wer jetzt Bock hat, das Sportabzeichen zu machen und kann sich das Ganze nochmal terminmäßig anschauen, online beim Stadtsportbund Osnabrück. Man muss auch kein Mitglied in einem Sportverein sein. Ich stolper nochmal über die 65 Jahre lang jedes Jahr das Sportabzeichen. Das schaffe ich definitiv nicht mehr. Infos gab es zu dem Thema von Silke Kögler. Sie gehört zum Stadtsportbund Osnabrück und ich mache jetzt ein bisschen Sport. Ich mache eher so dieses Thema Luftgitarre, weil das kann ich ein bisschen. Aber ich glaube, damit gebe ich kein Sportabzeichen. Radio Osnabrück ist hier. 8:45 Uhr. Auf geht's in Richtung Wochenende.

11 Minuten von 9 hier ist Radio Osnabrück perfekt geweckt am Freitagmorgen. Mal ganz kurz aufs Freitagswetterchen gucken. Wir starten aktuell wechselbewölkt in diesen Freitag. Wolken wir jetzt immer dichter. Ab heute Mittag oder Mittag zieht ein Regen auf. Hier und da können auch kurze Gewitter mit dabei sein. Tageshöchstwerte liegen heute bei 20 Grad. Der Winter weht schwach aus westlichen Richtungen und bringt Pollen zu uns. Wir warten heute starke Belastung durch Beifußpollen, mittlere Belastung durch Gräserpollen sowie schwache Belastung durch Wegerichpollen. Der Regen, der bleibt auch heute Abend und in der Nacht bei uns. Wenn ihr also draußen irgendwie unterwegs sein möchtet, ich will auf jeden Fall Schirm einpacken. Wie geht's am Wochenende weiter? Mal ganz kurz schauen. Morgen und am Sonntag erst ein bisschen Sonne und Wolken wechseln. Nachmittags gibt's dann Schauer, 18 Grad maximal. Und die neue Woche, die startet dann trocken mit ganz viel Sonne und Höchstwerten von bis zu 20.

0: vor 9 ist Radio Osnabrück perfekt geweckt am 21. August 2026, ein Freitag. Gleich gibt es einen neuen Freitags-Frühstückspausenkracher und heute gratulieren wir jemandem zum Geburtstag.
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1: Ich bin Babette Büchner. Für die Kommunen wäre es eine Entlastung in Milliardenhöhe. Der Deutsche Städtetag fordert, dass die Pflegeversicherung zur Vollversicherung wird. Dann würden Menschen, die ihr Leben lang hart gearbeitet haben, nicht mehr wegen Pflegekosten in die Sozialhilfe fallen, sagte Städtetagspräsident Burkhard Jung der Neuen Osnabrücker Zeitung. Im Herbst will die Bundesregierung die Reform der Pflegeversicherung angehen. Viele ausreisepflichtige Ausländer verlassen Deutschland freiwillig. Im ersten Halbjahr waren es knapp 18.000. Dabei hat nur etwa jeder Zweite dafür die Förderung vom Bund in Anspruch genommen.
2: Gleichzeitig wurden aber auch viel weniger Menschen abgeschoben, nur noch rund 9.600. Die Gründe dafür sind ganz unterschiedlich, weil die Leute zum Beispiel nicht auffindbar waren oder auch gesundheitliche Gründe dagegen sprachen. Aber immer häufiger weigern sich auch Piloten, Betroffene mitzunehmen. Unterm Strich, und auch das spielt eine große Rolle, haben in Deutschland seit Anfang vergangenen Jahres viel weniger Menschen Asyl beantragt. Claudia Wächter, Nachrichtenredaktion.
1: Die Gasspeicher in Deutschland sind im Moment so wenig gefüllt wie noch nie seit Beginn der Aufzeichnungen im Jahr 2011. Nach Angaben des Branchenverbands Ines liegt der Füllstand bei 49%, ein historischer Tiefstand.
3: Im letzten Jahr waren die Gasspeicher um diese Zeit bereits fast zu drei Viertel gefüllt. Das Bundeswirtschaftsministerium sieht dennoch keine Gasmangellage. Gas komme auch aus Norwegen über Flüssiggasterminals und aus europäischen Nachbarländern, so die Begründung. Wegen des Iran-Kriegs und der Blockade der Straße von Hormuz ist Gas derzeit ungewöhnlich teuer. Händler kaufen deshalb weniger für den Verkauf im Winter ein. Aus Berlin, David Riemer.
1: Der Hauptstadtglanz blättert offenbar. In einer aktuellen Allensbach-Umfrage für die FAZ finden gerade mal 31% der Befragten, dass Berlin eine faszinierende Metropole ist. Vor 20 Jahren waren es noch mehr als doppelt so viele. Auch bei der Frage, welche Städte in Deutschland einen besonderen Reiz haben, kommt Berlin mit 34% Zustimmung weit hinter Hamburg und München nur auf den dritten Platz.
4: Gleich mal gucken, wo Osnabrück ist.
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4: Also der Glanz der Stadt Osnabrück, der wird definitiv heute nicht am Wetter scheitern, bin ich mir sehr sicher. Aktuell 14 Grad in Klosterösede, 13 Grad in Goldenstedt, Frühstückspausenwetterchen. Es gibt eine ganze Menge Wolke mit dem Osnabrücker Land. Sonne versucht es immer mal wieder weiter nördlich, hat die Sonne auf jeden Fall aktuell bessere Karten. Im Laufe des Vormittags, da werden die Wolken dann überall dichter, es ziehen Schauer, noch kurze Gewitter stellenweise durch. Vor allen Dingen im Osnabrücker Land wird es heute richtig nass, wobei richtig nass ist auch übertrieben. Tageshöchstwert heute 20 Grad, dazu weht meist schwacher Wind aus westlichen Richtungen. Heute Abend und auch in der kommenden Nacht, da bleibt es bei vielen Wolken. Es regnet immer wieder und es geht runter bis auf 12 Grad. Der Radio Osnabrück, 3-Tage-Trend, unser Wochenendwetter. Morgen und am Sonntag wechselnd bewölkt. Nachmittag gibt es dann mal hier und da Schauerchen bei 18 Grad. Am Montag Sonnen- und Wolkenwechsel, dann bleibt es trocken und es gibt Höchstwerte von 20 Grad. Also da glänzt die Stadt Osnabrück definitiv bei dem Wetter. Es geht schlechter.
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4: 3 nach 9. Moin, liebe Autofahrer, mit Aufpassen auf der Autobahn 2 Dortmund in Richtung Hannover in der Ausfahrt Feldheim. Da ist ein Fahrzeug liegen geblieben, das steht auf dem Verzögerungsstreifen. Wenn ihr da rausfahren möchtet, dann passt bitte auf, ansonsten läuft es und es wird auch fleißig geblitzt heute Morgen. Unter anderem in Bad Essen, ihr habt einen Anhänger an der Schulallee entdeckt, und zwar im Bereich der Tennishalle bei Tempo 30. In Kloppenburg stehen sie aktuell zum Brook. Dann wird in Osterkappeln am Alten Damm geblitzt. Hier steht ein Abhänger in Höhe des Abzweigs in Richtung Hunteburg. In Schüttorf stehen sie aktuell am Nordring, und der Landkreis Osnabrück, der ist heute planmäßig in Waldenhorst unterwegs. Und wenn ihr Ergänzungen habt, dann ganz kurz anrufen oder eine WhatsApp schicken. Nummer ist die gleiche. 0541 77 70 50. Radio Osnabrück sagt vielen Dank und wünscht eine gute Fahrt. Kann schon sagen, Richtung Wochenende, oder?
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4: Kurzer 9, 21. August 2026, gerade beim großen Radio Osnabrück-Kalender geschaut. Heute hätte Joe Strummer Geburtstag gehabt, wäre 74 geworden, Mitbegründer und Sänger und auch letztendlich Gitarrist von The Clash. Alize, französische Sängerin aus Frankreich, wie gesagt, wird heute 42 Jahre. Und Liam Hallett, der hat heute Geburtstag, der wird 55 Jahre alt. Er ist das Gründungsmitglied und gleichzeitig Kopf der Band The Prodigy. Und die haben ja in den 90er Jahren eine ganze Menge abgeräumt. Unter anderem 17 Millionen Songs bzw. Tonträger verkauft. Wir hören jetzt No Good Stop the Dance als Start in Richtung Wochenende. Mein Name ist Thomas. Moin.

9 nach 9, Radio Osnabrück ist hier, bester Verkehrsservice für Osnabrück und die Weser-Ems-Region. 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Vorsicht bitte auf der Autobahn 31, Lingen Richtung Gronau. Zwischen Lingen und Ems-Büren liegen Gegenstände auf der Autobahn. Bitte aufpassen auf der 31, Lingen-Gronau. Gegenstände zwischen Lingen und Ems-Büren. Passt hier bitte auf. Radio Osnabrück wünscht euch eine gute Fahrt.

0: Guten Morgen, ist Radio Osnabrück perfekt geweckt am Freitag. Ja, es ist Freitag, ihr wisst, was das bedeutet. Gleich nach 9:30 gibt es wieder eine neue, verrückte halbe Stunde. Freut euch schon mal drauf. Und jetzt gibt es erstmal das hier.
1: 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Widder.
2: Sie besitzen heute eine besonders positive Ausstrahlung. Diese kommt von innen und lässt Sie gelassen auf vieles reagieren. Ihre Freunde und Bekannten sind daher gern in Ihrer Nähe.
3: Stier.
2: Die Zeit ist geradezu ideal, um überfällige Besuche zu tätigen oder eine geschäftliche Abmachung zu treffen. Gern nehmen Sie neue Herausforderungen an, egal ob beruflicher oder privater Art.
3: Zwillinge.
2: Heute können Sie einiges erreichen. Ihre Pläne sind gut durchdacht und Ihre Abläufe haben Sie gut organisiert. Darüber hinaus legen Sie heute das richtige Durchhaltevermögen an den Tag.
3: Krebs.
2: Sie sind sehr zerstreut und unachtsam. Daher kommt es immer wieder zu Konflikten mit Ihren Mitmenschen. Bleiben Sie geduldig, denn auch diese Phase wird vorübergehen.
3: Löwe.
2: Die Sterne meinen es heute nur gut mit Ihnen. Die angenehmen Nachrichten häufen sich und Erfolge stellen sich wie von selbst ein. Nutzen Sie die Gunst der Stunde für neue Projekte.
3: Jungfrau.
2: Strukturiertes Vorgehen, Fehlanzeige. Auch wenn es Ihnen schwerfällt, bewahren Sie heute die Ruhe und durchdenken Sie Ihre Handlungen.
3: Waage.
2: Sie könnten heute mit Situationen konfrontiert werden, die Sie einfach überfordern. Zweifeln Sie jedoch nicht an Ihren Kompetenzen. Es liegt einfach nicht in Ihrer Macht, diese Umstände zu verändern.
3: Skorpion.
2: Schaffen Sie sich heute Freiräume, sonst kann es schnell zu Konflikten kommen. Stress jeglicher Art ist jedoch Gift für Sie. Eine Ruhepause tut da ganz gut.
3: Schütze.
2: Sie wollen immer mit dem Kopf durch die Wand. Das ist nicht unbedingt zielführend. Arbeiten Sie lieber im Team, dann kommen Sie einen Schritt weiter.
3: Steinbock.
2: Für Ihren Elan werden Sie heute bewundert, was sich ebenfalls positiv auf Ihre Laune auswirkt. Diesem mitreißenden Gemüt kann heute keiner widerstehen.
3: Wassermann.
2: Sie sollten heute nicht gleich Ihrem ersten Impuls folgen, sondern mit Bedacht handeln. Sonst laufen Sie Gefahr, Ihren sonst eigentlichen positiven Status zu beschädigen.
3: Fische.
2: Ihr Geist giert nach Wissen und Sie sollten ihm dieses Bedürfnis nicht verwehren. Egal, ob Sie sich nun selbst eine Herausforderung stellen oder es als eine Lektion betrachten.
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1: Im Studio Alex, guten Morgen. In den Landkreisen Cloppenburg und Vechta hat die Polizei seit Anfang Juli 9 Einschleichdiebstähle registriert. Unbekannte sind durch offenstehende oder nicht abgeschlossene Türen in Häuser eingedrungen. Sie haben vor allem Bargeld und Schmuck gestohlen. In Peheim ist ein Täter zur Mittagszeit in ein Einfamilienhaus eingedrungen und hat Schmuck entwendet. Die Polizei bittet um Hinweise zu verdächtigen Personen oder Fahrzeugen. Die A30 zwischen Nordhorn, Bad Bentheim und Schüttdorf Nord wird am Sonntag von 5 bis 15 Uhr in beiden Richtungen voll gesperrt. Grund sind Arbeiten an Stromleitungen über der Autobahn. Betroffen sind 2 Stromnetzbetreiber. Umleitungen sind eingerichtet. In Richtung Amsterdam führt die Umleitung über die U58, in Richtung Hannover über die U5. Die Ärztekammer Niedersachsen hat angesichts der Hitzewellen dieses Sommers besseren Schutz im Gesundheitswesen gefordert. Extremhitze kann für alte, pflegebedürftige und chronisch kranke Menschen lebensgefährlich werden. Laut Schätzungen des Robert-Koch-Instituts haben Hitzewellen in diesem Jahr bundesweit rund 14.000 Todesfälle verursacht. Die Kammer fordert mehr Investitionen in den Hitzeschutz von Praxen, Krankenhäusern und Pflegeeinrichtungen. Bund und Länder sollen dafür ein gesondertes Investitionsprogramm auflegen. In Hörstel hat es gestern einen schweren Verkehrsunfall gegeben. Ein 22-jähriger Mann hat auf der Fernrodder Straße die Kontrolle über sein Auto verloren. Der Wagen ist in einen Graben gefahren, hat sich überschlagen und ist auf dem Dach liegen geblieben. Ersthelfer haben den Mann aus dem Fahrzeug befreit. Er ist schwer verletzt ins Krankenhaus gebracht worden. Zudem wurde eine Blutprobe angeordnet. Toni Kroos hat in Osnabrück für Sarah Connor gejubelt. Beim Schlossgarten Open Air hat Sarah Connor im Deutschland-Trikot mit der Nummer 8 auf der Bühne gestanden. Die Nummer hat an Toni Kroos erinnert, der im Publikum gewesen ist. Der Fußball-Weltmeister hat Sarah Connor im Schlossgarten für ein Selfie getroffen. Auf Instagram hat Kroos die Trikotauswahl der Sängerin gelobt. Heute nutzt der VfL Osnabrück das pflichtspielfreie Wochenende für ein weiteres Testspiel. Um 18 Uhr empfangen die Lila-Weißen den Oberligisten TuS Bersenbrück an der Bremer Brücke. Da das DFB-Pokalspiel gegen den FC Bayern München aufgrund der Teilnahme der Münchner am Franz-Beckenbauer Supercup verlegt wurde, bietet die Partie dem VfL die Möglichkeit, im Spielrhythmus zu bleiben und weitere Einsatzminuten zu sammeln. Für den TuS Bersenbrück bedeutet das Testspiel zugleich die Rückkehr an einen besonderen Ort. Vor 3 Jahren trug der Oberligist sein DFB-Pokalspiel gegen Borussia Mönchengladbach an der Bremer Brücke aus. Vor mehr als 15.000 Zuschauern musste sich Bersenbrück damals mit 0:7 geschlagen geben. Soweit die Radio Osnabrück Regionalnachrichten. 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
2: Ihr habt es eben gerade gehört, Toni Kroos hat sich Sarah Connor angeschaut im Schlossgarten. Toni Kroos ist öfter mal auch hier bei mir in der Sendung, ist heute Morgen bei mir. Moin Toni, bis jetzt seit der kurzen Nacht bei dir. Wie gefällt dir die Sendung bis jetzt?
3: Also du hattest 90 Minuten Zeit, dir vernünftige Fragen zu überlegen, ehrlich. Und dann stellst du mir 2 so scheiß Fragen.
2: Ich habe nur eine Frage gestellt. Okay, zum Wetter. 15 Grad aktuell auf unserem Sendermast in Bippen, 17 Grad aktuell in Rheden. Ich habe noch ein paar Zahlen für euch. 4 Sonnenstunden gibt es heute in Bad Iburg, bis zu 6 Sonnenstunden gibt es heute in Laaten. Die meiste Sonne so bis zum Mittag, dann ziehen Wolken auf. Die haben Schauer und stellenweise auch Gewitter mit dem Gepäck. Tageshöchstwerte heute 20 Grad, dazu gibt es meist schwachen Wind aus westlichen Richtungen. Heute Abend und auch in der kommenden Nacht viele Wolken, immer wieder Regen. Es geht runter bis auf 12 Grad.
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2: 9:45, moin liebe Autofahrer, bitte vorsichtig fahren auf der Autobahn 2 Dortmund in Richtung Hannover. In der Ausfahrt Feldheim, da ist ein Fahrzeug liegen geblieben, das steht auf dem Verzögerungsstreifen, passt bitte auf, ja. Das war's auch schon, Halt, Stopp, es wird geblitzt. Unter anderem in Westerkappeln und zwar an der Mettinger Straße zwischen dem Kreisel und der Feuerwehr. Da stehen sie in Schüttdorf am Nordring in Osterkappeln, kannst du euch erwischen. Entschuldigung, und zwar am Alten Damm, hier steht ein Anhänger am Abzweig in Richtung Hundeburg. In Kloppenburg wird geblitzt zum Brog. In Bad Essen kannst du euch erwischen, Schulallee, Anhänger an der Schulallee, wie gesagt, in Höhe der Tennishalle und der Landkreis Osnabrück, der blitzt heute planmäßig im Walnuss. Guck mal ganz kurz auf meinen schlauen Bildschirm. Nee, ich glaube, ich habe alles durch. Sieht zumindest so aus. Falls nicht, falls ihr noch mehr entdeckt habt, dann gerne melden bei uns. 0541 7 70 70 50. Ihr kennt die Befehlskette, ne? Ihr sagt's uns, wir sagen es weiter. Radio Osnabrück sagt sage Dankeschön und wünsche eine gute Fahrt.
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2: Freitagmorgen kurz halb 10 und jetzt gibt's eine halbe Stunde lang richtig coole Ohrwürmer. Den Anfang machen die Pet Shop Boys. It's alright aus den 80ern. Mein Name ist Thomas. Moin.

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2: Retro-Fans, aufgepasst! Heute um 18 Uhr ist wieder Retro-Gaming-Treff in der Stadtbibliothek. Passend zum Osnabrücker Bergrennen heißt es diesmal rasend schnell in die Vergangenheit. Erlebt nostalgische Rennspiele aus verschiedenen Videospielgenerationen. Ob jung oder alt, Anfänger oder Profi, schaut gerne später vorbei. Wie geht es weiter nach dem Abitur? Wer sich diese Frage stellt, ist morgen in der Halle-Gartlage in Osnabrück genau richtig. Julian Strothmann, Geschäftsführer bei JF Messekonzept, dem Veranstalter der Abi-Zukunft, mit den Highlights der größten Berufsorientierungsmesse nach dem Abitur.
3: Neben einem tollen Rahmenprogramm, wo es verschiedene Vorträge gibt und auch verschiedene Standaktionen, haben wir zum Beispiel ein goldenes Ticket. Das heißt, jedes Unternehmen hat ein goldenes Ticket zur Verfügung, was sie an eine Besucherin oder an einen Besucher vergeben kann, der besonders in Erinnerung geblieben ist. Das heißt, man hat eine direkte Einladung zum Vorstellungsgespräch. Wir haben ein digitales Matching-Tool für alle diejenigen, die zur Messe kommen und sich fragen, wo gehe ich zuerst hin? Die können QR-Code scannen. In unter einer Minute werden die dann zu passenden Ausstellern geführt mit wenigen Fragen, die sie beantworten müssen. Wir haben Podcast, den Berufswahlbooster. Ja, all das sind Highlights rund um die Messe und wir freuen uns natürlich, jede Einzelne und jeden Einzelnen begrüßen zu dürfen.
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0: 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Vorsicht bitte auf der Autobahn 2 Hannover in Richtung Dortmund. Zwischen Flotow West und Herford Ost liegen Gegenstände auf der Autobahn. Bitte aufpassen. A2 Hannover Dortmund, Gegenstände zwischen Flotow West und Herford Ost. Passt bitte auf. Radio Osnabrück wünscht euch eine gute Fahrt. Gleich nach 10 wird euch Mirko durch diesen Freitagvormittag begleiten. Wir schauen mal ganz kurz in den Plattenkoffer. Ist dabei und Mercy. Florian startet den Freitagvormittag. Der Countdown zum Wochenende, man läuft, ne? Unaufhaltsam. Außerdem für euch mit dabei direkt nach 10. Kylie Minogue. Got to be certain. Mein Name ist Thomas. Ich wünsche euch ein richtig schickes Wochenende. Ciao.
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1: Ich bin Babit Büchner. Die Regierung steht vor einem politischen Herbst mit vielen Reformbaustellen und die Umfragewerte sind im Keller. Kanzleramtsministerin Nina Wagen erklärte am Morgen im ZDF, es gebe eben große Herausforderungen.
2: Es braucht jetzt auch Mut, diese Reformen anzugehen. Die tun sich nicht von alleine. Und diese Reformen, ich habe schon gesagt, führen auch dazu, dass es Einschnitte bei den Menschen gibt. Zunächst, da wird nicht unbedingt alles am ersten Tag besser werden, sondern das braucht ein Stück. Dafür braucht es Mut und dafür ist man dann nicht unbedingt auch beliebt. Aber darum geht es auch nicht, sondern es muss jetzt gehandelt werden.
1: Bundeskanzler Friedrich Merz und seine Ministerinnen und Minister kommen in der kommenden Woche zur Klausur in Schloss Neuhardenberg zusammen. Für die Kommunen wäre es eine Entlastung in Milliardenhöhe. Der Deutsche Städtetag fordert, dass die Pflegeversicherung zur Vollversicherung wird. Dann würden Menschen, die ihr Leben lang hart gearbeitet haben, nicht mehr wegen Pflegekosten in die Sozialhilfe fallen, sagte Städtetagspräsident Burkhard Jung der Neuen Osnabrücker Zeitung. Der Hauptstadtglanz blättert offenbar. In einer aktuellen Allensbach-Umfrage für die FAZ finden gerade mal 31% der Befragten, dass Berlin eine faszinierende Metropole ist. Vor 20 Jahren waren es noch mehr als doppelt so viele.
3: Berlin ist arm, aber sexy. Dieser Spruch vom damaligen regierenden Bürgermeister Klaus Wowereit brachte Berlin Anfang der 2000er Jahre Kultstatus. Immer mehr Menschen wollten nicht nur Urlaub in der Hauptstadt machen, sondern dort leben. Die Folge, die Mieten explodierten. Angesagte Clubs mussten Platz machen für schicke Wohnungen. Aus arm, aber sexy wurde für viele reich, aber öde. Berlin reiht sich inzwischen bei der Frage, in welcher Stadt die Menschen am liebsten leben wollen, hinter München und Hamburg ein. Diana Kramer, Nachrichtenredaktion.
1: Und zum Sport. Mit 4 Erstrundenspielen beginnt heute der DFB-Pokal. Ab 18 Uhr ist Eintracht Frankfurt beim Oberligisten SC St. Tönnies gefordert. Zeitgleich treten Karlsruhe bei Preußen Münster und Kaiserslautern beim SV Waldhof Mannheim an. Am späten Abend empfängt der Drittligist FC Hansa Rostock dann noch den VfB Stuttgart.
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4: Aktuell messen wir 17 Grad in Lingen und 18 Grad in Vechta. Sonne und Wolken über Osnabrück und der Weser-Ems-Region. Am Nachmittag schwingt das Ganze ein bisschen um und bezieht sich. Am Abend kann es dann auch noch regnen. Die Tageshöchstwerte liegen bei 20 Grad. Dazu weht ein schwacher Wind aus Westen. In der Nacht bleibt es bewölkt bei Tiefstwerten von 12 Grad. Der Radio Osnabrück 3-Tage-Trend. Am Wochenende gibt es Sonne und Wolken mit ein bisschen Regen dabei. Zum Wochenstart wird das Wetter etwas besser. Mit einem Mix aus Sonne und Wolken, das alles bei Höchstwerten von 20 Grad.
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4: Um kurz nach 10, hallo liebe Autofahrer. Auf der Autobahn 2 Dortmund Richtung Hannover in der Ausfahrt Feldheim, hier steht ein liegen gebliebenes Fahrzeug auf dem Verzögerungsstreifen. Autobahn 33 Osnabrück Richtung Bielefeld in der Einfahrt Borklo-Kloster-Ösede, hier liegen Gegenstände auf der Fahrbahn. Auf der B218 B68 Osnabrück Richtung Kloppenburg zwischen Bramschen-Nord und Hesepe, hier einmal vorsichtig fahren, hier sind in beiden Richtungen Personen auf der Fahrbahn und es wird geblitzt. In Bad Essen auf der Schulallee, hier steht ein Anhänger Höhe Tennishalle bei Tempo 30. In Nordhorn beim Altendorfer Ring steht mobiler Blitzer bei Tempo 10. In Schüttorf teure Fotos am Nordring, hier steht Blitzer bei Tempo 50. In Westerkappeln auf der Mettinger Straße zwischen dem Kreisverkehr und der Feuerwehr wird geblitzt. Und der Landkreis Osnabrück, der schießt heute teure Fotos in Wallenhorst. Habt ihr jetzt noch irgendwas entdeckt? Dann ruft doch kurz durch oder schickt uns eine WhatsApp an die 0541 77 70 50. Radio Osnabrück wünscht eine gute und sichere Fahrt.
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4: Mit Mirko im Studio und ich bringe euch durch den letzten Arbeitstag der Woche und gleich, da haben wir Duffy mit Mercy für euch.

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1: Und der Kater Ted ist aktuell im Tierheim Melle und sucht ein neues Zuhause. Mit seinem etwa einem Lebensjahr hat er schon ein hartes Leben hinter sich. In einer Wohnung wurde er allein zurückgelassen und ist da fast verhungert. Das Tierheim Melle hat ihn jetzt aber wieder aufgepäppelt und deswegen ist er jetzt auch endlich bereit für ein neues Zuhause.
2: Heute steht Ted wieder gut und glücklich im Leben und wartet auf ein neues Zuhause. Er ist ein sehr temperamentvoller und bisweilen auch ein bisschen frecher Kerl, der noch ein bisschen was lernen muss, und am besten wären dafür Leute geeignet, die auch ein bisschen schon die Katzensprache verstehen. Ja, Ted braucht später, wenn er sich eingewöhnt hat im neuen Zuhause, unbedingt auch wieder Freigang.
1: Sagt Pernilla Opitz vom Tierheim Melle, und ich habe ihn mir auch mal angeschaut. Ich würde sagen, ein schöner Kater mit weißem, orangebraunen Fell und einem rotbraunen Näschen. Und wenn ihr ihn euch auch mal anschauen wollt, dann findet ihr Ted auf unserer Radio Osnabrück Instagram und Facebook-Seite. 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

0: Es ist kurz vor 10:30 hier bei Radio Osnabrück und gleich um 9:30 gibt's die News aus Osnabrück und der Weser-Ems-Region. Davor haben wir aber noch einen 80er für euch.
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2: Im Studio Alex. Guten Morgen. Zu einem Raubüberfall ist es gestern in einem Juweliergeschäft an der Oststraße gekommen. Ein unbekannter Mann betrat gegen 17.30 Uhr maskiert die Geschäftsräume. Dort bedrohte er die Angestellte mit einer Waffe und forderte Geld. Die Mitarbeiterin übergab dem Mann daraufhin Bargeld und Schmuck. Die genaue Schadenshöhe ist noch nicht bekannt. Anschließend flüchtete der Täter. Der Mann wird wie folgt beschrieben. Er ist etwa 1,70 Meter groß. Das Alter wird auf 20 bis 30 Jahre geschätzt. Er war schwarz gekleidet und hat Englisch mit Akzent gesprochen. Eine sofort eingeleitete Fahndung blieb erfolglos. Die Polizei bittet Zeugen, die in der angegebenen Zeit im Bereich der Oststraße etwas Verdächtiges beobachtet haben, sich auf der Wache in Ibbenbüren zu melden. Auf der Burg Bentheim werden seit dieser Woche wieder Führungen angeboten. Die Burg war monatelang geschlossen. Vorerst richten sich die Führungen nur an Jugendliche und Schulgruppen. Bestimmte Bereiche der Burg sind abgesichert worden. Stadt, Landkreis und Denkmalschutz wollen Reparaturaufträge zeitnah ausschreiben. Für die Sanierung werden insgesamt rund 40 Millionen Euro benötigt. Anfang des Jahres ist die Burg wegen erheblicher Schäden und Sicherheitsrisiken geschlossen worden. Gestern ist ein 13-jähriger E-Scooter-Fahrer in Kloppenburg vor einer Polizeikontrolle geflüchtet. Der Jugendliche war an der Emsteker Straße Ecke Kappelner Straße aufgefallen. Sein E-Scooter hatte kein Versicherungskennzeichen. Nach wenigen Metern ist der 13-Jährige gestürzt und unverletzt geblieben. Die Polizei hat festgestellt, dass für den E-Scooter kein Versicherungsnachweis vorlag. Außerdem hat es sich um einen gestohlenen E-Scooter gehandelt. Die Ermittlungen laufen. Am Sonntag wird die A30 zwischen Nordhorn, Bad Bentheim und Schüttdorf Nord in beiden Richtungen voll gesperrt. Die Sperrung gilt von 5 bis 15 Uhr. Grund sind Arbeiten an Stromleitungen über der Autobahn. Zwei Stromnetzbetreiber führen die Arbeiten durch. Umleitungen sind eingerichtet. In Richtung Amsterdam führt die Umleitung über die U58, in Richtung Hannover über die U5. In Freistadt im Landkreis Diepholz ist in den vergangenen Tagen Kupfermaterial von der Moorkirche gestohlen worden. Unbekannte haben rund 30 Meter Kupferfallrohr entwendet. Auch Teile einer Mauerabdeckung und einer Fensterbank fehlen. Die Polizei Sulingen bittet Zeugen um Hinweise. Gesucht werden Beobachtungen zu verdächtigen Personen oder Fahrzeugen im Bereich der Moorkirche. Heute nutzt der VfL Osnabrück das pflichtspielfreie Wochenende für ein weiteres Testspiel. Um 18 Uhr empfangen die Lila-Weißen den Oberligisten TuS Bersenbrück an der Bremer Brücke. Da das DFB-Pokalspiel gegen den FC Bayern München aufgrund der Teilnahme der Münchner am Franz-Beckenbauer Supercup verlegt wurde, bietet die Partie dem VfL die Möglichkeit, im Spielrhythmus zu bleiben und weitere Einsatzminuten zu sammeln. Für den TuS Bersenbrück bedeutet das Testspiel zugleich die Rückkehr an einen besonderen Ort. Vor 3 Jahren trug der Oberligist sein DFB-Pokalspiel gegen Borussia Mönchengladbach an der Bremer Brücke aus. Vor mehr als 15.000 Zuschauern musste sich Bersenbrück damals mit 0:7 geschlagen geben. Soweit die Radio Osnabrück Regionalnachrichten. 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
4: Aktuell messen wir 17 Grad in Essen und 18 Grad in Belm. Heute geht's bei uns mit einem Mix aus Sonne und Wolken durch den Tag. Am Nachmittag wird's zunehmend wolkig und am Abend könnte es auch regnen. Das Thermometer klettert auf 20 Grad, dazu weht ein schwacher Westwind. Nachts bleibt der Himmel bedeckt und die Temperaturen gehen runter auf 12 Grad.
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4: 9:54, hallo liebe Autofahrer. Autobahn 2 Dortmund Richtung Hannover in der Ausfahrt Feldheim. Hier steht ein liegengebliebenes Fahrzeug auf dem Verzögerungsstreifen. Und es wird geblitzt. In Bad Bergen auf der Bahnhofstraße steht mobiler Blitzer bei Tempo 30. In Mollbergen auf der Markhauser Straße steht mobiler Blitzer bei Tempo 20. In Nordhorn auf dem Altendorfer Ring teure Fotos bei Tempo 10. In Schüttorf auf dem Nordring steht ein Blitzer bei Tempo 50. In Wallenhorst auf der Engter Straße mobiler Blitzer bei Tempo 50. In Westerkappeln, Mettinger Straße zwischen dem Kreisverkehr und der Feuerwehr. Und der Landkreis Osnabrück, der schießt heute teure Fotos in Wallenhorst. Und wenn ihr jetzt noch irgendwas gesehen haben solltet, das wir noch nicht genannt haben, dann ruft doch kurz durch oder schickt uns eine WhatsApp an die 0541 77 70 50 und Radio Osnabrück wünscht euch eine gute Fahrt.
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4: Mit Mirko am Mikro und gleich, da haben wir wieder aktuelle Stellenangebote aus der Region für euch.

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1: Die Dachdeckerei Früh aufs Dach in Haßbergen-Gaste sucht derzeit Unterstützung für die Arbeit in und um Osnabrück. In einem jungen und leistungsstarken Team kümmert ihr euch um Dachdeckungen sowie Entgrünungen und Sanierungen der Dächer in unserer Region. 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Die Firma SBS Kühltechnik GmbH in Melle-Oldendorf sucht ab sofort neue Mitarbeiter für die Produktion. Als mittelständisches, familiengeführtes Unternehmen, das fest in der Region verwurzelt ist, werden hier Menschen gebraucht, die mit beiden Beinen auf dem Boden stehen und beherzt anpacken können. Ob Produktionsmitarbeiter, Maschinen- und Anlagenführer, Industriemechaniker und Wickschweißer, jeder findet hier den passenden Job für sich. Sendet gleich eine Bewerbung an bewerbung@sbs-kt.de. Weitere Infos gibt's außerdem unter sbs-kt.de/karriere. 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

Ihr hört Radio Osnabrück am Freitagvormittag und gleich haben wir das hier für euch im Angebot. Nico Santos mit Rooftop. Und direkt danach Hold My Hand von Lady Gaga.

0: Um 11 gibt's aber noch die Nachrichten aus Deutschland und der Welt und davor aktuelle Musik von Gracie Abrams.
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1: Ich bin Babit Büchner. Die Sozialhilfeausgaben in Deutschland sind im vergangenen Jahr auf 21,5 Milliarden Euro gestiegen. Das ist ein Plus von 6% gegenüber dem Vorjahr, teilte das Statistische Bundesamt mit. Demnach legte besonders die Hilfe zur Pflege deutlich zu. Hier stiegen die Nettoausgaben um rund 13%. Der größte Anteil wurde wieder für die Grundsicherung im Alter und bei der Erwerbsminderung ausgegeben. Kanzleramtschefin Nina Wagen hat die Kritik an Bundeskanzler Friedrich Merz und der Bundesregierung zurückgewiesen und für Geduld geworben. Wagen sagte am Morgen im ZDF, es werde Einschnitte geben, dafür brauche es Mut.
2: Da wird nicht unbedingt alles am ersten Tag besser werden, sondern das braucht ein Stück. Dafür braucht es Mut und dafür ist man dann nicht unbedingt auch beliebt. Aber darum geht es auch nicht, sondern es muss jetzt gehandelt werden.
1: Im ZDF Politbarometer sind die Umfragewerte für Merz auf einen Tiefststand gerutscht. Knapp ein Viertel der Unternehmen in Deutschland leidet unter Fachkräftemangel. In einer Umfrage des Münchner IFO-Instituts gaben rund 23% der Unternehmen an, dass ihnen qualifizierte Arbeitskräfte fehlen. Das waren gut 2 Prozentpunkte mehr als noch im April.
3: Besonders in der Rechts- und Steuerberatung sowie der Wirtschaftsprüfung wird händeringend nach Fachkräften gesucht. Laut der Studie fehlt es hier fast 65% der Unternehmen an Fachpersonal. In der Telekommunikationsbranche ist etwa jedes dritte Unternehmen auf der Suche und damit doppelt so viele wie noch im April. Auch in der Industrie ist der Anteil der suchenden Unternehmen leicht angestiegen auf fast 20%. Eine Expertin des IFO-Instituts fürchtet, dass sich der Fachkräftemangel zurzeit noch in Grenzen hält, weil die Wirtschaft in Deutschland schwächelt. Sobald es hier wieder bergauf geht, könne sich die Situation weiter verschärfen. Fiona Reinhardt, Nachrichtenredaktion.
1: In Griechenland sind im Zusammenhang mit den Waldbränden in diesem Jahr schon mehr als 300 Menschen festgenommen worden. Ein Sprecher der Feuerwehr sagte im öffentlich-rechtlichen Rundfunk, es gehe um rund 270 Fälle von Fahrlässigkeit und 36 Fälle von Vorsatz. Erst in der vergangenen Woche sei auf Kreta ein Waldbrand ausgebrochen, weil ein Urlauber nur wenige Meter vom Wald entfernt mit Holzkohle gegrillt hatte.
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4: Aktuell messen wir 18 Grad in Spelle und auch 18 Grad in Bissendorf. Sonne und Wolken über Osnabrück und der Weser-Ems-Region. Am Nachmittag schwingt das Ganze ein bisschen stärker um und bezieht sich. Am Abend kann es dann nämlich auch Regen geben. Die Tageshöchstwerte liegen bei 20 Grad. Dazu weht ein schwacher Wind aus Westen. In der Nacht bleibt es bewölkt bei Tiefstwerten von 12 Grad. Der Radio Osnabrück 3-Tage-Trend. Am Wochenende gibt es Sonne und Wolken mit ein bisschen Regen. Zum Wochenstart wird das Wetter etwas besser mit einem Mix aus Sonne und Wolken. Das alles bei Höchstwerten von 20 Grad.
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4: 2 Minuten nach 11, hallo liebe Autofahrer. Autobahn 2 Dortmund Richtung Hannover in der Ausfahrt Feldheim. Hier einmal vorsichtig fahren, hier steht ein liegen gebliebenes Fahrzeug auf dem Verzögerungsstreifen. Und es wird geblitzt. In Bad Bergen auf der Bahnhofstraße bei Tempo 30. In Mollbergen auf der Markhauser Straße steht mobiler Blitzer bei Tempo 20. In Nordhorn teure Fotos auf dem Altendorfer Ring, mobiler Blitzer bei Tempo 10. In Schüttorf im Nordring steht ein Blitzer bei Tempo 50. In Wallenhorst auf der Engter Straße mobiler Blitzer bei Tempo 50. In Westerkappeln wird geblitzt auf der Mettinger Straße zwischen dem Kreisverkehr und der Feuerwehr. Und der Landkreis Osnabrück, der schießt heute teure Fotos in Wallenhorst. Wenn ihr jetzt auch noch irgendwelche Infos für uns haben solltet, Staus, Blitzer oder Gefahrenstellen, dann ruft doch kurz durch oder schickt uns eine WhatsApp an die 0541 7 70 70 50 und Radio Osnabrück wünscht euch eine gute und sichere Fahrt.
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4: Und wenn ihr reif fürs Wochenende seid, ich bin es auch. Und keine Bange, wir haben nicht mehr allzu lange vor uns, dann haben wir es geschafft und das Wochenende winkt. Ich bin Mirko, Tag zusammen.

0: Gute Nachrichten für werdende Eltern in Osnabrück. Ihr hört Radio Osnabrück am Freitag. Das Angebot Babylotse Osnabrück ist jetzt ganz offiziell mit einem Qualitätssiegel ausgezeichnet worden. Die beiden Babylotsen-Standorte am Marienhospital und am Klinikum Osnabrück bekommen damit bestätigt, hier werden Familien rund um Schwangerschaft und Geburt verlässlich und vor allem qualitätsgesichert unterstützt. Das Qualitätssiegel kommt vom Qualitätsverbund Babylotse und von der Stiftung SIO. Für Familien in Osnabrück heißt das also, sie können sich darauf verlassen, dass sie hier professionelle Unterstützung bekommen. Gerade in einer Zeit, in der ja sowieso schon jede Menge neu und aufregend ist.
1: Wir tragen als Babylotsinnen dazu bei, dass Familien gut informiert und versorgt in den Alltag gehen, in der neuen sensiblen Lebensphase. Die Geburt eines Kindes kann auch viele Herausforderungen, viele Sorgen mit sich bringen. Und da knüpfen wir an. Wir informieren Familien zu Angeboten, wohnortnah und vermitteln gegebenenfalls auch erste Kontakte.
0: Sagt Corinna Kockleuner, Babylotsin am Klinikum Osnabrück. Werdende Eltern bekommen die Möglichkeit, geführt zu werden. Denn oft kommt ja bei der Nachricht, dass ein oder gleich mehrere Kinder auf dem Weg sind, eine ganze Menge an Organisationen auf die Eltern zu. Hier gibt Sandra Kockmeier, Babylotsin am Marienhospital in Osnabrück, aber Entwarnung.
2: Wir erkennen direkt Bedarfe bei den Familien zu einem sehr sensiblen Zeitpunkt und haben sehr früh die Möglichkeit, aktiv Familien auf die Inanspruchnahme von Hilfen hinzuweisen und erstmal überhaupt darauf hinzuweisen, welche Angebote es überhaupt in dem ganzen Dschungel gibt.
0: Das Angebot Babylotse Osnabrück ist jetzt ganz offiziell mit einem Qualitätssiegel ausgezeichnet worden. Die Infos dazu gab's von Sandra Kockmeier und Corinna Kockleuner. Und bevor wir jetzt weitermachen mit Charlie Puth und Lightswitch, habe ich noch eine Warnmeldung für euch. Auf der Autobahn 31, Gronau Richtung Meppen, zwischen Emsbühn und Lingen. Hier ist eine ungesicherte Unfallstelle. Autobahn 31, Gronau Richtung Meppen, zwischen Emsbühn und Lingen eine ungesicherte Unfallstelle. Radio Osnabrück wünscht eine gute Fahrt und hier ist er.

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Vorsicht einmal auf der B218 B68 Schwachsdorf Richtung Osterkappeln zwischen Einfahrt Hesepe und Bramsche Nord. Hier sind in beiden Richtungen Personen auf der Fahrbahn. B218 B68 Schwachsdorf Richtung Osterkappeln zwischen Einfahrt Hesepe und Bramsche Nord. Hier mal aufpassen, hier sind in beiden Richtungen Personen auf der Fahrbahn. 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

0: Hier ist Radio Osnabrück am Freitagvormittag und gleich gibt's das Neueste aus Osnabrück und der Weser-Ems-Region für euch. Vorher haben wir aber noch einen 90er für euch. Bis gleich!
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2: Im Studio Alex, guten Morgen. Zu einem Raubüberfall ist es gestern in einem Juweliergeschäft an der Oststraße gekommen. Ein unbekannter Mann betrat gegen 17.30 Uhr maskiert die Geschäftsräume. Dort bedrohte er die Angestellte mit einer Waffe und forderte Geld. Die Mitarbeiterin übergab dem Mann daraufhin Bargeld und Schmuck. Die genaue Schadenshöhe ist noch nicht bekannt. Anschließend flüchtete der Täter. Der Mann wird wie folgt beschrieben. Er ist etwa 1,70 Meter groß, das Alter wird auf 20 bis 30 Jahre geschätzt. Er war schwarz gekleidet und hat Englisch mit Akzent gesprochen. Eine sofort eingeleitete Fahndung blieb erfolglos. Die Polizei bittet Zeugen, die in der angegebenen Zeit im Bereich der Oststraße etwas Verdächtiges beobachtet haben, sich auf der Wache in Ibbenbüren zu melden. Auf der Burg Bentheim werden seit dieser Woche wieder Führungen angeboten. Die Burg war monatelang geschlossen. Vorerst richten sich die Führungen nur an Jugendliche und Schulgruppen. Bestimmte Bereiche der Burg sind abgesichert worden. Stadt, Landkreis und Denkmalschutz wollen Reparaturaufträge zeitnah ausschreiben. Für die Sanierung werden insgesamt rund 40 Millionen Euro benötigt. Anfang des Jahres ist die Burg wegen erheblicher Schäden und Sicherheitsrisiken geschlossen worden. Gestern ist ein 13-jähriger E-Scooter-Fahrer in Kloppenburg vor einer Polizeikontrolle geflüchtet. Der Jugendliche war an der Emstecker Straße Ecke Kappelner Straße aufgefallen. Sein E-Scooter hatte kein Versicherungskennzeichen. Nach wenigen Metern ist der 13-Jährige gestürzt und unverletzt geblieben. Die Polizei hat festgestellt, dass für den E-Scooter kein Versicherungsnachweis vorlag. Außerdem hat es sich um einen gestohlenen E-Scooter gehandelt. Die Ermittlungen laufen. Am Sonntag wird die A30 zwischen Nordhorn, Bad Bentheim und Schüttdorf Nord in beiden Richtungen voll gesperrt. Die Sperrung gilt von 5 bis 15 Uhr. Grund sind Arbeiten an Stromleitungen über der Autobahn. Zwei Stromnetzbetreiber führen die Arbeiten durch. Umleitungen sind eingerichtet. In Richtung Amsterdam führt die Umleitung über die U58, in Richtung Hannover über die U5. In Freistadt im Landkreis Diepholz ist in den vergangenen Tagen Kupfermaterial von der Moorkirche gestohlen worden. Unbekannte haben rund 30 Meter Kupferfallrohr entwendet. Auch Teile einer Mauerabdeckung und einer Fensterbank fehlen. Die Polizei Sulingen bittet Zeugen um Hinweise. Gesucht werden Beobachtungen zu verdächtigen Personen oder Fahrzeugen im Bereich der Moorkirche. Heute nutzt der VfL Osnabrück das pflichtspielfreie Wochenende für ein weiteres Testspiel. Um 18 Uhr empfangen die Lila-Weißen den Oberligisten TuS Bersenbrück an der Bremer Brücke. Da das DFB-Pokalspiel gegen den FC Bayern München aufgrund der Teilnahme der Münchner am Franz-Beckenbauer Supercup verlegt wurde, bietet die Partie dem VfL die Möglichkeit, im Spielrhythmus zu bleiben und weitere Einsatzminuten zu sammeln. Für den TuS Bersenbrück bedeutet das Testspiel zugleich die Rückkehr an einen besonderen Ort. Vor 3 Jahren trug der Oberligist sein DFB-Pokalspiel gegen Borussia Mönchengladbach an der Bremer Brücke aus. Vor mehr als 15.000 Zuschauern musste sich Bersenbrück damals mit 0:7 geschlagen geben. Soweit die Radio Osnabrück Regionalnachrichten. 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
4: Aktuell messen wir 20 Grad in Schwachsdorf und auch 20 Grad in Meppen. Heute gibt es bei uns einen Mix aus Sonne und Wolken durch den Tag. Am Nachmittag wird es zunehmend wolkig und am Abend könnte es auch regnen. Das Thermometer klettert auf 20 Grad, dazu weht ein schwacher Westwind. Nachts bleibt der Himmel bedeckt und die Temperaturen gehen runter auf 12 Grad.
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4: Auf der Autobahn 2 Dortmund Richtung Hannover in der Ausfahrt Feldheim. Hier steht ein liegen gebliebenes Fahrzeug auf dem Verzögerungsstreifen. Außerdem aufpassen auf der Autobahn 31 Gronau Richtung Meppen zwischen Emsbüren und Lingen. Hier wird derzeit ein Unfall aufgenommen, da kann es sich dann auch stauen. Und es wird geblitzt. Ich würde sagen, da hören wir doch mal kurz in unsere Hotline rein.
5: Blitzer wird gerade aufgebaut in Westerkappeln. 50 von Mettingen kommen bei der Feuerwehr vorbei. Da steht er auf der rechten Seite.
4: Danke fürs Melden. Ich wiederhole nochmal in Westerkappeln auf der Mettinger Straße. Hier wird gerade mobiler Blitzer aufgebaut bei Tempo 50. Außerdem teure Fotos in Bad Bergen auf der Bahnhofstraße, mobiler Blitzer bei Tempo 30. In Haselünne auf der B213 mobiler Blitzer bei Tempo 70. In Mollbergen blitzt es auf der Markhauser Straße bei Tempo 20, in Nordhorn auf dem Altendorfer Ring bei Tempo 10, in Schüttdorf auf dem Nordring teure Fotos bei Tempo 50, in Wallenhorst auf der Enkter Straße steht mobiler Blitzer bei 50 und der Landkreis Osnabrück, der schießt teure Fotos heute in Wallenhorst. Wenn ihr jetzt auch noch was entdeckt haben solltet, dann schickt doch gerne eine WhatsApp an die 0541 77 70 50 und Radio Osnabrück wünscht eine gute und sichere Fahrt.
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4: Nicht nur die Arbeitswoche, sondern auch der Sommer, der neigt sich langsam aber sicher dem Ende entgegen. Und ich finde, man merkt das auch. Ich weiß nicht, wie es bei euch war, aber die letzten Tage, da hatte ich schon so ein bisschen so ein Herbst-Vibe irgendwie. Aber ich mag den Herbst. Ich bin Mirko. Moin.

Mona Lisa wurde geklaut. Ihr hört Radio Osnabrück und das war der Jahrhundertdiebstahl von 1911, also vor genau 115 Jahren. Der italienische Handwerker Vincenzo Perugia hat sich nämlich in dem Louvre versteckt, nahm das Bild am nächsten Morgen einfach von der Wand und spazierte davon. Er tat das aber nicht ganz ohne Grund. Perugia war nämlich italienischer Patriot und der festen Überzeugung, dass der französische Feldherr Napoleon die Mona Lisa aus Italien geklaut habe. Das stimmte aber nicht so ganz, denn Leonardo da Vinci hatte damals höchstpersönlich das Gemälde nach Frankreich gebracht und es dort dem König überlassen. Der Diebstahl sorgte nicht nur in Frankreich und Europa für Schlagzeilen, sondern auch weltweit. 2 Jahre später wurde die Mona Lisa dann in Italien wiedergefunden und kam zurück in den Louvre. Ja, ironischerweise machte dieser Diebstahl die damals eher, durchschnittlich bekannte Mona Lisa weltweit berühmt. Und ich würde sagen, damit wieder zurück ins Hier und Jetzt, hier bei Radio Osnabrück um 11:45. Und wir spielen euch jetzt hier DJ Ilham mit What's Up?

0: Gleich nach 12 hier bei Radio Osnabrück, Love Runs Out von One Republic. Und danach Ordinary von Alex Warren. Geht sofort weiter.
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1: Ich bin Bobbit Büchner. Die Ausgaben für Sozialhilfe sind im vergangenen Jahr um rund 6% gestiegen. Insgesamt zahlten die Sozialhilfeträger 21,5 Milliarden Euro aus, teilte das Statistische Bundesamt mit.
2: Gestiegen sind vor allem die Kosten für die Pflege. Rund 6 Milliarden Euro wurden für die sogenannte Hilfe zur Pflege locker gemacht. Der größte Anteil an den Gesamtausgaben, der geht allerdings an eine andere Gruppe. An Menschen, die Hilfe bei der Erwerbsminderung bekommen und vor allem an diejenigen, die mit der gesetzlichen Rente nicht über die Runden kommen. Und die Bundesregierung, die will mit ihrem Reformpaket die Sozialausgaben begrenzen. Auch auf Druck der Wirtschaft. Claudia Wächter, Nachrichtenredaktion.
1: Immer mehr ausreisepflichtige Ausländer verlassen Deutschland freiwillig. In den ersten 6 Monaten reisten rund 18.000 Ausreisepflichtige aus. Gut 9.000 erhielten dafür Bundesmittel. Die Zahl der Abschiebungen ging dagegen um rund 18% auf fast 10.000 zurück. Häufig scheitern Abschiebungen, weil jemand nicht gefunden wird. Immer mehr Piloten weigern sich aber auch, Betroffene mitzunehmen. Qualifizierte Arbeitskräfte sind weiter Mangelware. Eine aktuelle Umfrage des IFO-Instituts zeigt, dass knapp ein Viertel der Unternehmen Fachkräfte sucht. Der Wert ist damit leicht gestiegen, liegt allerdings weiterhin deutlich unter dem langfristigen Durchschnitt. Das liegt laut der IFO-Experten an der schwachen Konjunktur. Der Fachkräftemangel könnte mit einer stärkeren wirtschaftlichen Erholung wieder deutlich zunehmen. Für Fußballfans ist die Zeit des Wartens zu Ende. Heute geht es los mit dem DFB-Pokal. Eine weitere gute Nachricht? In der ersten Pokalrunde gibt es so viele Live-Übertragungen im Free-TV wie noch nie.
3: RTL hat kürzlich den Pay-TV-Sender Sky übernommen und das macht sich bemerkbar. 3 Pokalpartien zeigt RTL im normalen Programm. Beim Streaming-Dienst RTL Plus sind alle Spiele zu sehen, genauso wie bei Sky. Und auch ARD und ZDF haben die Rechte für ausgewählte Pokalspiele. So können Fans unter anderem die Spiele von Bayern München, Borussia Dortmund und Schalke 04 kostenlos schauen. Den Supercup am Samstag gibt es ohnehin im Free-TV und zwar auf Sat.1. Es ist das erste Spiel, das sich Bundestrainer Klopp live im Stadion anschauen wird. Thomas Bremser, Redaktion.
1: Los geht es heute Abend um 18 Uhr.
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5: Aktuell messen wir 20 Grad in Schöllerberg und auch 20 Grad in Damme. Sonne und Wolken über Osnabrück und der Weser-Ems-Region. Am Nachmittag schwingt das Ganze ein bisschen um und bezieht sich. Am Abend kann es dann nämlich auch nochmal regnen. Die Tageshöchstwerte liegen auch nur in Anführungszeichen bei 20 Grad. Dazu weht ein schwacher Wind aus Westen. In der Nacht bleibt es bewölkt bei Tiefstwerten von 12 Grad. Der Radio Osnabrück 3-Tage-Trend. Am Wochenende gibt es Sonne und Wolken mit ein bisschen Regen. Zum Wochenstart wird das Wetter etwas besser mit einem Mix aus Sonne und Wolken. Das alles bei Höchstwerten von 20 Grad.
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5: 4 Minuten nach 12, Mahlzeit, liebe Autofahrer. Autobahn 2, Dortmund Richtung Hannover, in der Ausfahrt Feldheim. Hier ist ein liegen gebliebenes Fahrzeug auf dem Verzögerungsstreifen. Autobahn 31, Gronau Richtung Meppen, zwischen Emsbüren und Lingen. Hier wird derzeit ein Unfall aufgenommen, da kann es sich dann auch stauen. Autobahn 30, Osnabrück Richtung Bad Oeynhausen, im Kreuz Osnabrück Süd, in der Überleitung zur Autobahn 33 Richtung Bielefeld, steht ein defekter PKW. Und ich sehe gerade... Oh ja? Nee, alles gut. Das ist alles noch genauso geblieben. Es blitzt aber. In Bad Bergen auf der Bahnhofstraße steht ein mobiler Blitzer bei Tempo 30. In Bakum auf der Nieberdingenstraße bei Tempo 100. In Haselünne auf der B213 steht ein mobiler Blitzer bei Tempo 70. In Mollbergen auf der Markhauser Straße bei Tempo 20. In Nordhorn auf dem Altendorfer Ring steht ein Blitzer bei Tempo 10. Und der Landkreis Osnabrück, der schießt heute teure Fotos in Wallenhorst, aktuell auf Denkter Straße zwischen einer Gaststätte und dem Kreisverkehr. Und wenn ihr jetzt auch noch was entdeckt habt, dann ruft doch kurz durch oder schickt uns eine WhatsApp an die 0541 77 70 50. Radio Osnabrück wünscht euch eine gute Fahrt.
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5: Und es ruft die letzte Mittagspause der Arbeitswoche und daher genieße es nochmal richtig. Ab morgen wird der Horm gespachtelt. Ich bin Mirko, moin.

0: Der erste Nebelspielplatz Deutschlands. Ihr hört Radio Osnabrück und die Eröffnung des Nebelspielplatzes war Höhepunkt des 90. Osnabrücker Zoogeburtstags. In diesem Rahmen wurde nämlich die Sparkassen-Auenlandschaft am Wochenende eingeweiht. Ganz 1000 Quadratmeter mit Erholungscharakter für die Besucher. Radio Osnabrück-Reporterin Clara war mit dabei und hat sich die Auenlandschaft mal genauer angeschaut.
1: Die Auenlandschaft wird in den nächsten Wochen weiter ausgebaut. Aktuell gibt es einen kleinen Bach, der an der Seite entlang läuft und auch die Nebelmaschine. Funktioniert, die macht den Ort spannend und mystisch. Für das Projekt der Auenlandschaft im Zoo Osnabrück haben sowohl Stadt als auch Landkreis Osnabrück Geld in die Hand genommen und jeweils 100.000 Euro über die Sparkassenstiftung bereitgestellt. Aber wie ist die Idee eigentlich zustande gekommen? Das hat uns Philipp Bruhlheide gesagt, er ist Geschäftsführer des Zoos Osnabrück.
2: Die Idee ist dadurch entstanden, dass wir etwas gesucht haben, was wir auf der alten Seelöwenanlage machen können. Und da hatten wir natürlich viele Ideen selber, aber wir haben letztendlich dann auch unsere Besucher befragt über Social Media und fragen, was würdet ihr euch wünschen an der Stelle für unseren Zoo, und sind letztendlich dann bei der Idee des Wasserspielplatzes und dann auch unserer Auenlandschaft angekommen, und so ist das Ganze letztendlich entstanden.
1: Die Idee wurde dann weiterentwickelt. Auf der Fläche wurde ein Nebelfeld errichtet. Neben Kindern sind auch Erwachsene durch das Nebelfeld gegangen und waren total fasziniert davon. Damit ist das auch der erste Nebelspielplatz in Deutschland. Wie bedeutend das Projekt ist, das hat uns Anna Kepschul verraten. Sie ist aktuell Landrätin des Landkreises Osnabrück.
3: Dass man hier durch den Nebel laufen kann, durch den Bach laufen kann, und ich sehe vor meinem geistigen Auge schon die ganzen Kinder und Erwachsene, die ja ganz viel Spaß haben werden. Das Projekt ist wichtig, weil es so viele Dinge vereint. Es ist Erlebnis, Bewegung, Spaß, also es wird unseren Kindern gut tun und natürlich zusätzlich eben auch viel Neugier machen, hoffentlich, auf unsere Landschaften und die Vielfalt, die auch in den Kleinstlebewesen stecken.
1: Fehlen nur noch die Pflanzen und Tiere. Ein Gehege fördert auch die Hamann-Stiftung Natur und Umwelt. Mehr dazu sagt euch der Vorsitzende Antonius Swanemann.
4: Wir haben 40.000 Euro gegeben, und zwar für die Zwergschafe. Die habe ich schon bewundern können. Kommen aus einer Insel vor der Bretagne, können Wind und Wetter wirklich ab und lassen sich wahrscheinlich auch gerne streicheln. Und die passen hervorragend in die Auenlandschaft. Und ich finde Auenlandschaft sowieso etwas Hervorragendes, weil das hat etwas Mystisches auch.
1: Dazu kommt dann noch eine Hühneranlage, gefördert durch den Förderverein Osnabrücker Zoo. Bis die Tiere allerdings einziehen und die Bepflanzung erfolgt, dauert es aber noch ein bisschen. Nach und nach sollen die jetzt in den nächsten Wochen und Monaten ergänzt werden. Wir bleiben auf jeden Fall gespannt, wie dann alles im Zusammenspiel wirkt.
0: Vorher Seelöwenanlage und jetzt eine Auenlandschaft. Kollegin Clara war bei der Eröffnung der Auenlandschaft im Zoo Osnabrück mit dabei. Ab sofort kann diese jetzt auch von Besuchern besichtigt werden. Wie es weitergeht, das erfahrt ihr natürlich hier bei uns bei Radio Osnabrück. Und jetzt haben wir Lady in Red von Chris de Burgh für euch aus dem Jahr 1986.

0: Self-Aware von Tampa City hier bei Radio Osnabrück. Und gleich um halb das Wichtigste aus Osnabrück und der Weser-Ems-Region. Davor machen wir aber noch einen kleinen Abstecher zurück in die 80er.
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1: Im Studio Alex. Guten Tag. Zu einem Raubüberfall ist es gestern in einem Juweliergeschäft an der Oststraße gekommen. Ein unbekannter Mann betrat gegen 17.30 Uhr maskiert die Geschäftsräume. Dort bedrohte er die Angestellte mit einer Waffe und forderte Geld. Die Mitarbeiterin übergab dem Mann daraufhin Bargeld und Schmuck. Die genaue Schadenshöhe ist noch nicht bekannt. Anschließend flüchtete der Täter. Der Mann ist etwa 1,70 Meter groß und vermutlich zwischen 20 und 30 Jahre alt. Er war schwarz gekleidet und sprach Englisch mit Akzent. Eine Fahndung blieb erfolglos. Die Polizei bittet Zeugen, sich auf der Wache in Ibbenbüren zu melden. Die 25-jährige Hopstnerin ist gestern ihren schweren Verletzungen erlegen. Sie war nach einem Unfall mit ihrem Pedelec lebensgefährlich verletzt ins Krankenhaus geflogen worden. Nach ersten Erkenntnissen fuhr sie auf dem Toschlagsweg in Richtung Ostenwalder Straße. Im Kreuzungsbereich kollidierte sie mit einem Audi. Der 26-jährige Autofahrer aus Hörstel wurde leicht verletzt ins Krankenhaus gebracht. Seit Anfang Juli hat die Polizei in den Landkreisen Kloppenburg und Vechta 9 Einschleichdiebstähle registriert. Unbekannte sind durch offene oder nicht abgeschlossene Türen in Häuser eingedrungen. Sie hatten es vor allem auf Bargeld und Schmuck abgesehen. Teilweise waren die Bewohner während der Taten im oder nahe am Haus. Die Polizei bittet um Hinweise auf verdächtige Personen und Fahrzeuge. Türen sollten abgeschlossen und Wertsachen sicher verstaut werden. Am Sonntag wird die A30 zwischen Nordhorn, Bad Bentheim und Schüttdorf Nord voll gesperrt. Die Sperrung gilt von 5 bis 15 Uhr in beide Richtungen. 2 Stromnetzbetreiber arbeiten an Leitungen über der Autobahn. Umleitungen sind eingerichtet. In Richtung Amsterdam führt die Umleitung über die U58. In Richtung Hannover geht es über die U5. Auf der Burg Bentheim werden seit dieser Woche wieder Führungen angeboten. Sie richten sich vorerst an Jugendliche und Schulgruppen. Bestimmte Bereiche der Burg sind dafür abgesichert worden. Stadt, Landkreis und Denkmalschutz wollen Reparaturaufträge zeitnah ausschreiben. Für die Instandsetzung werden unter anderem Drittmittel benötigt. Heute nutzt der VfL Osnabrück das pflichtspielfreie Wochenende für ein weiteres Testspiel. Um 18 Uhr empfangen die Lila-Weißen den Oberligisten TuS Bersenbrück an der Bremer Brücke. Da das DFB-Pokalspiel gegen den FC Bayern München aufgrund der Teilnahme der Münchner am Franz-Beckenbauer Supercup verlegt wurde, bietet die Partie dem VfL die Möglichkeit, im Spielrhythmus zu bleiben und weitere Einsatzminuten zu sammeln. Für den TuS Bersenbrück bedeutet das Testspiel zugleich die Rückkehr an einen besonderen Ort. Vor 3 Jahren trug der Oberligist sein DFB-Pokalspiel gegen Borussia Mönchengladbach an der Bremer Brücke aus. Vor mehr als 15.000 Zuschauern musste sich Bersenbrück damals mit 0:7 geschlagen geben. Soweit die Radio Osnabrück Regionalnachrichten. 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
2: Aktuell messen wir 20 Grad in Lotte und 19 Grad in Goldenstedt. Heute geht's bei uns mit einem Mix aus Sonne und Wolken durch den Tag. Am Nachmittag wird zunehmend wolkig und am Abend könnte es auch regnen. Das Thermometer klettert auf 20 Grad, dazu weht ein schwacher Westwind. Nachts bleibt der Himmel bedeckt und die Temperaturen gehen runter auf 12 Grad.
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2: Um 12:50 Uhr, hallo liebe Autofahrer. Autobahn 2 Dortmund Richtung Hannover an der Ausfahrt Feldheim, hier steht ein liegengebliebenes Fahrzeug auf dem Verzögerungsstreifen. Autobahn 30 Osnabrück Richtung Bad Oeynhausen in der Einfahrt Bissendorf, hier liegen 2 Gegenstände auf der Fahrbahn. Autobahn 30 Rheine Richtung Osnabrück zwischen Ibbenbüren West und Ibbenbüren, hier liegt verlorene Ladung auf dem linken Fahrstreifen, also einmal vorsichtig vorbeifahren. Und es wird geblitzt. In Bad Bergen auf der Bahnhofstraße steht mobiler Blitzer bei Tempo 30, in Barkum auf der Nieberdingstraße bei Tempo 100, in Goldenstedt auf der Hagebuttenstraße mobiler Blitzer bei 70, in Haselünne blitzt es auf der B213 mobiler Blitzer bei Tempo 70. In Mollbergen blitzt es auf der Markhauser Straße. In Osnabrück auf der Bremer Straße steht ein Anhänger. Hier wird aus Stadt auswärts geblitzt. Und der Landkreis Osnabrück, der schießt heute teure Fotos in Wallenhorst. Aktuell steht er auf der Engter Straße zwischen der Gaststätte und dem Kreisverkehr. Und wenn ihr jetzt auch noch Infos für uns haben solltet, Staus, Blitzer oder Gefahren, stellen dann immer her damit an unsere Kombinummer für WhatsApp und Telefon. Das ist die 0541 77 70 50. Radio Osnabrück wünscht euch eine gute Fahrt.
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2: Und wir haben gleich das Tagebuch der Hits für euch. Ich habe da schon mal reingeluschert und musste ein bisschen schmunzeln. Ich war nur so viel, da ist ein Herbert drin. Aber da ist mir eingefallen, im Urlaub haben wir uns in Kanada bei einem Fastfood-Laden als Herbert genannt. Ja, ja, ich weiß, da waren wir ganz lustig drauf. Aber als die Kassiererin mich dann mit Herbert angeschrien hat, war bei mir Feierabend. Und ich bin nicht Herbert, ich bin Mirko. Hi zusammen.

0: 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Auf der Autobahn 30 Osnabrück Richtung Bad Oeynhausen zwischen Gohfeld und Bad Oeynhausen Nord. Hier liegen Gegenstände auf dem rechten Fahrstreifen. Autobahn 30 Osnabrück Richtung Bad Oeynhausen zwischen Gohfeld und Bad Oeynhausen Nord. Hier liegen Gegenstände auf dem rechten Fahrstreifen. Einmal vorsichtig fahren. Radio Osnabrück wünscht euch eine gute Fahrt und viel Spaß mit Herbert.
1: 21. August 2002. Herbert Grönemeyer ist mit Mensch neu in den Charts.
2: Und der Mensch heißt Mensch, weil er irgendwann kämpft.
1: Ende der 90er. Herbert Grönemeyer muss für sich sein, alleine, klarkommen. In kürzester Zeit verliert er seine geliebte Frau Anna und seinen Bruder Wilhelm an Krebs, beide Mitte 40. Sein Anker, seine Familie, weg, ausgelöscht, einfach nicht mehr da. Wie geht man damit um? Wie lernt man damit zu leben? Diesen Fragen geht er musikalisch nach. Er verarbeitet seine Trauer in Songs, schüttet seine Gefühle, seine Gedanken aus und macht ihnen Raum. Er singt über das Vermissen, über den Schmerz, aber auch über das, was bleibt. Und schreibt so Songs, die in anderen Menschen Anklang finden. Menschen sehen sich darin und können so ihre eigene Trauer überwinden. Oder einfach mit Herbert mitfühlen. Der Mensch

0: Ihr hört Radio Osnabrück um kurz vor eins. Gleich nach eins gibt's Rhythm Unknown von Moss Kenner. Und danach Dolce Vita von Ryan Paris. Nobody else than you. Davor gibt's noch die Radio Osnabrück Weltnachrichten. Bis gleich.
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1: Ich bin Babette Büchner. Die Sozialhilfeausgaben in Deutschland sind im vergangenen Jahr auf 21,5 Milliarden Euro gestiegen. Das ist ein Plus von 6% gegenüber dem Vorjahr, teilte das Statistische Bundesamt mit. Demnach legte besonders die Hilfe zur Pflege deutlich zu. Hier gab es eine Zunahme um 13%. Die Grundsicherung im Alter und bei Erwerbsminderung hatte wieder den größten Anteil an den Gesamtausgaben. Ein Gericht in Kroatien hat einen Ukrainer in Untersuchungshaft genommen, der an den Anschlägen auf die Nord Stream Pipelines 2022 beteiligt gewesen sein soll. Wie kroatische Medien berichten, wurde damit das Verfahren zu seiner Auslieferung nach Deutschland eingeleitet. Sein Anwalt will die Auslieferung jedoch anfechten. Der Ukrainer soll einer der Taucher gewesen sein, die die Sprengladungen an den Pipelines in der Nordsee angebracht hatten. In Griechenland sind im Zusammenhang mit den Waldbränden in diesem Jahr schon mehr als 300 Menschen festgenommen worden. Einige Feuer wurden vorsätzlich gelegt, oft ist es aber auch Fahrlässigkeit, auch von Urlaubern.
2: Nur in 34 Fällen geht die Feuerwehr von Brandstiftung aus. Wie schnell aus Leichtsinn ein Waldbrand entstehen kann, zeigt ein Fall von vergangener Woche auf Kreta. Ein Urlauber grillte mit Holzkohle nur wenige Dutzend Meter von einem Wald entfernt. Kurz darauf brach dort ein Feuer aus. Der Mann sagte den Behörden, er habe nicht gewusst, dass Grillen im Freien bei starkem Wind und extremer Trockenheit tabu ist. Aus Athen, Takis Zafos.
1: Nach seinen Zusammenbrüchen wächst die Sorge um Musiala. Der Fußballnationalspieler wird beim Supercup morgen nicht für den FC Bayern auf dem Platz stehen. Sportvorstand Max Eberl erklärte jetzt, Musiala lebe schon länger mit einer neurologischen Erkrankung und habe etwas an der Behandlung geändert.
3: Und dann hat er eben was verändert in der Medikation. Deswegen waren die Krampfanfälle jetzt auch augenscheinlicher in der Kürze der Zeit, ohne dass jemals eine Gefahr für ihn und Körper und Leib bestand. So, und jetzt gilt es eben wieder anzupassen, diese Medikation, dass er wieder dahin kommt, wo wir schon waren, wo er eben sehr, sehr lange anfallsfrei auch gewesen ist.
1: Der Supercup zwischen Bayern München und Borussia Dortmund wird morgen um 20.30 Uhr angepfiffen.
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4: Aktuell messen wir 20 Grad in Löningen und 20 Grad auch in Nordhorn. Sonne und Wolken über Osnabrück und der Weser-Ems-Region. Am Nachmittag schwingt das Ganze ein bisschen um und bezieht sich. Am Abend kann es dann auch nochmal Regen geben. Die Tageshöchstwerte liegen bei 20 Grad. Dazu weht ein schwacher Wind aus Westen. Und in der Nacht bleibt es bewölkt bei Tiefstwerten von 12 Grad. Der Radio Osnabrück 3-Tage-Trend. Am Wochenende gibt es Sonne und Wolken mit ein bisschen Regen. Zum Wochenstart wird das Wetter etwas besser mit einem Mix aus Sonne und Wolken. Das alles bei Höchstwerten von 20 Grad.
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4: Um kurz nach 1, Mahlzeit, liebe Autofahrer. Autobahn 1, Osnabrück Richtung Bremen zwischen dem Dreieck Ahlhorner Heide und Wildeshausen West. Hier liegen Reifen auf der Fahrbahn. Autobahn 30, Osnabrück Richtung Rheine zwischen Hasbergen und Gast und dem Kreuz Lotte-Osnabrück. Hier staut es sich 2 Kilometer lang. Und es wird geblitzt. In Bakum auf der Nieberdingen Straße steht mobiler bei Blitzer bei Tempo 100. In Kloppenburg, da blitzt es auf dem Fahrener Damm bei Tempo 70. In Diepholz blitzt es auf der Bremer Straße bei Tempo 50. In Goldenstedt teure Fotos auf der Hage-Buttenstraße, mobiler Blitzer bei Tempo 50. In Haselünne auf der B213 steht mobiler Blitzer bei Tempo 70. In Haselünne teure Fotos auf der L54 bei Tempo 100. In Mollbergen blitzt es auf der Markhauser Straße. In Osnabrück auf der Bremer Straße, hier steht ein Anhänger und geblitzt wird stadtauswärts. In Saarbeck auf der B219, B475, hier steht ein Blitzer bei Tempo 10. Und der Landkreis Osnabrück, der schießt teure Fotos in Wallenhorst, aktuell auf der Engter Straße zwischen der Gaststätte und dem Kreisverkehr. Und wenn ihr jetzt noch irgendwas gesehen haben solltet, dann ruft doch gerne kurz durch oder schreibt uns eine WhatsApp an die 0541 77 70 50. Radio Osnabrück wünscht euch eine gute Fahrt.
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4: Ich bin Mirko und bei dem Fahrplan da muss das Wochenende her. Und damit alle gut reinrutschen, gibt's jetzt Rhythm Unknown von Moskinner.

Ihr hört Radio Osnabrück um 1:15 und mit über 200 Millionen verkauften Tonträgern gehört Whitney Houston zu den erfolgreichsten Sängern überhaupt. Und auch nach ihrem Tod im Jahr 2012 hat sie heute noch über 30 Millionen Hörer auf Spotify. Und wir haben sie jetzt auch hier bei uns bei Radio Osnabrück. Hier ist Whitney Houston mit My Love Is Your Love.

0: Gleich um halb die Radio Osnabrück Regionalnachrichten. Davor haben wir noch Rehab mit All Around the World für euch am Start.
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1: Im Studio Chris. Guten Tag. Die 25-jährige Hopstenerin ist gestern nach einem Pedelec-Unfall ihren schweren Verletzungen erlegen. Sie ist mit ihrem Pedelec auf dem Torschlagsweg in Richtung Ostenwalder Straße unterwegs gewesen. Im Kreuzungsbereich ist sie mit einem Audi kollidiert. Der Audi ist in Richtung Hörstel gefahren. Der 26-jährige Autofahrer aus Hörstel ist leicht verletzt in ein Krankenhaus gebracht worden. Gestern ist ein Juweliergeschäft an der Oststraße in Ibbenbüren überfallen worden. Ein maskierter Mann hat gegen 17.30 Uhr eine Angestellte mit einer Waffe bedroht. Er hat Bargeld und Schmuck gefordert. Die Mitarbeiterin hat ihm beides übergeben. Anschließend ist der Täter geflüchtet. Die Polizei sucht Zeugen. Heute Morgen hat ein Falschfahrer auf der A30 zwischen Rheinen-Nord und dem Schüttdorfer Kreuz mindestens einen Verkehrsteilnehmer gefährdet. Der Unbekannte ist an der Anschlussstelle Rheinen-Nord falsch herum auf die Autobahn gefahren. Er ist in Richtung Hannover, entgegen der Fahrtrichtung, unterwegs gewesen. Am Schüttdorfer Kreuz hat er die Autobahn verlassen. Die Polizei bittet Zeugen, sich bei der Autobahnpolizei zu melden. An einem Spielplatz an der Schulstraße in Emsbüren haben Unbekannte mehrere Glasflaschen in eine Tunnelrutsche geworfen. Die Flaschen sind dort geplatzt. Ein Kind hat sich beim Rutschen verletzt. Die Hintergründe sind noch unklar. Die Polizei bittet Zeugen und weitere Geschädigte, sich zu melden. Bei einem Auffahrunfall an der Windallee in Vechta ist eine Trunkenheitsfahrt aufgefallen. Ein 30-jähriger Autofahrer hat beim Anfahren das Auto eines 62-Jährigen touchiert. Der Sachschaden ist gering. Der 30-Jährige hat mehr als 1 Promille Alkohol im Blut gehabt. Die Polizei hat seinen Führerschein beschlagnahmt und ein Strafverfahren eingeleitet. Unbekannte Täter haben in Kloppenburg einen Tresor aus einem Discounter an der Bahnhofstraße gestohlen. Sie sind über ein Dachfenster in das Gebäude eingebrochen. Im Büro haben sie den Tresor aus der Verankerung gelöst. Anschließend haben sie ihn in ein unbekanntes Fahrzeug geladen. Mit dem Tresor ist eine hohe Bargeldsumme gestohlen worden. Die Polizei bittet um Hinweise. Soweit die Radio Osnabrück Regionalnachrichten. 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
2: Aktuell messen wir 21 Grad in Lingen und auch 21 Grad in Barnsdorf. Heute gibt's bei uns mit einem Mix aus Sonne und Wolken durch den Tag. Am Nachmittag wird zunehmend wolkig und am Abend könnte es auch regnen. Das Thermometer klettert in Osnabrück und der Weser-Ems-Region auf 21 Grad. Dazu weht ein schwacher Westwind. Nachts bleibt der Himmel bedeckt und die Temperaturen gehen runter auf 12 Grad.
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2: Um 13:45 Mahlzeit, lieber Autofahrer. Autobahn 1 Osnabrück Richtung Bremen zwischen dem Dreieck Ahlhorner Heide und Wildeshausen West. Hier steht ein defektes Fahrzeug und es wird geblitzt. In Diepholz auf der Bremer Straße steht mobiler Blitzer bei Tempo 50. In Goldenstedt auf der Hagebuttenstraße mobiler Blitzer bei Tempo 50. In Haselünne teure Fotos auf der B213 bei Tempo 70. Außerdem nochmal in Haselünne auf der L54 steht mobiler Blitzer bei Tempo 100. In Mollbergen blitzt es auf der Markhauser Straße sowie in Osnabrück auf der Bremer Straße. Hier steht ein Anhänger stadtauswärts. Und der Landkreis Osnabrück, der blitzt heute in Wallenhorst. Aktuell steht er auf der Enkter Straße Höhner Gaststätte in Richtung Kreisverkehr. Und wenn ihr jetzt noch irgendwas gesehen haben solltet, dann ruft doch kurz durch oder schickt uns eine WhatsApp an die 0541 77 70 50. Und Radio Osnabrück wünscht euch eine gute und sichere Fahrt.
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2: Mit Mirko am Mikro. Und wenn ihr noch nicht wisst, wie ihr euer Wochenende verbringen wollt, dann haben wir gleich noch ein paar Vorschläge für euch.

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2: Retro-Fans, aufgepasst! Heute um 18 Uhr ist wieder Retro-Gaming-Treff in der Stadtbibliothek. Passend zum Osnabrücker Bergrennen heißt es diesmal rasend schnell in die Vergangenheit. Erlebt nostalgische Rennspiele aus verschiedenen Videospielgenerationen. Ob jung oder alt, Anfänger oder Profi, schaut gerne später vorbei. Wie geht es weiter nach dem Abitur? Wer sich diese Frage stellt, ist morgen in der Halle-Gartlage in Osnabrück genau richtig. Julian Strothmann, Geschäftsführer bei JF Messekonzept, dem Veranstalter der Abi-Zukunft, mit den Highlights der größten Berufsorientierungsmesse nach dem Abitur.
3: Neben einem tollen Rahmenprogramm, wo es verschiedene Vorträge gibt und auch verschiedene Standaktionen, haben wir zum Beispiel ein goldenes Ticket. Das heißt, jedes Unternehmen hat ein goldenes Ticket zur Verfügung, was sie an eine Besucherin oder an einen Besucher vergeben kann, der besonders in Erinnerung geblieben ist. Das heißt, man hat eine direkte Einladung zum Vorstellungsgespräch. Wir haben ein digitales Matching-Tool für alle diejenigen, die zur Messe kommen und sich fragen, wo gehe ich zuerst hin? Die können QR-Code scannen. In unter einer Minute werden die dann zu passenden Ausstellern geführt mit wenigen Fragen, die Sie beantworten müssen. 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

Ihr hört Radio Osnabrück um kurz vor zwei und das heißt, es ist wieder Zeit für André und der bringt euch dann voller Elan ins Wochenende und zwar mit seiner Lieblingsmusik. I knew it, I knew you von

0: und danach Harry Styles mit As It Was. Ja, André?
1: Hast du gerade gesagt, Lieblingsmusik?
0: Ja, ist das nicht so,
1: oder? Ich bin kein Swiftie, das möchte ich nochmal feststellen. Die Musik wird auch nicht von mir ausgesucht in der Sendung, da habe ich nichts mit zu tun.
0: Du lügst doch wie gedruckt, da sehe ich doch. Ja, ja, jetzt aber gleich erstmal die Nachrichten aus Deutschland und der Welt. Geht sofort weiter.
1: Hau ab jetzt, hau ab.
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1: Ich bin Thomas Bock. Wirtschaftsverbände und Vertreter namhafter bayerischer und baden-württembergischer Unternehmen haben sich in einem Brandbrief an Bundeskanzler Merz gewandt. Sie fordern schnelle Sozialreformen in Deutschland. Die hohen Energiekosten, der internationale Wettbewerb und ein sich wandelndes wirtschaftliches Umfeld würden viele Betriebe spürbar belasten.
2: Die Unterzeichner des Briefs fordern unter anderem, dass der Anteil der Sozialbeiträge an den Arbeitskosten gesenkt wird. Die Arbeitskosten in Deutschland müssten wieder auf ein Niveau gebracht werden, das international wettbewerbsfähig ist. Insgesamt 17 Unterschriften hat der Brief. Besonders stark vertreten ist hier die Autobranche mit Unternehmen wie Audi, BMW oder Porsche. Doch es gibt auch andere Stimmen aus der Branche. Der Vorstandschef von Siemens Healthineers betonte noch am Montag im dpa-Interview, er finde nicht, dass die Regierung für das Wirtschaftswachstum verantwortlich ist. Fiona Reinhardt, Nachrichtenredaktion.
1: Im nordhessischen Hof Geismar ist ein Auto mit hoher Geschwindigkeit durch eine Fußgängerzone gefahren. Dabei wurden 8 Menschen verletzt, aber wohl niemand von ihnen schwer. 4 wurden vorsorglich in Krankenhäuser gebracht. Laut Zeugenaussagen soll der Fahrer medizinische Probleme gehabt haben. Er befinde sich in einem kritischen Zustand, teilte die Polizei mit. Die Ausgaben für Sozialhilfe sind im vergangenen Jahr um rund 6% gestiegen. Insgesamt zahlten die Sozialhilfeträger 21,5 Milliarden Euro aus. Das teilte das Statistische Bundesamt mit.
3: Gestiegen sind vor allem die Kosten für die Pflege. Rund 6 Milliarden Euro wurden für die sogenannte Hilfe zur Pflege locker gemacht. Der größte Anteil an den Gesamtausgaben, der geht allerdings an eine andere Gruppe. An Menschen, die Hilfe bei der Erwerbsminderung bekommen und vor allem an diejenigen, die mit der gesetzlichen Rente nicht über die Runden kommen. Und die Bundesregierung, die will mit ihrem Reformpaket die Sozialausgaben begrenzen, auch auf Druck der Wirtschaft. Claudia Wächter, Nachrichtenredaktion.
1: Deutsche Sicherheitsbehörden haben im vergangenen Jahr ein Versteck mit 2 Pistolen in der Nähe von Berlin entdeckt. Das berichten NDR, WDR und Süddeutsche Zeitung. Demnach gibt es Hinweise darauf, dass die Waffen im Auftrag russischer Geheimdienste hinterlegt wurden. Den Medienberichten zufolge ermittelt inzwischen der Generalbundesanwalt in dem Fall. Ein Tatverdächtiger soll im Herbst in Rumänien festgenommen worden sein.
4: Unser Wetter für Osnabrück und die Weser-Ems-Region.
5: Aktuell 20 Grad in Lattbergen, 20 Grad sind es auch bei euch in Damme. Heute am Freitag viele Wolken, kaum Sonnenschein und zwischendurch kann es auch mal regnen. Bei um die 20 Grad, nachts geht es runter auf 12. Der Radio Osnabrück 3-Tage-Trend. Die nächsten Tage, da ändert sich nicht viel. Die Temperaturen pendeln sich um die 20 Grad ein.
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5: Einiges los bei uns auf den Straßen. Hallo, liebe Autofahrer. Kurz nach 2, A1 Osnabrück in Richtung Bremen. Zwischen dem Dreieck Ahlhorner Heide und Wildeshausen West, da besteht Gefahr durch ein defektes Fahrzeug. A30 Bad Oeynhausen nach Osnabrück. In Höhe Hiddenhausen Personen auf der Fahrbahn. A30 Osnabrück in Richtung Rheine. Zwischen Laggenbeck und Ebenbüren. Eine ungesicherte Unfallstelle. A30 Osnabrück in Richtung Rheine. Vor Ebenbüren 2 Kilometer stockender Verkehr. Hier dauert es ungefähr eine Viertelstunde länger. Geblitzt wird unter anderem an der A1 in Richtung Osnabrück, kurz vor der Anschlussstelle Fechter. Dann stehen sie in Goldenstedt an der Hagebuttenstraße. Es gibt scheinbar nicht nur Hagebuttentee, sondern auch eine Hagebuttenstraße. Wieder was dazugelernt, dank Radio Osnabrück. Teure Fotos auch in Haselünne an der L54, ebenso wie in Mohlbergen an der Markhauser Straße. In Osnabrück stehen sie mit dem Anhänger an der Bremer Straße stadtauswärts. In Preußisch-Oldendorf ein Blitzer an der Berliner Straße. Jetzt kommt's. In Spahn-Harrenstätte an der Bürgerstraße. Ein Burger wäre jetzt was. 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Außerdem Blitzer in Wiedmarschen an der Breslauer Straße und der Landkreis Osnabrück. Der ist heute mit seinen Geschwindigkeitskontrollen in Wallenhorst unterwegs. Momentan übrigens an der Engterstraße in Höhe der Gaststätte in Richtung Kreisverkehr. So, reicht noch nicht? Müsste eigentlich reichen. Wenn ihr immer noch weitere Blitzer gesehen habt, sagt uns gerne Bescheid per WhatsApp. Oder ruft an auf unserer Kombi-Nummer, der 0541 77 70 50. Radio Osnabrück wünscht euch eine gute und sichere Fahrt. So, und jetzt können wir endlich loslegen.
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5: Freitagnachmittag, es geht schnurstracks in Richtung Wochenende und ich darf bis 18 Uhr euer treuer Begleiter dahin sein. Hier ist euer Moppel. Schönen Nachmittag zusammen, herzlich willkommen.
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0: Heute geht's im DFB-Pokal los, nicht aber für unseren VfL Osnabrück. Hier hört Radio Osnabrück und die Lila-Weißen wären ja eigentlich dran gewesen in Runde 1. Doch die meisten von euch dürften es ja mittlerweile wissen. Wir haben das traumlos erwischt und dürfen gegen die Bayern ran. Doch die sind an diesem Wochenende verhindert, weil sie im Supercup gegen Borussia Dortmund spielen. Aber aufgeschoben ist ja nicht aufgehoben. Das Pokalspiel gegen den Rekordmeister wird am Mittwoch, den 2. September, an der Bremer Brücke nachgeholt. Und wer weiß, vielleicht können unsere Jungs von Trainer Timo Schulz ja die Bayern etwas ärgern oder ihnen sogar die Lederhosen ausziehen. Wäre ja ein Ding, ne? Man hat ja im Pokal schon so einiges erlebt. Trotzdem brauchen wir auf lila-weißen Fußball an diesem Wochenende nicht zu verzichten. Dazu unser VfL-Experte, unser Carsten.
1: Ja, hallo Moppel. Der VfL nutzt dieses spielfreie Wochenende für ein friendly Match, wie man heute so schön sagt, gegen den Nachbarn aus dem Nordkreis, den TuS Bersenbrück. Der Oberligist gastiert heute ab 18 Uhr im Stadion an der Bremer Brücke. Der VfL öffnet dafür die Nordtribüne und den Affenfelsen. Das heißt, wird schnuckelig, gemütlich und hoffentlich kommen auch ein paar Zuschauer abends zur Bremer Brücke. Ich habe das Vergnügen, durch das Programm zu führen, was natürlich heute ein anderes Ausmaß hat als bei Zweitligaspielen. Aber ich freue mich trotzdem drauf, denn es sind viele, viele ehemalige Osnabrücker Fußballer aus dem Jugendbereich vor allem, die beim TuS mitspielen werden.
0: Der VfL Osnabrück empfängt zum Freundschaftsspiel heute Abend den TuS Bersenbrück. Ein echtes Landkreisderby, kann man sagen, da an der Bremer Brücke. Das hat schon so einen gewissen Reiz. Anstoß ist um 18 Uhr. Dankeschön, Carsten. Und ich bin mir sicher, das wird eine geile Zeit da.

0: ist No Son of Mine. Gleich 3:30, dann hört ihr hier bei Radio Osnabrück die aktuellen Regionalnachrichten aus Osnabrück und der Weser-Ems-Region. 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
1: Im Studio Sam, guten Tag. Am Freitagvormittag hat sich der mutmaßliche Verursacher des tödlichen Unfalls in Osnabrück bei der Polizei gemeldet. Es handelt sich um einen 81-jährigen Osnabrücker. Die Fahndung nach dem Fahrzeug und dem Fahrer ist beendet. Der Unfallwagen wurde beschlagnahmt. Die Ermittlungen dauern an. Gestern hat ein Unbekannter ein Juweliergeschäft an der Oststraße in Ibbenbüren überfallen. Der Mann betrat das Geschäft maskiert und bedrohte die Angestellte mit einer Waffe. Er hat Bargeld und Schmuck erbeutet. Anschließend ist er geflüchtet. Die Polizei sucht Zeugen. Von vergangenem Dienstag bis Mittwoch sind Unbekannte in einen Discounter an der Bahnhofstraße in Kloppenburg eingebrochen. Sie haben sich über ein Dachfenster Zutritt verschafft. Im Büro haben sie einen Tresor aus der Verankerung gelöst. Der Tresor mit einer hohen Summe Bargeld wurde abtransportiert. Die Polizei sucht Zeugen. Die 25-jährige Hopstenerin ist ihren schweren Verletzungen erlegen. Sie war gestern nach einem Pedelec-Unfall mit einem Hubschrauber ins Krankenhaus geflogen worden. Nach ersten Erkenntnissen ist sie auf dem Toschlagsweg mit einem Audi kollidiert. Der 26-jährige Autofahrer aus Hörstel ist leicht verletzt worden. Er wurde in ein Krankenhaus gebracht. Heute Morgen haben Verkehrsteilnehmer einen Falschfahrer auf der A30 zwischen Rheine-Nord und dem Schüttdorfer Kreuz gemeldet. Der Unbekannte ist bei Rheine-Nord in falscher Richtung auf die Autobahn gefahren. Er ist in Richtung Hannover unterwegs gewesen. Am Schüttdorfer Kreuz hat er die A30 verlassen. Mindestens ein Verkehrsteilnehmer ist gefährdet worden. Am vergangenen Montag ist ein Kind auf einem Spielplatz an der Schulstraße in Emsbüren verletzt worden. Unbekannte Jugendliche haben mehrere Glasflaschen in eine Tunnelrutsche geworfen. Die Flaschen sind dort zerbrochen. Das Kind hat sich beim Rutschen verletzt. Die Polizei sucht Zeugen und weitere Geschädigte. Gestern am späten Nachmittag hat ein 18-jähriger Autofahrer auf der Verdener Straße bei Sulingen die Kontrolle über sein Auto verloren. Der Wagen ist von der Fahrbahn abgekommen. Er ist mit einem Leitpfosten und einem Baum kollidiert. Der Fahrer ist schwer verletzt in ein Krankenhaus gebracht worden. Der Schaden liegt bei rund 2.500 Euro. Soweit die Radio Osnabrück Regionalnachrichten. 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
3: Momentan 20 Grad in Wersen, 20 auch in Salzbergen. Dazu viele Wolken und kaum Sonne. Zwischendurch kann es auch mal regnen an diesem Freitag. In der kommenden Nacht gehen die Temperaturen auf bis zu 12 Grad zurück. Und auch die nächsten Tage mit vielen Wolken, kaum Sonne und hier und da Schauer bei bis zu 20 Grad.
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3: Ein Stau und viele Blitzer. Hallo liebe Autofahrer, 3:03. A33 Bielefeld in Richtung Osnabrück vor dem Parkplatz Teutoburger Wald. 1 Kilometer stockender Verkehr. Hier solltet ihr ungefähr 10 Minuten mehr an Zeit einplanen. Und geblitzt wird unter anderem an der A1 in Richtung Osnabrück, genauer gesagt kurz vor der Anschlussstelle Fechter. Dann steht sie in Haselünne an der L54. Der Landkreis Osnabrück, der ist heute mit seinen Geschwindigkeitskontrollen in Wallenhorst derzeit an der Engterstraße in Höhe der Gaststätte in Richtung des Kreisverkehrs. So, damit sind wir durch. Habt ihr noch weitere Blitzer gesehen? Gebt uns gerne Bescheid per WhatsApp oder ruft an auf unserer Kombi-Nummer 0541 77 70 50. Eine gute Fahrt wünschen wir euch.
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3: Mit dem Moppel. Schönen Nachmittag zusammen. Hallo.
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Dienstag soll es ja wieder Hochsommer werden in Osnabrück und der Weser-Ems-Region. Also das Wochenende eher noch kühl und grau, aber ab dann geht's wieder steil bergauf. Da haben wir uns gedacht, komm, wir stimmen euch mal so ein bisschen drauf ein auf die nächsten sommerlichen Tage mit passender Musik von Tony Esposito. Hier ist Kalimbo di Luna bei Radio Osnabrück.

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1: Check 2, was liegt heute an, Kollege Olo?
2: Guten Morgen, Captain. Oh, Experten warnen, China macht die deutsche Wirtschaft platt.

0: Selbst das kopieren die Chinesen.
1: Von wem?
0: Bundesregierung. Achtung, Captain Ruf, Fräulein Schieber, bitte ins Cockpit.
2: Ja, Captain.
0: Alles gut bei Ihnen da hinten?
2: Ja, am Wochenende ziehe ich die Wanderschuhe an.
0: Ah, es ist damit bequemer auf dem Sofa. Kaum vorstellbar, nicht?
2: Nein, es geht in die Natur. Jetzt, wo es nicht mehr so warm ist, eine schöne Wanderung.
0: Wanderfool, wie der Engländer sagt. Wanderfool. Wo geht's denn hin? Fußgängerzone?
2: Haha, nein, im Harz.
0: Ui, für Wanderer ein harter Brocken.
2: Ja, in den Alpen kann man ja nicht mehr wandern. Alles zugemüllt dort.
0: Ja, da liegt alles Mögliche im Weg rum. Watzmänner, Zugspitzen.
2: Ich rede von echtem Müll, den die Touristen dort hinterlassen. Viele Einheimische beschweren sich schon.
0: Und die sind doch selbst dran schuld mit ihrem Schrott und ihren Souvenirs.
2: Wie meinen?
0: Also beim letzten Alpenurlaub, da habe ich meinem Neffen ein tolles landestypisches Instrument gekauft. Da ist kein Ton rausgekommen. Da hat er es aus Frust weggeworfen und liegen lassen.
2: Ach. Welches Instrument denn?
0: Ja, hier, so ein Alphorn.
3: Entschuldigung, das Wandern ist des Mülls Lust.
0: Nein. So, Landanflugrouter Tower meldet, auf den Brocken kann man momentan auch nicht. Alles verklebt.
2: Müll?
0: Nö, Harz halt.
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0: zusammen, wir sind's, Radio Osnabrück. Gleich nach den Nachrichten aus Deutschland und der Welt, Musik von Heavy D and the Boys, Now That We Found Love. Außerdem ist Ray auf der Suche nach ihrem Ehemann. Where's my husband? Ich bin der Moppel, bis gleich.
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1: Ich bin Thomas Bock. Im Zusammenhang mit dem Waffenfund in der Nähe von Berlin im vergangenen Jahr ermittelt die Bundesanwaltschaft gegen einen Tatverdächtigen. Es geht um den Verdacht der Agententätigkeit und der Vorbereitung einer schweren staatsgefährdenden Gewalttat. Bundesinnenminister Dobrindt hat jetzt entsprechende Medienberichte bestätigt. Es gebe auch Hinweise auf Anschlagspläne in Rumänien, wo ein Verdächtiger festgenommen worden sei. Sicherheitsbehörden hatten in dem Versteck zwei Pistolen samt Munition entdeckt. In der nordhessischen Stadt Hofgeismar ist ein Mann mit seinem Auto in eine Fußgängerzone gerast. Nach ersten Ermittlungen sind dabei 8 Passanten verletzt worden.
2: Der Fahrer, ein älterer Mann, hat offenbar gesundheitliche Probleme. Auch er liegt mittlerweile im Krankenhaus. Zeugen sagen, er sei ganz plötzlich mit hoher Geschwindigkeit in die Fußgängerzone gerast, bis vor die Hauswand eines Kaufhauses. Passanten sprangen zur Seite, gerieten in Panik. Einige haben Prellungen, Schürfwunden und stehen vor allem unter Schock. Sehen die Verwüstungen auf dem Boden, umgekippte Tische, Kissen und Regale. Claudia Wächter, Nachrichtenredaktion.
1: Wirtschaftsverbände und Vertreter namhafter bayerischer und baden-württembergischer Unternehmen haben sich in einem Brandbrief an Bundeskanzler Merz gewandt. Sie fordern schnelle Sozialreformen in Deutschland. Die hohen Energiekosten, der internationale Wettbewerb und ein sich wandelndes wirtschaftliches Umfeld würden viele Betriebe spürbar belasten.
3: Die Unterzeichner des Briefs fordern unter anderem, dass der Anteil der Sozialbeiträge an den Arbeitskosten gesenkt wird. Die Arbeitskosten in Deutschland müssten wieder auf ein Niveau gebracht werden, das international wettbewerbsfähig ist. Insgesamt 17 Unterschriften hat der Brief. Besonders stark vertreten ist hier die Autobranche mit Unternehmen wie Audi, BMW oder Porsche. Doch es gibt auch andere Stimmen aus der Branche. Der Vorstandschef von Siemens Healthineers betonte noch am Montag im dpa-Interview, er finde nicht, dass die Regierung für das Wirtschaftswachstum verantwortlich ist. Fiona Reinhardt, Nachrichtenredaktion.
1: In Griechenland sind im Zusammenhang mit den Waldbränden in diesem Jahr schon mehr als 300 Menschen festgenommen worden. Ein Sprecher der Feuerwehr sagte, es gehe um rund 270 Fälle von Fahrlässigkeit und 36 Fälle von Vorsatz. Erst in der vergangenen Woche sei auf Kreta ein Waldbrand ausgebrochen, weil ein Urlauber nur wenige Meter vom Wald entfernt mit Holzkohle gegrillt hatte.
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5: Aktuell sind es 20 Grad in Berge, 20 auch bei euch in Holdorf. Heute ist es meist bewölkt mit vereinzelten Schauern. Die Sonne kommt kaum raus. Bei Höchstwerten von um die 20 Grad, nachts geht's runter auf 12. Der Radio Osnabrück 3-Tage-Trend. Die nächsten Tage, da kaum Wetteränderung in Sicht. Viele Wolken, immer wieder Regen und die Sonne. Ja, ab Dienstag ist sie mehr und mehr für uns da, aber bis dahin zeigt sie sich kaum bei bis zu 20 Grad.
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5: 3 nach 3, hallo liebe Autofahrer, Vorsicht bitte auf der A30 Bad Oeynhausen in Richtung Osnabrück. In der Ausfahrt Osnabrück-Nahne, Gefahr durch Gegenstände auf der Fahrbahn. A33 Bielefeld in Richtung Osnabrück, vor dem Parkplatz Teutoburger Wald. 1 Kilometer stockender Verkehr, hier dauert es ungefähr 20 Minuten länger. Geblitzt wird unter anderem in Werlte an der Wiesterstraße und der Landkreis Osnabrück, der ist heute mit seinen Geschwindigkeitskontrollen in Wallenhorst aktiv. Derzeit übrigens an der Engterstraße in Höhe der Gaststätte in Richtung des Kreisverkehrs. Ihr habt noch weitere Messstellen gesehen, teilt sie uns gern mit per WhatsApp oder ruft an auf unserer Kombinummer 0541. 77 70 50 Radio Osnabrück wünscht euch eine gute Fahrt.
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5: Auf geht's ins Wochenende. Hier ist euer Moppel. Hallo zusammen.

0: Meppen hat wieder ein Frauenhaus. 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Der Sozialdienst katholischer Frauen Ems-Vechte e.V. hat eine neue Schutzeinrichtung für Frauen und ihre Kinder eröffnet. Und das ist alles andere als selbstverständlich, denn erst im Mai dieses Jahres wurde das frühere Frauenhaus infolge der Insolvenz des damaligen Trägers SKF Meppen geschlossen. Dass die neue Einrichtung so schnell öffnen konnte, war ein Kraftakt vieler Beteiligter, wie die Geschäftsführerin des Sozialdienstes katholischer Frauen Ems-Vechte e.V. Bianca Fabig sagt.
1: Wir haben dann gemeinsam mit dem Landkreis Emsland und auch dem Land Niedersachsen nach einer Lösung gesucht, haben ganz schnell Räume gefunden, ein Konzept entwickelt und konnten innerhalb von wenigen Wochen die Voraussetzungen schaffen, dass wieder Frauen und Kinder aufgenommen werden können. Und das ging wirklich nur, weil viele Beteiligte an einem Strang gezogen haben und auch auf allen Ebenen ganz schnelle Entscheidungen getroffen haben.
0: Die Neugründung des Frauenhauses in Meppen ist ein wichtiger Schritt, um Frauen und Kindern in akuten Krisensituationen Schutz, Sicherheit und vor allem neue Perspektiven bieten zu können. Bis zu 8 Frauen mit ihren Kindern finden hier Platz.
1: Dabei geht es aber nicht nur unbedingt darum, einen sicheren Schlafplatz anzubieten, sondern die Frauen bekommen bei uns eine intensive Beratung und Unterstützung. Wir arbeiten mit einem multiprofessionellen Team, das heißt 2 Sozialpädagoginnen, 2 Erzieherinnen, 1 Hauswirtschafterin. Da schauen wir gemeinsam, was sie brauchen, um aus der Gewaltsituation herauszukommen und dann auch wieder ein möglichst selbstbestimmtes Leben führen zu können.
0: Für die Zukunft des Frauenhauses wünscht sich der SKF eine verlässliche Finanzierung, damit Frauen und Kinder dauerhaft geschützt unterkommen können.
1: Gleichzeitig wünsche ich mir mehr Möglichkeiten für das Anschlusswohnen, dass Frauen, die vielleicht noch Hilfebedarf haben, aber nicht mehr den akuten Schutz benötigen, unter Begleitung auch noch ein Anschlusswohnen angeboten bekommen könnten und mehr bezahlbaren Wohnraum. Das ist, glaube ich, auch ein ganz großer Wunsch, denn unser Ziel ist ja nicht, dass die Frauen möglichst lange im Frauenhaus bleiben, sondern sehr schnell wieder ein eigenständiges und selbstbestimmtes Leben führen können.
0: In Meppen gibt es wieder ein Frauenhaus, nachdem das alte im Mai dieses Jahres schließen musste. Wir haben darüber gesprochen mit Bianca Fabig vom Sozialdienst katholischer Frauen Ems-Vechte e.V. Vielen Dank. 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

0: Radio Osnabrück am Freitag. Gleich um 3:30 für euch die aktuellen Regionalnachrichten aus Osnabrück und der Weser-Ems-Region. 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
1: Im Studio Sam, guten Tag. Am Freitagvormittag hat sich der mutmaßliche Verursacher des tödlichen Unfalls in Osnabrück bei der Polizei gemeldet. Es handelt sich um einen 81-jährigen Osnabrücker. Die Fahndung nach dem Fahrzeug und dem Fahrer ist beendet. Der Unfallwagen wurde beschlagnahmt. Die Ermittlungen dauern an. Gestern hat ein Unbekannter ein Juweliergeschäft an der Oststraße in Ibbenbüren überfallen. Der Mann betrat das Geschäft maskiert und bedrohte die Angestellte mit einer Waffe. Er hat Bargeld und Schmuck erbeutet. Anschließend ist er geflüchtet. Die Polizei sucht Zeugen. Von vergangenem Dienstag bis Mittwoch sind Unbekannte in einen Discounter an der Bahnhofstraße in Kloppenburg eingebrochen. Sie haben sich über ein Dachfenster Zutritt verschafft. Im Büro haben sie einen Tresor aus der Verankerung gelöst. Der Tresor mit einer hohen Summe Bargeld wurde abtransportiert. Die Polizei sucht Zeugen. Die 25-jährige Hopstenerin ist ihren schweren Verletzungen erlegen. Sie war gestern nach einem Pedelec-Unfall mit einem Hubschrauber ins Krankenhaus geflogen worden. Nach ersten Erkenntnissen ist sie auf dem Toschschlagsweg mit einem Audi kollidiert. Der 26-jährige Autofahrer aus Hörstel ist leicht verletzt worden. Er wurde in ein Krankenhaus gebracht. Heute Morgen haben Verkehrsteilnehmer einen Falschfahrer auf der A30 zwischen Rheine-Nord und dem Schüttdorfer Kreuz gemeldet. Der Unbekannte ist bei Rheine-Nord in falscher Richtung auf die Autobahn gefahren. Er ist in Richtung Hannover unterwegs gewesen. Am Schüttdorfer Kreuz hat er die A30 verlassen. Mindestens ein Verkehrsteilnehmer ist gefährdet worden. Am vergangenen Montag ist ein Kind auf einem Spielplatz an der Schulstraße in Emsbüren verletzt worden. Unbekannte Jugendliche haben mehrere Glasflaschen in eine Tunnelrutsche geworfen. Die Flaschen sind dort zerbrochen. Das Kind hat sich beim Rutschen verletzt. Die Polizei sucht Zeugen und weitere Geschädigte. Gestern am späten Nachmittag hat ein 18-jähriger Autofahrer auf der Verdener Straße bei Sulingen die Kontrolle über sein Auto verloren. Der Wagen ist von der Fahrbahn abgekommen. Er ist mit einem Leitpfosten und einem Baum kollidiert. Der Fahrer ist schwer verletzt in ein Krankenhaus gebracht worden. Der Schaden liegt bei rund 2.500 Euro. Soweit die Radio Osnabrück Regionalnachrichten. 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
2: Momentan 20 Grad in Alfhausen, 20 Grad sind es auch bei euch auf den Thermometern im schönen Reden. Heute viele Wolken, immer wieder Schauer bei bis zu 20 Grad. Nachts geht's runter auf 12 Grad und auch das Wochenende und der Montag werden ähnlich.
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2: 4:02, es tut sich also nicht viel beim Wetter. Anders hingegen ist es auf den Straßen. Hallo, lieber Autofahrer. Vorsicht bitte auf der A1 Osnabrück in Richtung Bremen zwischen Neunkirchenförden und dem Rastplatz Holdorf. Da sind Fahrzeugteile auf der Fahrbahn. A30 Osnabrück nach Rheine zwischen Osnabrück-Sutthausen und Osnabrück-Hellern. Hier steht ein defekter LKW auf dem Standstreifen. Geblitzt wird unter anderem in Emstetten an der Sinninger Straße. Dann stehen sie in Werlte an der Wiester Straße. Und der Landkreis Osnabrück, der ist heute mit seinen Geschwindigkeitskontrollen in Wallenhorst unterwegs. Ihr habt noch weitere Messstellen gesehen. Möchtet unsere Liste gerne um weitere Blitzer ergänzen? Dann schickt uns eine WhatsApp zu oder ruft an auf unserer Kombi-Nummer 0541 77 70 50. Radio Osnabrück wünscht euch eine gute Fahrt.
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2: Jetzt mit Leonie und ihrem neuesten Song Moonlight. Ich bin der Moppel. Habt einen schönen Freitag. Yeah.

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1: Die Dachdeckerei Früh aufs Dach in Haßbergen-Gaste sucht derzeit Unterstützung für die Arbeit in und um Osnabrück. In einem jungen und leistungsstarken Team kümmert ihr euch um Dachdeckungen sowie Entgrünungen und Sanierungen der Dächer in unserer Region. Mit Früh auf Solar kümmert sich das Unternehmen auch um Zukunftstechnologien. Wenn ihr motiviert seid und handwerkliches Geschick mitbringt, dann könnte dies die perfekte Gelegenheit für euch sein. 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Ob Produktionsmitarbeiter, Maschinen- und Anlagenführer, Industriemechaniker und Wigschweißer, jeder findet hier den passenden Job für sich. Sendet gleich eine Bewerbung an bewerbung@sbs-kt.de. 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

Von Stefan Raab wurde er damals 2005 entdeckt und dann ist er beim ESC angetreten. Can't wait until tonight. Hier ist Radio Osnabrück mit Felix Jehn und Sirene ganz neu.

0: 16 Uhr für euch die Nachrichten aus Deutschland und der Welt hier bei Radio Osnabrück. Danach können wir wieder zusammen uns wieder hören mit Emiliana Turini und Jungle Drum. Und es gibt was Neues, was Frisches von Gentleman und Michael Patrick Kelly. Wildfire. Das und mehr gleich nächste Stunde.
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1: Ich bin Thomas Bock. Im Zusammenhang mit dem Waffenfund in der Nähe von Berlin im vergangenen Jahr ermittelt die Bundesanwaltschaft gegen einen Tatverdächtigen. Es geht um den Verdacht der Agententätigkeit und der Vorbereitung einer schweren staatsgefährdenden Gewalttat. Bundesinnenminister Dobrindt hat jetzt entsprechende Medienberichte bestätigt. Es gebe auch Hinweise auf Anschlagspläne in Rumänien, wo ein Verdächtiger festgenommen worden sei. Sicherheitsbehörden hatten in dem Versteck zwei Pistolen samt Munition entdeckt. In der nordhessischen Stadt Hofgeismar ist ein Mann mit seinem Auto in eine Fußgängerzone gerast. Nach ersten Ermittlungen sind dabei 8 Passanten verletzt worden.
2: Der Fahrer, ein älterer Mann, hat offenbar gesundheitliche Probleme. Auch er liegt mittlerweile im Krankenhaus. Zeugen sagen, er sei ganz plötzlich mit hoher Geschwindigkeit in die Fußgängerzone gerast, bis vor die Hauswand eines Kaufhauses. Passanten sprangen zur Seite, gerieten in Panik. Einige haben Prellungen, Schürfwunden und stehen vor allem unter Schock. Sehen die Verwüstungen auf dem Boden, umgekippte Tische, Kissen und Regale. Claudia Wächter, Nachrichtenredaktion.
1: Wirtschaftsverbände und Vertreter namhafter bayerischer und baden-württembergischer Unternehmen haben sich in einem Brandbrief an Bundeskanzler Merz gewandt. Sie fordern schnelle Sozialreformen in Deutschland. Die hohen Energiekosten, der internationale Wettbewerb und ein sich wandelndes wirtschaftliches Umfeld würden viele Betriebe spürbar belasten.
3: Die Unterzeichner des Briefs fordern unter anderem, dass der Anteil der Sozialbeiträge an den Arbeitskosten gesenkt wird. Die Arbeitskosten in Deutschland müssten wieder auf ein Niveau gebracht werden, das international wettbewerbsfähig ist. Insgesamt 17 Unterschriften hat der Brief. Besonders stark vertreten ist hier die Autobranche mit Unternehmen wie Audi, BMW oder Porsche. Doch es gibt auch andere Stimmen aus der Branche. Der Vorstandschef von Siemens Healthineers betonte noch am Montag im dpa-Interview, er finde nicht, dass die Regierung für das Wirtschaftswachstum verantwortlich ist. Fiona Reinhardt, Nachrichtenredaktion.
1: In Griechenland sind im Zusammenhang mit den Waldbränden in diesem Jahr schon mehr als 300 Menschen festgenommen worden. Ein Sprecher der Feuerwehr sagte, es gehe um rund 270 Fälle von Fahrlässigkeit und 36 Fälle von Vorsatz. Erst in der vergangenen Woche sei auf Kreta ein Waldbrand ausgebrochen, weil ein Urlauber nur wenige Meter vom Wald entfernt mit Holzkohle gegrillt hatte.
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5: Aktuell 20 Grad in Bad Iburg, 20 auch in Kloppenburg. Heute ist es meist dicht bewölkt mit vereinzelten Schauern. Die Sonne zeigt sich nur ganz selten mal. Bei bis zu 20 Grad, nachts geht's runter auf 12. Der Radio Osnabrück 3-Tage-Trend. Die nächsten Tage ähnlich wie heute mit vielen Wolken und Schauern. Bei bis zu 20 Grad zeigt sich die Sonne nur wenig.
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5: 4:04, der Wochenendverkehr rollt. Hallo liebe Autofahrer. A30 Osnabrück in Richtung Bad Oeynhausen, in der Einfahrt Osnabrück-Sutthausen, Gefahr durch Spanngurte auf der Fahrbahn. A30 Osnabrück nach Rheine, zwischen Osnabrück-Sutthausen und Osnabrück-Hellern, hier steht ein defekter LKW auf dem Standstreifen. A33 Osnabrück in Richtung Bielefeld, vor Haderberg, 2 Kilometer stockend in 10 Minuten seid ihr dadurch. Geblitzt wird unter anderem heute Nachmittag in Ebenstetten an der Sinninger Straße. Dann stehen sie noch in Werlte an der Wiesterstraße und der Landkreis Osnabrück. Der ist heute mit seinen Geschwindigkeitskontrollen in Wallenhorst unterwegs. Ihr habt noch mehr Messstellen gesehen? Dann meldet sie uns gerne per WhatsApp oder ruft an auf unserer Kombinummer 0541 77 70 50. Radio Osnabrück wünscht euch eine gute Fahrt.
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5: In Bramsche steht uns in Kürze ein richtiges Sportevent ins Haus. Mehr dazu gleich bei uns. Ich bin der Moppel. Kommt gut ins Wochenende.

0: Strandsportstadt. Ihr hört Radio Osnabrück. Am letzten Augustwochenende kommt der Sport genau dahin, wo er hingehört, in die Mitte der Stadt. Das sagt Klaus Sandhaus, Geschäftsführer Stadtmarketing Bramsche. Gemeint ist damit das Beach-Sport-Event. Für diese Veranstaltung werden etwa 30 LKW-Ladungen Sand ins Stadtzentrum gebracht und auf dem Bramscher Marktplatz verteilt. Der Auftakt fürs Wochenende ist der Flohmarkt am Freitagabend, also heute in einer Woche. Parallel dazu kann schon für die verschiedenen Sportarten der darauffolgenden Tage trainiert werden.
1: Am Samstag wird es ein Beach-Volleyball-Turnier geben und am Sonntag ein Beach-Tennis-Turnier und neu in diesem Jahr ein 3x3-Basketball-Turnier.
0: Und wenn man an einem der Spiele teilnehmen möchte, braucht das Startgeld in Höhe von 10 Euro pro Team. Das kostet das Ganze. Und die Teams sollen wie folgt aussehen, wie folgt zusammengesetzt werden.
1: Beim Beachtennis brauchen wir 2 Personen. Da steht das Team aus 2 Personen. Beim Beachvolleyball sind es 4 und beim Basketball, beim 3x3 logischerweise 3. 16 Jahre alt sollte man sein und gespielt werden kann in ganz unterschiedlichen Konstellationen, egal ob Damen, Herren oder Mixteams. Alle Infos findet man auf city-bramsche.de.
0: Das Beach-Sport-Event findet jetzt zum zweiten Mal statt. Die gemeinsame Idee mit den Sportvereinen in Bramsche gibt es etwa seit 1,5 Jahren. Damit die Veranstaltung stattfinden kann, haben sich so einige Unterstützer dafür gefunden.
1: Unter anderem ein ortsansässiges Tiefbauunternehmen. Wir haben ein Modeunternehmen, was uns sponsort. Wir haben den Niedersächsischen Basketballverband als Unterstützer. Ganz glücklich sind wir über eine Förderung durch das Land Niedersachsen, über das Förderprogramm Zukunftsräume Niedersachsen und natürlich die Vereine vor Ort.
0: Live-Musik gibt's auch, und zwar am Samstagabend. Dann treten die 30 Toes auf. Nächste Woche also schon ab Freitag mal vormerken. Dann geht's los, das große Beachsport-Event auf dem Bramscher Marktplatz mit vielen drumherum, hat uns erzählt Klaus Sandhaus vom Stadtmarketing in Bramsche. Vielen Dank. Hier ist Radio Osnabrück mit Katy Perry. 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

Möchte ich auch mal können, ne? Der Streetdance bei Radio Osnabrück. Wir stehen ganz kurz vorm Wochenende und da fehlt eins, so ein richtiger Wochenendbeat, oder? Liefern euch jetzt Jennifer Rush und Stereo Act. Die haben nämlich diesen Song von Jennifer abgemixt und ihren persönlichen Remix draus gemacht. Da ist richtig was Geiles draus geworden. Macht euch selbst ein Bild. Ring of Ice!

0: Ereignisse aus Osnabrück und der Weser-Ems-Region fassen wir für euch gleich kurz und kompakt zusammen in den Radio Osnabrück Regionalnachrichten um 16:30. Denn ihr wisst ja, bei uns hört ihr, was los ist.
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1: Im Studio Sam, guten Tag. Am Freitagvormittag hat sich der mutmaßliche Verursacher des tödlichen Unfalls in Osnabrück bei der Polizei gemeldet. Es handelt sich um einen 81-jährigen Osnabrücker. Die Fahndung nach dem Fahrzeug und dem Fahrer ist beendet. Der Unfallwagen wurde beschlagnahmt. Die Ermittlungen dauern an. Gestern hat ein Unbekannter ein Juweliergeschäft an der Oststraße in Ibbenbüren überfallen. Der Mann betrat das Geschäft maskiert und bedrohte die Angestellte mit einer Waffe. Er hat Bargeld und Schmuck erbeutet. Anschließend ist er geflüchtet. Die Polizei sucht Zeugen. Von vergangenem Dienstag bis Mittwoch sind Unbekannte in einen Discounter an der Bahnhofstraße in Kloppenburg eingebrochen. Sie haben sich über ein Dachfenster Zutritt verschafft. Im Büro haben sie einen Tresor aus der Verankerung gelöst. Der Tresor mit einer hohen Summe Bargeld wurde abtransportiert. Die Polizei sucht Zeugen. Die 25-jährige Hopstenerin ist ihren schweren Verletzungen erlegen. Sie war gestern nach einem Pedelec-Unfall mit einem Hubschrauber ins Krankenhaus geflogen worden. Nach ersten Erkenntnissen ist sie auf dem Toschschlagsweg mit einem Audi kollidiert. Der 26-jährige Autofahrer aus Hörstel ist leicht verletzt worden. Er wurde in ein Krankenhaus gebracht. Heute Morgen haben Verkehrsteilnehmer einen Falschfahrer auf der A30 zwischen Rheine-Nord und dem Schüttdorfer Kreuz gemeldet. Der Unbekannte ist bei Rheine-Nord in falscher Richtung auf die Autobahn gefahren. Er ist in Richtung Hannover unterwegs gewesen. Am Schüttdorfer Kreuz hat er die A30 verlassen. Mindestens ein Verkehrsteilnehmer ist gefährdet worden. Am vergangenen Montag ist ein Kind auf einem Spielplatz an der Schulstraße in Emsbüren verletzt worden. Unbekannte Jugendliche haben mehrere Glasflaschen in eine Tunnelrutsche geworfen. Die Flaschen sind dort zerbrochen. Das Kind hat sich beim Rutschen verletzt. Die Polizei sucht Zeugen und weitere Geschädigte. Gestern am späten Nachmittag hat ein 18-jähriger Autofahrer auf der Verdener Straße bei Sulingen die Kontrolle über sein Auto verloren. Der Wagen ist von der Fahrbahn abgekommen. Er ist mit einem Leitpfosten und einem Baum kollidiert. Der Fahrer ist schwer verletzt in ein Krankenhaus gebracht worden. Der Schaden liegt bei rund 2.500 Euro. Soweit die Radio Osnabrück Regionalnachrichten. 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
2: Momentan 20 Grad in Gessmold, 20 auch in Vechta. 20 Grad sind an diesem Freitag das höchste der Gefühle. Höher geht's nicht, dazu viele Wolken und Schauer. In der kommenden Nacht sinken die Temperaturen auf bis zu 12 Grad ab. Und auch die nächsten Tage werden ähnlich.
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2: 5:02 haben wir es. Hallo, liebe Autofahrer. A30 Osnabrück in Richtung Rheine. Zwischen Osnabrück-Sutthausen und Osnabrück-Hellern. Da macht sich ein defekter LKW auf dem Standstreifen breit. Geblitzt wird unter anderem an der A1 in Richtung Osnabrück, kurz vor der Anschlussstelle Vechta. Dann stehen sie noch in Borgholzhausen an der Osnabrücker Straße. In Emsdetten wird geblitzt. An der Sinninger Straße, ebenso wie in Osterkappeln an der Förden Straße und in Werlte an der Wiester Straße. Der Landkreis Osnabrück, der ist heute mit seinen Geschwindigkeitskontrollen in Wallenhorst unterwegs. Ihr habt noch mehr Messstellen gesehen? Dann sagt uns gerne Bescheid per WhatsApp oder ruft an auf unserer Kombinummer 0541 77 70 50. Radio Osnabrück wünscht euch allen eine gute Fahrt.
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2: Mit dem Moppel geht's ab in Richtung Wochenende. Hallo zusammen, schönen Mittag.

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0: Nee.
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Social Media, Facebook oder Instagram, oder schreibt mir eine Mail an musikwunsch@radioosnabrück.com und dann kommen wir morgen Vormittag einfach zusammen zum Frühstück unter der Dusche oder auch sonst wo, wo ihr gerade unterwegs seid im Garten, und dann machen wir zusammen eine kleine Wunschrunde ab 10 Uhr hier bei Radio Osnabrück. Mit dabei auch der Ben Liebend Minimix der Woche und, wenn der Moppel moderiert, darf eine Frau nicht fehlen, oder? Moppels Sandra-Song der Woche. Mal schauen, welcher es morgen wird am Samstag. Also, jede Menge Überraschungen und eure Wunschhits morgen hier von 10 bis 13 Uhr bei Radio Osnabrück. Und das ist die Gute. Hier ist Sandra in the heat of the night.

Damen bringen alles in Reihe und Glied. Ordinary World hier bei Radio Osnabrück. Und wir schauen gemeinsam auf die Pollen. Wie fliegen sie denn morgen in Osnabrück und der Weser-Ems-Region? Da müssen wir bei Beifuß-, Gräser- und Wegerichpollen jeweils mit einer schwachen Belastung rechnen. Ambrosia-Pollen hingegen sind morgen mäßig unterwegs. Und er hier ist immer erfolgreich unterwegs. Egal mit welchem Album, egal mit welchem Song. Herbert Grönemeyer. Moment.

0: 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Immer wenn ich dieses Lied von Herbert Grönemeyer höre, muss ich sofort an das Video mit dem Eisbären denken, ne? Hier ist Radio Osnabrück, gleich um 5 die Nachrichten aus Deutschland und der Welt. Danach starten wir rein in die neue Stunde mit David Guetta. Run, run, river, angels above me. Und aus den 90ern spielen wir euch Janet Jackson mit einem Klassiker, kann man schon fast sagen, Together Again. Und ich hoffe, wir bleiben gleich auch noch ein bisschen zusammen. Ich bin der Moppel, hallo.
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1: Ich bin Thomas Bockt. Im Zusammenhang mit dem Waffenfund in der Nähe von Berlin im vergangenen Jahr ermittelt die Bundesanwaltschaft gegen einen Tatverdächtigen. Es geht um den Verdacht der Agententätigkeit und der Vorbereitung einer schweren staatsgefährdenden Gewalttat. Bundesinnenminister Dobrindt hat jetzt entsprechende Medienberichte bestätigt. Es gebe auch Hinweise auf Anschlagspläne in Rumänien, wo ein Verdächtiger festgenommen worden sei. Sicherheitsbehörden hatten in dem Versteck zwei Pistolen samt Munition entdeckt. In der nordhessischen Stadt Hofgeismar ist ein Mann mit seinem Auto in eine Fußgängerzone gerast. Nach ersten Ermittlungen sind dabei 8 Passanten verletzt worden.
2: Der Fahrer, ein älterer Mann, hat offenbar gesundheitliche Probleme. Auch er liegt mittlerweile im Krankenhaus. Zeugen sagen, er sei ganz plötzlich mit hoher Geschwindigkeit in die Fußgängerzone gerast, bis vor die Hauswand eines Kaufhauses. Passanten sprangen zur Seite, gerieten in Panik. Einige haben Prellungen, Schürfwunden und stehen vor allem unter Schock. Sehen die Verwüstungen auf dem Boden, umgekippte Tische, Kissen und Regale. Claudia Wächter, Nachrichtenredaktion.
1: Wirtschaftsverbände und Vertreter namhafter bayerischer und baden-württembergischer Unternehmen haben sich in einem Brandbrief an Bundeskanzler Merz gewandt. Sie fordern schnelle Sozialreformen in Deutschland. Die hohen Energiekosten, der internationale Wettbewerb und ein sich wandelndes wirtschaftliches Umfeld würden viele Betriebe spürbar belasten.
3: Die Unterzeichner des Briefs fordern unter anderem, dass der Anteil der Sozialbeiträge an den Arbeitskosten gesenkt wird. Die Arbeitskosten in Deutschland müssten wieder auf ein Niveau gebracht werden, das international wettbewerbsfähig ist. Insgesamt 17 Unterschriften hat der Brief. Besonders stark vertreten ist hier die Autobranche mit Unternehmen wie Audi, BMW oder Porsche. Doch es gibt auch andere Stimmen aus der Branche. Der Vorstandschef von Siemens Healthineers betonte noch am Montag im dpa-Interview, er finde nicht, dass die Regierung für das Wirtschaftswachstum verantwortlich ist. Fiona Reinhardt, Nachrichtenredaktion.
1: In Griechenland sind im Zusammenhang mit den Waldbränden in diesem Jahr schon mehr als 300 Menschen festgenommen worden. Ein Sprecher der Feuerwehr sagte, es gehe um rund 270 Fälle von Fahrlässigkeit und 36 Fälle von Vorsatz. Erst in der vergangenen Woche sei auf Kreta ein Waldbrand ausgebrochen, weil ein Urlauber nur wenige Meter vom Wald entfernt mit Holzkohle gegrillt hatte.
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5: Aktuell 20 Grad in Schinkelost, 20 Grad sind es auch in Neunkirchen-Vörden. Heute ist es meist bewölkt, die Sonne zeigt sich so gut wie gar nicht an diesem Freitag und zwischendurch kann es auch regnen. Nachts geht es dann runter auf 12 Grad. Der Radio Osnabrück 3-Tage-Trend. Es bleibt erstmal so viele Wolken, zwischendurch Schauer und die Sonne zeigt sich kaum bei bis zu 20 Grad.
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5: Rubbel die Katz, schon sind wir bei euch auf den Straßen um 3:05. Hallo liebe Autofahrer, Vorsicht bitte auf der A1 Bremen in Richtung Osnabrück zwischen Osnabrück Nord und Osnabrück Hafen. Gefahr durch Gegenstände auf der Fahrbahn. Geblitzt wird unter anderem in Burgholzhausen an der Osnabrücker Straße, in Emstetten an der Sinninger Straße, auch teure Fotos in Osterkappeln an der Fördener Straße und der Landkreis Osnabrück, der ist heute mit seinen Geschwindigkeitskontrollen in Wallenhorst unterwegs. Ihr habt noch mehr gesehen, Staus, Blitzer, Behinderungen, meldet sie uns gerne, ne? Per WhatsApp oder ruft an auf unserer Kombi-Nummer 0541. 77 70 50. Radio Osnabrück wünscht euch eine gute Fahrt ins Wochenende.
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5: Mit dem Moppel. Hallo zusammen.

0: Achtung, Waldbrandgefahr. Hier ist Radio Osnabrück. Ihr habt es wahrscheinlich bei uns gehört. Nicht nur im deutsch-belgischen Grenzgebiet gab bzw. gibt es Waldbrände, sondern auch bei hier uns in der Region. Da hat es in den letzten Wochen immer wieder Wald- und Feldbrände gegeben. Der Sommer war wieder ziemlich trocken bis jetzt. Jetzt haben wir ein bisschen Glück gehabt in den letzten Tagen mit dem Regen. Dennoch bleibt die Waldbrandgefahr sehr hoch. Wir haben mit Wiebeke Schmidt gesprochen, Pressesprecherin der Forstämter Ahlhorn, Ankum und Neuenburg. Auch wenn die Dürre nicht so extrem wie in den Jahren 2019 bis 2022 ist, sind die Auswirkungen der Trockenheit im Wald deutlich erkennbar. Beispielsweise, wenn Bäume wie Birken vorzeitig braune Blätter bekommen und abwerfen.
1: Das machen die Bäume zu ihrem Schutz. Über die Blätter transpirieren die Bäume, das heißt, sie verdunsten Wasser, um sich zu kühlen. Und um das Wasser zu sparen und zu halten, werfen sie das Laub eben ab. Das macht die Birke, das macht aber zum Beispiel auch die Buche. Wenn ich das bei der Buche beobachte, dann weiß ich, oh ja, wir haben eine relativ trockene Zeit hinter uns.
0: Haben wir wirklich, ne? Letzte Woche erst gab es einen größeren Waldbrand in Lingen. 99% aller Waldbrände sind übrigens menschengemacht und entstehen hauptsächlich durch Fahrlässigkeit. Wiebeke Schmidt weiß, wie wir Waldbrände vermeiden können.
1: Waldbrandgefahren, genau, gibt es die Stufe 1 bis 5. 1 bedeutet, es ist im Prinzip keine Gefahr da. 5 bedeutet, wir haben höchste Waldbrandgefahr. Das Wichtigste ist, dass ich kein Feuer mache, in keiner Weise. Dass ich nicht rauche im Wald, dass ich kein Lagerfeuer mache im Wald, dass ich nicht grille, dass ich Feuer vom Wald fernhalte.
0: Sollte eigentlich klar sein, oder? Auch bei den Kleinsten von uns müsste es angekommen sein. Wenn es dennoch passiert, dass wir einen Waldbrand entdecken, sofort die Feuerwehr rufen und im besten Fall den Weg zur Brandstelle zeigen.
1: Die Feuerwehren sind gut ausgestattet mit Informationen, wo sie fahren können, wo sie Löschwasser entnehmen können. Da bekommen sie Informationen von den Försterinnen und Förstern über die Waldbrandbeauftragten. Es gibt Waldbrandeinsatzkarten, also Informationen liegen vor. Wichtig ist es, dass man ein Feuer meldet, wenn man es als Waldbesucher im Wald sieht. Und je eher ein Feuer gelöscht wird, umso besser ist es.
0: Eine kleine erfreuliche Nachricht gibt es aber trotzdem. Aktuell besteht kaum Aufforstungsbedarf aufgrund der Brände. Mutter Natur nutzt die Asche als nährstoffreiche Fläche. Bäume und Bodenvegetation weiten sich dann ganz von allein wieder aus und dann wird alles nach und nach wieder hergestellt. Guckt mal an, so geht das. 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

1974 bis 1983, das war die Hochzeit der Band Hot Chocolate. Was hatten die nicht alles für Hits damals, ne? Emma, It Started With a Kiss oder So You Win Again, Everyone's a Winner und natürlich Your Sexy Thing. Das waren alles die großen Songs von dieser Formation hier. Jetzt hören wir sie bei Radio Osnabrück mal mit einem Song, der nicht so oft gespielt wird, in der Musik eures Lebens. Hot Chocolate, No Doubt About It. Zum Start ins Wochenende. 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
1: Im Studio Sam, guten Tag. Am Freitagvormittag hat sich der mutmaßliche Verursacher des tödlichen Unfalls in Osnabrück bei der Polizei gemeldet. Es handelt sich um einen 81-jährigen Osnabrücker. Die Fahndung nach dem Fahrzeug und dem Fahrer ist beendet. Der Unfallwagen wurde beschlagnahmt. Die Ermittlungen dauern an. Gestern hat ein Unbekannter ein Juweliergeschäft an der Oststraße in Ibbenbüren überfallen. Der Mann betrat das Geschäft maskiert und bedrohte die Angestellte mit einer Waffe. Er hat Bargeld und Schmuck erbeutet. Anschließend ist er geflüchtet. Die Polizei sucht Zeugen. Von vergangenem Dienstag bis Mittwoch sind Unbekannte in einen Discounter an der Bahnhofstraße in Kloppenburg eingebrochen. Sie haben sich über ein Dachfenster Zutritt verschafft. Im Büro haben sie einen Tresor aus der Verankerung gelöst. Der Tresor mit einer hohen Summe Bargeld wurde abtransportiert. Die Polizei sucht Zeugen. Die 25-jährige Hopstenerin ist ihren schweren Verletzungen erlegen. Sie war gestern nach einem Pedelec-Unfall mit einem Hubschrauber ins Krankenhaus geflogen worden. Nach ersten Erkenntnissen ist sie auf dem Toschlagsweg mit einem Audi kollidiert. Der 26-jährige Autofahrer aus Hörstel ist leicht verletzt worden. Er wurde in ein Krankenhaus gebracht. Heute Morgen haben Verkehrsteilnehmer einen Falschfahrer auf der A30 zwischen Rheine-Nord und dem Schüttdorfer Kreuz gemeldet. Der Unbekannte ist bei Rheine-Nord in falscher Richtung auf die Autobahn gefahren. Er ist in Richtung Hannover unterwegs gewesen. Am Schüttdorfer Kreuz hat er die A30 verlassen. Mindestens ein Verkehrsteilnehmer ist gefährdet worden. Am vergangenen Montag ist ein Kind auf einem Spielplatz an der Schulstraße in Emsbüren verletzt worden. Unbekannte Jugendliche haben mehrere Glasflaschen in eine Tunnelrutsche geworfen. Die Flaschen sind dort zerbrochen. Das Kind hat sich beim Rutschen verletzt. Die Polizei sucht Zeugen und weitere Geschädigte. Gestern am späten Nachmittag hat ein 18-jähriger Autofahrer auf der Verdener Straße bei Sulingen die Kontrolle über sein Auto verloren. Der Wagen ist von der Fahrbahn abgekommen. Er ist mit einem Leitpfosten und einem Baum kollidiert. Der Fahrer ist schwer verletzt in ein Krankenhaus gebracht worden. Der Schaden liegt bei rund 2.500 Euro. Soweit die Radio Osnabrück Regionalnachrichten. 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
0: Unser Wetter für Osnabrück und die Weser-Ems-Region.
2: Momentan 19 Grad in Ankum, 19 Grad sind es auch in Steinfeld. Dazu viele Wolken und immer wieder Schauer. In der kommenden Nacht gehen die Temperaturen auf bis zu 12 Grad zurück. Und die nächsten Tage, da gibt es kaum Wetteränderung. Wolken über Wolken und Schauer bei bis zu 20 Grad. Ab Dienstag ist dann wieder Sommer in Sicht mit viel Sonnenschein und Höchstwerten von um die 25 Grad.
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2: 6:02, hallo liebe Autofahrer, Vorsicht bitte auf der A30 Osnabrück in Richtung Bad Oeynhausen. Zwischen dem Kreuz Osnabrück Süd und Nattbergen eine ungesicherte Unfallstelle. A30 Bad Oeynhausen in Richtung Osnabrück vor Osnabrück-Nahne. 1 Kilometer stockender Verkehr, hier dauert es ungefähr 5 Minuten länger. A30 Osnabrück nach Rheine vor Osnabrück Sutthausen, 1 Kilometer stockend. Plus von 10 Minuten ungefähr. Geblitzt wird unter anderem in Borkholzhausen an der Osnabrücker Straße. Dann stehen sie noch in Emsdetten an der Sinninger Straße, ebenso wie in Preußisch-Oldendorf an der Berliner Straße. Und last but not least, der Landkreis Osnabrück. Der ist heute mit seinen Geschwindigkeitskontrollen in Wallenhorst unterwegs. Weitere Messstellen, ihr habt sie gesehen. Na dann, sagt uns gerne Bescheid, ne? Per WhatsApp oder ruft an auf unserer Kombi-Nummer 0541 77 70 50. Radio Osnabrück wünscht euch wie immer eine gute Fahrt.
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2: Rutscht mal gut rein in dieses Wochenende. Hier ist euer Moppel. Hallo. Ja.

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1: 21. August 1992. Genesis sind mit Jesus He Knows Me neu in den Charts. Mitte der 80er Jahre ist die Fernsehlandschaft in Amerika ziemlich vielfältig. Es gibt Talkshows, lustige Unterhaltungssendungen und natürlich auch ernste dokumentarische Beiträge. Eigentlich kann man zu jeder Zeit den Fernseher anschmeißen und wird bestens unterhalten. Aber leider gibt es auch immer wieder Schwindler, die mit ihren Sendungen ihre Zuschauer regelrecht ausnehmen. Sie versprechen ihnen das Blaue vom Himmel und verlangen dafür bares Geld. Auch der Fernsehprediger Robert Tilton hat so eine Sendung. Und die läuft oft. Das Geschäft des Fernsehpredigers boomt. Fast 80 Millionen Dollar pro Jahr verdient er so durch seine Schwindeleien. Auf Kosten der gutgläubigen Zuschauer lebt er in einer riesigen Villa, hat einen großen Pool und sogar einen Privatjet. Bis die amerikanische Steuerbehörde 1991 mal genauer hinschaut und seine Sendung abgesetzt wird. Diese und andere ähnliche Geschichten von berühmten Fernsehpredigern inspirieren Genesis zu ihrem zynischen Song. In Jesus He Knows Me schlüpft Frontmann Phil Collins in die Rolle solch eines Fernsehpredigers und erzählt ungeniert, wie er die Leute ausnimmt und auf ihre Kosten ein luxuriöses Leben führt.

0: Klaus Lage und seine Band Faust auf Faust. Hier ist Radio Osnabrück und ich muss echt sagen, das macht mich platt. Seit 150 Freitagen ist er für euch da. Unser Jost, er feiert heute sein Jubiläum. Herzlichen Glückwunsch, mein Lieber.
1: Schönen guten Abend gleich in Jost Freitag in der 150. Sendung. Da habe ich Tim Bensko zu Gast. Mit ihm spreche ich über seine neue Platte, über 15 Jahre nur noch kurz die Welt retten und über seinen Podcast. Und wir haben Kinokarten in der Verlosung. Insidious 6 ist neu im Kino und mit denen sprechen wir natürlich. Und wir verlosen Karten. Gleich ab 18 Uhr die Jubiläumsausgabe. Bis später.
0: Die Geburtstagsparty gleich mit Jost nach den Nachrichten aus Deutschland und der Welt. Und wenn ihr mögt, können wir uns dann morgen Vormittag ab 10 Uhr wiederhören in alter Frische mit euren Musikwünschen, mit euren Grüßen. Jetzt schon mal schicken. 0541 77 70 50. Was möchtet ihr gerne morgen Vormittag hören bei Radio Osnabrück? 10 bis 13 Uhr. 0541 77 70 50. Für heute hat sich erstmal ausgemoppelt. Tschüss zusammen, macht's gut. 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
1: Ich bin Thomas Brockt. Die deutschen Sicherheitsbehörden vermuten, dass zwei im vergangenen Jahr nahe Berlin gefundene Waffen samt Munition für Anschläge genutzt werden sollten. Außerdem ermittelt die Staatsanwaltschaft wegen mutmaßlicher Agententätigkeit. Das hat Bundesinnenminister Dobrindt jetzt bestätigt. Entgegen erster Vermutungen nannte er Russland dabei nicht direkt und stellte auch keinen Bezug zum Drohnenvorfall am Flughafen Leipzig her.
2: Dieser Fall, der bettet sich ein in hybride Bedrohungsszenarien, ohne damit jetzt deutlich zu machen, dass es einen Zusammenhang zwischen diesem Fall und anderen aktuellen Vorfällen gibt. Aber hybride Bedrohungsszenarien, sie treffen uns auf unterschiedlichste Art und Weise.
1: Laut Dobrindt gibt es Hinweise auf Anschlagspläne in Rumänien, wo ein Verdächtiger festgenommen worden sei. Im nordhessischen Hof Geismar ist ein Auto mit hoher Geschwindigkeit durch eine Fußgängerzone gefahren. Dabei wurden 8 Menschen verletzt, aber wohl niemand von ihnen schwer. 4 wurden vorsorglich in Krankenhäuser gebracht. Laut Zeugenaussagen soll der Fahrer medizinische Probleme gehabt haben. Er befinde sich in einem kritischen Zustand, teilte die Polizei mit. Fußballnationalspieler Jamal Musiala wird nach seinen jüngsten Zusammenbrüchen auf dem Platz morgen nicht im Supercup für den FC Bayern auflaufen. Das verkündete Trainer Kompany. Musiala werde individuell trainieren und solle sich auf seine Behandlung fokussieren.
3: Schon die ganze letzte Saison habe der Verein von der Erkrankung gewusst, sagt Sportvorstand Max Eberl. Dank der Medikamente habe Musiala aber keine Aussetzer gehabt. Doch zuletzt hatte er die Medikation umgestellt, wegen der Nebenwirkungen sei der Bayern-Profi zusammengesackt. Jetzt gehe es darum, ihn wieder richtig einzustellen. Musiala dürfte beim Saisonstart in einer Woche wieder dabei sein. Thomas Bremser, Redaktion.
1: Die Sozialhilfeausgaben in Deutschland sind im vergangenen Jahr auf 21,5 Milliarden Euro gestiegen. Das ist ein Plus von 6% gegenüber dem Vorjahr, teilte das Statistische Bundesamt mit. Demnach legte besonders die Hilfe im Bereich Pflege deutlich zu. Hier gab es eine Zunahme der Nettoausgaben um rund 13%.
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5: In Belm sind es 18 Grad, in Vechta 16 Grad. Vom Teutoburger Wald bis ins Emsland ist der Himmel am frühen Abend meist bedeckt. Örtlich fällt noch etwas Nieselregen. Bei schwachem Wind liegen die Temperaturen zwischen 17 und 20 Grad. Bis Mitternacht kühlt es allmählich ab. Der Radio Osnabrück 3-Tage-Trend. Morgen ziehen zunächst viele Wolken durch. Regional sind einzelne Schauer möglich. Später lockert es auf. Bei 12 bis 18 Grad wird es freundlicher. Am Sonntag setzt sich das freundliche, meist sonnige Wetter fort. Zum Wochenstart bleibt es sonnig und insgesamt stabil.
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6: Vorsicht auf der A30 Osnabrück Richtung Bad Oeynhausen. Auf Höhe Hiddenhausen liegen Gegenstände auf der Fahrbahn. Zwischen dem Kreuz Osnabrück Süd und Nattbergen staut es sich nach einem Unfall auf 2 Kilometer. Der rechte Fahrstreifen ist gesperrt. Auf der A30 Bad Oeynhausen Richtung Osnabrück stockt der Verkehr vor Osnabrück Nahne auf 1 Kilometer. Vor Osnabrück Sutthausen stockt es auf der A30 Osnabrück Richtung Rheine auf 1 Kilometer. Der Verkehr nimmt langsam ab, Zeitverlust 7 Minuten. Auf der B214 Diepholz Richtung Lingen besteht zwischen Abzweig nach Waldsiedlung und Abzweig nach Freren in beiden Richtungen Gefahr durch eine Ölspur. Außerdem wird geblitzt in der Sinninger Straße in Emstetten, auf der A1 bei Vechta sowie in der Osnabrücker Straße in Borgholzhausen.
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8: Willkommen zur großen Jubiläumsparty. Heute ist die 150. Sendung. Ich habe Tim Bensko eingeladen und es gibt Kinokarten. Gleich hier bei mir. Viel Spaß.
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Leonie und Callum Scott, Stay. Und damit herzlich willkommen zur 150. Ausgabe von Jos Freitag. Es ist mal wieder soweit. Es ist Freitag und wir haben heute ein Jubiläum. Ja, ich freue mich. Ich freue mich, dass es so lange geklappt hat und dass ihr immer noch der Sendung gewogen seid. Das merke ich immer an der Teilnahme hier. Denn wir haben heute auch wieder was Tolles zu gewinnen. Es gibt Kinokarten. Ich habe Kinokarten zu einem Horrorfilm, der neu in den Kinos ist. Die Insidious-Reihe geht weiter mit Insidious Out of the Further. Gibt es wieder einen neuen Film. Und wir haben Kinokarten dazu. Wie das geht, gleich mehr dazu. Und ich habe mir für die 150. Sendung vorgenommen, einen sehr prominenten Gast einzuladen. Einen, ja, wie soll ich sagen, Vorzeige deutschen Musiker, der auch die Musik natürlich selber schreibt. Ich habe Tim Bensko gleich bei mir in der Sendung. Tim Bensko über seine neue Platte, seine alte Platte, denn sein Song Nur noch kurz die Welt retten wird 15 Jahre alt und er hat einen Podcast am Start. Dazu gleich mehr. Ja, Kinokarten, wie gesagt, dann Tim Bensko und ich habe Musik jetzt von Extra Breit und Hildegard Knef, die lassen rote Rosen regnen hier zum Jubiläum, hoffe ich.

0: Lange nichts mehr vom Vorzeige-Reggae-Künstler Deutschlands Gentleman gehört. Michael Patrick Kelly hat er sich gegriffen und das Lied Wildfire gemacht. Ganz, ganz frisch hier bei Radio Osnabrück.
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0: So, kommen wir zum Kinofilm der Woche, wo wir auch Kinokarten in der Verlosung haben. Es ist ein Horrorstreifen. Insidious ist schon der 6. Film aus der Reihe Out of the Further, so heißt es. Für die junge Mutter Gemma steht das Wohl ihrer Tochter an erster Stelle. Sie setzt alles daran, ihr ein sicheres und behütetes Leben zu ermöglichen. Doch ihr Alltag verändert sich schlagartig, als sie entdeckt, dass sie über eine verstörende, übernatürliche Fähigkeit verfügt. Gemma kann in die geheimnisvolle Anderswelt hinein, The Further, in der sie unheimlichen Wesen begegnet. Und das Erschreckende daran, sie kann diese Kreatur nicht nur sehen, sondern sie sogar in die reale Welt holen. Hier ist ein Ausschnitt aus Insidious, wie gesagt, Kinokarten gibt's dann gleich.
2: Ich mache meiner Tochter Angst. Es muss aufhören, ich brauche Hilfe.
3: Das sind keine Träume, Gemma. Du hast eine seltene Gabe. Die Fähigkeit, dich frei zu bewegen. Zwischen der hiesigen und der nächsten Welt. Aber du kannst doch etwas bisher Unmögliches. Dämonen in die Menschenwelt zurückbringen.
0: Oh, das klingt spannend. Wer Lust hat reinzugehen, 3x2 Karten habe ich. Schreibt eine WhatsApp an die 05417 70 70 50. 05417 70 70 50. Unsere WhatsApp-Nummer. Bitte euren Namen und eure E-Mail-Adresse mit angeben. Wir schicken nämlich die Karten per Mail und nicht an die Anderswelt, sondern an euch. Also viel, viel Glück.

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2: Ich bin Clara, guten Abend. Ende Juni wurde bei Leer ein Leichenteil gefunden. Mehr Infos dazu hat Radio Osnabrück-Kollege Christopher.
3: Das Leichenteil konnte jetzt einem vermissten Senior aus Dersum zugeordnet werden. Etwa 20 Kilometer westlich wurde ein Fuß entdeckt. Dazu stehen noch DNA-Untersuchungen aus. Ein Fremdverschulden sieht die Polizei allerdings nicht.
2: Heute Mittag hat es in Lingen-Damaschke in einem Entsorgungsbetrieb gebrannt. Gegen 12.30 Uhr waren Pappe, Abfall und Gewerberestmüll im Brand geraten. Für die Bevölkerung soll aber keine Gefahr ausgegangen sein. Die Feuerwehr konnte ein Übergreifen auf weitere Lagerbereiche verhindern. Aktuell laufen noch Nachlöscharbeiten. Der Schaden beläuft sich auf etwa 10.000 Euro. Heute Morgen wurde eine 41-jährige Frau in Osnabrück lebensgefährlich verletzt. Gegen 7.30 Uhr ging der Notruf bei der Polizei ein. Mehr dazu sagt euch Stefan Alberti, er ist Pressesprecher bei der Polizei Osnabrück.
4: Nach ersten Ermittlungen hat ein 32-jähriger Mann seine ehemalige Lebensgefährtin während einer Streitigkeit mit einem Messer lebensgefährlich verletzt. Der Täter konnte kurze Zeit später festgenommen werden.
2: Nach Rücksprache mit der Staatsanwaltschaft Osnabrück wird jetzt wegen eines versuchten Tötungsdeliktes ermittelt. Nach aktuellen Informationen soll die Frau mittlerweile aber aus der Lebensgefahr sein. Gestern wurde ein 5-jähriges Kind in Salzbergen während des Einkaufs im Auto gelassen und das bei mehr als 31 Grad. Der 37-jährige Vater war im Supermarkt an der Freiherr von Twickelstraße einkaufen, als Passanten das weinende Kind bemerkten. Die Polizei wurde verständigt. Als der Vater zurückkam und den Wagen öffnete, war die 5-Jährige bereits dehydriert und rot angelaufen. Jetzt wird die Zeugin gesucht. Hinweise nimmt die Polizei Salzbergen entgegen. Der VfL Osnabrück empfängt morgen den ersten FC Magdeburg an der Bremer Brücke. Magdeburg erreichte in der vergangenen Zweitligasaison den 14. Tabellenplatz. Für den VfL spricht aber aktuell der Heimvorteil. Auch VfL-Trainer Timo Schulz ist gut gestimmt und freut sich auf das erste Heimspiel. Anpfiff ist morgen um 13 Uhr. Soweit die Radio Osnabrück Regionalnachrichten, bei uns immer um halb und jederzeit online auf radioosnabrück.de.
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5: Derzeit in Osnabrück Innenstadt 18 Grad, in Twiest 19 Grad. Über dem Abendhimmel liegen dichte Wolken, örtlich fällt noch etwas Regen. Bis Mitternacht ist es überwiegend bedeckt bei 16 bis 19 Grad und schwachem Wind. In der Nacht lockert die Wolkendecke stellenweise auf, die Temperaturen sinken auf 11 bis 14 Grad.
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6: Hallo liebe Autofahrer, Vorsicht auf der A1 Hansa-Linie Münster Richtung Osnabrück. Zwischen Flughafen Münster-Osnabrück und Lattbergen liegen Reifenteile auf allen Fahrstreifen. Vorsicht auf der A30 Amsterdam Richtung Rheine. Zwischen dem Kreuz Schüttdorf und Salzbergen befinden sich Gegenstände auf der Fahrbahn. Vorsicht auf der A30 Osnabrück Richtung Bad Oeynhausen. Auf Höhe Hiddenhausen befinden sich Gegenstände auf der Fahrbahn. Auf der B214 Diepholz-Lingen besteht zwischen Abzweig nach Waldsiedlung und Abzweig nach Freren in beiden Richtungen Gefahr durch eine Ölspur. Und uns liegt nur ein Blitzer vor, auf der Osnabrücker Straße in Borgholzhausen. Radio Osnabrück wünscht euch eine gute Fahrt.
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8: Zur 150. Sendung habe ich mich mit Tim Bensko getroffen. Das Gespräch gibt's gleich. Wir müssen eben kurz die Welt retten.

0: Angekommen war das von Tim Bensko aus dem neuen Album Alles nur nicht zurück. Ist seit ein paar Wochen auf dem Markt. Und zur 150. Sendung habe ich Tim Bensko direkt mal zum Interview geladen. Ich habe ihn im Auto erwischt. Da habe ich direkt mal gefragt, ob das neue Album denn wirklich sein persönlichstes ist. Denn es klingt tatsächlich so, als wenn er alles verarbeitet hätte, was er in den letzten Jahren so erlebt hat.
1: Ja, also ich habe das Gefühl, mir ist das ganz lange gar nicht so richtig bewusst gewesen, was ich da eigentlich mache. Ich hatte eigentlich eher so das Gefühl in den letzten Jahren, dass ich versuche zu verstecken, was da so passiert, was da so wirklich passiert. Persönlich sind alles Songs.

0: ähnlicher ist, aber es ist ein bisschen ungefilterter, glaube ich, als vielleicht so die zwei, drei Alben davor. Mhm. So.
1: Jetzt feierst du ja auch Jubiläum, 15 Jahre nur noch kurz die Welt retten. Und damals haben ja alle schon die Mails gecheckt, ne? Hast du ja so darüber gesungen. Heute hängen aber alle am Handy. War dir damals schon bewusst, dass es noch schlimmer werden könnte, als wie du es beschrieben hast?
0: Ja, natürlich nicht. Also, ne? Also zu der Zeit, also als ich den Song geschrieben habe, 2010, war alles, was ich so an Mails bekommen habe, irgendwelche Newsletter und irgendwelche Spam-Mails. Aber da hat man eigentlich noch als Privatmensch, würde ich sagen, nicht wirklich Mails geschrieben. Das ist dann erst so richtig aufgekommen. Social Media gab es schon, war aber nicht in Ansätzen so riesig wie jetzt. Ja, und es ist verrückt. Man hat irgendwie das Gefühl, dass der Song eigentlich jedes Jahr aktueller wird. Weil alle sehr, sehr beschäftigt sind und für nicht Zeit haben und alles, was sie da so tun, sehr, sehr wichtig ist. Aber eigentlich sitzen sie halt an ihren Handys und scrollen durch Tierbaby-Videos.
1: Wie ist denn dein eigenes Social-Media-Verhalten?
0: Ich bin so der Typ, der so von Rabbit Hole zu Rabbit Hole springt. Mhm. Also wenn mir dann irgendein Thema über den Weg läuft, das mich irgendwie doll interessiert, dann fange ich an, mich dann nur noch damit zu beschäftigen. Und der Algorithmus ist da ja schnell. ja, klar, aber wie, glaube ich, bei jedem anderen erwischt man sich dann irgendwann mal dabei, dass man das jetzt nicht mehr wirklich bewusst steuert. Ja, und dann nur noch irgendwie eigentlich so der Sucht nachgeht, dann versuche ich da immer wieder mal einen Riegel vorzuschieben und das irgendwie einzudämmen, damit man da nicht komplett sein ganzes Leben da drin hängt. Ja, aber das geht da, glaube ich, den Menschen wie den Leuten. Man muss, glaube ich, einfach immer wieder mal sich da selbst ein bisschen regulieren. Mhm.
1: Danke erstmal, Tim. Gleich reden wir noch über seinen neuen Podcast. Jetzt wollen wir erstmal den Hit hören von vor 15 Jahren. Nur noch kurz die Welt retten.

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1: Nur noch kurz die Welt retten, der Hit vor 15 Jahren von Tim Bensko. Tim Bensko in der 150. Jost-Freitagsshow. Sag mal, Tim, dein Podcast, wie weit ist das denn gediehen? Du wolltest da noch was machen.

0: Das wird auf jeden Fall passieren, früher oder später. Ich habe auch noch so ein paar andere Sachen vor und deshalb ist ein bisschen die Frage der Reihenfolge. Aber ich habe auf jeden Fall, also das nächste, was ich tun werde, ist auf jeden Fall nicht neue Songs schreiben, sondern eher so ein bisschen die Themen, die jetzt auch so auf dem Album schon so aufgekommen sind. Da will ich mich irgendwie nochmal anders mit beschäftigen. Ob das jetzt in Form von einem Podcast ist oder ein anderer, das, wie soll ich sagen, das entwickelt sich gerade so ein bisschen in meinem Kopf. Also das ist so, wenn man kreativ arbeitet, ich mag das überhaupt nicht, wenn man das, wie soll ich sagen, also nach Kalender macht. Ne? Also auch beim Songschreiben. Ich warte eigentlich darauf, bis irgendwann sich das von innen nach außen drückt und ich das innere Gefühl kriege, ich muss jetzt wieder Lieder schreiben. Ich könnte jeden Tag ein Lied schreiben, das ist überhaupt kein Problem, aber ich glaube nicht, dass jemand diese Songs braucht. Ich brauche die nicht und jemand anders dann erst recht nicht. Ich glaube, dass das für alle kreativen Sachen einfach gilt. Man muss einfach dem ein bisschen Raum geben und ein bisschen Langeweile haben, ein bisschen weniger ins Handy gucken, damit sich dann auch so Sachen ein bisschen entwickeln können. Also wie Herbert Grönemeyer irgendwann mal vor 100 Jahren im Interview gesagt hat, du musst halt auch mal müßig gehen. Das war, glaube ich, die Formulierung. Ja, du musst müßig gehen, damit du kreativ sein kannst. Und in der Phase bin ich gerade.
1: So. Wäre das denn so ein Podcast, wo du auch, sag ich mal, aktuelle Themen aufgreifst und dazu was sagst? Oder dann hätte ich nämlich schon eine Idee. Dann nenn doch deinen Podcast Nur noch kurz die Welt retten und dann kannst du dann entsprechend dazu was thematisieren.
0: Ja, das aber, um das so ein bisschen in der Linie des Songs zu lassen, dass der Song, in dem Song geht es ja um jemanden, der so tut, als würde er die Welt retten. Aber eigentlich nicht tut. Und das würde dann wahrscheinlich für diesen Podcast auch gelten. Das ist genau das, was ich nicht machen möchte. Also so dieses so ein People-Podcast, in dem man einfach nur irgendwie erzählt, wie aufregend das eigene Leben ist oder keine Ahnung, welche News verarbeiten. Ich glaube, dass die zeitliche Komponente bei so Sachen, die passieren, nicht unbedingt jetzt eine Rolle spielen in Bezug auf, wie wichtig jetzt so eine Nachricht ist. Deshalb würde ich das ungern da auch noch mit reinrühren in diese noch mehr News und das auch nochmal meine Meinung dazu geben. Das braucht, glaube ich, alles keiner. Ich finde eher, also mein Lieblingsthema ist irgendwie gerade so ein bisschen Entscheidungsfindung, wie wir Menschen Entscheidungen treffen, wie wir dazu kommen, das zu tun. Und ich glaube, dass das so eine Überschrift ist, um dass sich das alles drehen wird. So, weil so auch eine Kreativität, da geht es ja auch die ganze Zeit darum, irgendwie zu entscheiden. Ja, also wann ist das jetzt die Zeile in einem Song oder wann ist der Song fertig? Und deshalb, ja, das würde ich mal so als Überschrift darüber schreiben.
1: Klingt spannend, da freuen wir uns drauf. Tim Bensko, danke für das Gespräch. Jetzt hören wir noch einen Hit von ihm. Hier ist Keine Maschine bei Radio Osnabrück.
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9: Ich bin Thomas Brockt. Die deutschen Sicherheitsbehörden vermuten, dass 2 im vergangenen Jahr nahe Berlin gefundene Waffen samt Munition für Anschläge genutzt werden sollten. Außerdem ermittelt die Staatsanwaltschaft wegen mutmaßlicher Agententätigkeit. Ein Verdächtiger sitzt zurzeit in Rumänien in Haft. Das hat Bundesinnenminister Dobrindt heute bestätigt.
10: Zuvor war in diesem Zusammenhang ja häufig vom russischen Geheimdienst die Rede. Davon hat Innenminister Alexander Dobrindt in seinem Statement heute aber nichts gesagt. Eine Beteiligung fremder Mächte sei aber nicht auszuschließen. Außerdem stellte Dobrindt auch keinen Zusammenhang zum Drohnenvorfall am Leipziger Flughafen her. Fakt sei, die Gefährdungslage sei hoch, aber man sei wachsam gegenüber den hybriden Bedrohungen. Der Festgenommene wird laut Dobrindt als Low-Level-Agent betrachtet oder auch Wegwerfagent genannt. Das seien keine professionellen Spione, sondern Handlanger fremder Nachrichtendienste. Fiona Reinhardt, Nachrichtenredaktion.
9: Schock und Aufregung im nordhessischen Hof Geismar. Ein Autofahrer raste dort heute mit hoher Geschwindigkeit durch die Fußgängerzone und verletzte mehrere Menschen. Wie zuvor die Polizei, machte auch Hessens Innenminister Poseck deutlich, dass er keine vorsätzliche Tat sehe. Es sei wohl von einem tragischen Unfall infolge eines medizinischen Notfalls auszugehen. Bei dem Vorfall sind 8 Menschen verletzt worden, aber wohl keiner von ihnen schwer. Immer wieder lodern in Griechenland riesige Brände. Viele werden vorsätzlich oder fahrlässig gelegt, auch von Urlaubern. Seit Jahresbeginn wurden mehr als 300 Personen deshalb festgenommen.
11: Die meisten Festnahmen gehen auf Fahrlässigkeit zurück. Nur in 34 Fällen geht die Feuerwehr von Brandstiftung aus. Wie schnell aus Leichtsinn ein Waldbrand entstehen kann, zeigt ein Fall von vergangener Woche auf Kreta. Ein Urlauber grillte mit Holzkohle nur wenige Dutzend Meter von einem Wald entfernt. Kurz darauf brach dort ein Feuer aus. Aus Athen, Takis Zafos.
9: Der argentinische Fußballnationalspieler Paredes ist wegen seiner Tätigkeit nach dem verlorenen WM-Finale gegen Spanien zu einer Sperre von 10 Spielen und einer Geldstrafe in Höhe von 90.000 US-Dollar verurteilt worden. Das teilte der Wettverband FIFA mit. Neben Paredes wurden auch dessen Teamkollegen Molina und Almada mit Sperren und Geldstrafen belegt. Paredes hatte nach Spielende bei Rangeleien unter anderem Spaniens Gavi mit der Hand im Gesicht getroffen und ihn zu Boden geschubst.
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12: Derzeit sind es in Bramsche 17 Grad und in Löningen 20 Grad. Heute am frühen Abend ist es im Sendegebiet von Radio Osnabrück meist bedeckt. Örtlich fällt noch etwas Regen. Bei leichtem Wind liegen die Temperaturen zwischen 16 und 19 Grad. Der 3-Tage-Trend von Radio Osnabrück. Morgen beginnt es zunächst wolkig. Im Tagesverlauf gibt es zunehmend freundliche und sonnige Abschnitte. Am Nachmittag sind es milde 14 bis 20 Grad. Am Sonntag bleibt es überwiegend freundlich. Im Westen halten sich zeitweise dichtere Wolken. Zum Wochenstart zeigt sich verbreitet die Sonne. Die Wetterlage bleibt weitgehend stabil.
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13: Hallo liebe Autofahrer, Vorsicht auf der A1 Hansa-Linie Münster Richtung Osnabrück zwischen Längerich und dem Kreuz Lotte Osnabrück. Spanngurte auf allen Fahrstreifen. Vorsicht auf der A30 Osnabrück Richtung Bad Oeynhausen auf Höhe Hiddenhausen. Gegenstände auf der Fahrbahn. Auf der A33 Osnabrück Richtung Bielefeld auf Höhe Halle-Westfalen besteht Gefahr durch eine ungesicherte Unfallstelle und Staugefahr. Vorsicht auf der B72 Schneiderkrug Richtung Filsum zwischen Drantum und Emsteck. Personen auf der Fahrbahn und ein defektes Fahrzeug. Es ist nur ein Blitzer gemeldet auf der Osnabrücker Straße in Borgholzhausen. Gute Fahrt wünscht euch Radio Osnabrück.
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15: Gerade bekam ich ein Stück Torte gereicht zur 150. Sendung. Sehr lecker. Was haben wir gleich im Programm? Gillian Anderson von Akte X in einem interessanten, lustigen und auch gruseligen Streifen. Da reden wir gleich drüber hier. Kaffee wäre nicht schlecht. Obwohl, es ist ein bisschen spät für einen Kaffee. Dann kann ich euch nachts wieder nicht schlafen.

0: neu bei Radio Osnabrück und überhaupt im Stream heute rausgekommen. Die neue von Topic, Lucky Ones.
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0: So, wir haben einen neuen Film. Gillian Anderson, die kennen wir von Akte X noch. Teenage Sex and Death at Camp Miasma. Ja, so heißt der Film. Eine ambitionierte, queere Filmemacherin, gespielt von Hannah Einbinder, übernimmt die Regie des nächsten Teils der finanziell angeschlagenen Slasher-Filmreihe Camp Miasma. Während der Vorbereitung beschäftigt sie sich intensiv mit dem Originalfilm und entwickelt eine immer stärkere Faszination für dessen legendäres Final Girl Gillian Anderson. Schließlich gelingt es ihr, die einstige Hauptdarstellerin, die seit Jahren zurückgezogen lebt, für eine Rückkehr zur Filmreihe zu gewinnen. Und das gibt natürlich interessante Entwicklungen. Hier ist ein Ausschnitt aus dem Film Teenage Sex and Death at Camp Miasma.
2: Should I chop you up into a million little pieces? Oh, I like that feeling.
3: I don't want to make another dumb sequel in the Camp Miasma franchise. I don't want to make a remake of a remake of a remake. I want to make something that feels fresh and new.
0: Dem aufmerksamen Zuhörer ist bestimmt aufgefallen, dass es nur englische Worte waren, die hier fielen, denn wir haben nur einen englischen Trailer bekommen von der Filmfirma. Also dieser Film ist allerdings definitiv im Deutsch im Kino zu sehen, also kein deutscher Trailer. Wovon ich einen deutschen Trailer hatte, das war von dem neuen Insidious-Film, Insidious 6, und da gibt es Kinokarten zu gewinnen. Da habe ich Karten für euch, wenn ihr da rein wollt. Schreibt eine WhatsApp an die 0541 77 70 50 0541 77 70 50, das ist unsere WhatsApp-Nummer. Bitte Name und eure E-Mail-Adresse angeben, dann habt ihr Chancen auf 3x2 Karten in Insidious 6. Ja, es sind halt Mysterious Times.

0: Aktuell ein großer Hit, Cat's Eye war das und Animal hier bei Radio Osnabrück. 150. Ausgabe, Jos Freitag. Und natürlich haben wir heute auch wieder die Veranstaltungshinweise. Und die hat für uns die Anna Maria.
1: Wie geht es weiter nach dem Abitur? Wer sich diese Frage stellt, ist morgen in der Halle-Gartlage in Osnabrück genau richtig. Julian Strothmann, Geschäftsführer bei JF Messekonzept, dem Veranstalter der Abi-Zukunft, mit den Highlights der größten Berufsorientierungsmesse nach dem Abitur.
2: Neben einem tollen Rahmenprogramm, wo es verschiedene Vorträge gibt und auch verschiedene Standaktionen, haben wir zum Beispiel ein goldenes Ticket. Das heißt, jedes Unternehmen hat ein goldenes Ticket zur Verfügung, was sie an eine Besucherin oder an einen Besucher vergeben kann, der besonders in Erinnerung geblieben ist. 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Wir haben ein digitales Matching-Tool für alle diejenigen, die zur Messe kommen und sich fragen, wo gehe ich zuerst hin? Die können QR-Code scannen. In unter einer Minute werden die dann zu passenden Ausstellern geführt mit wenigen Fragen, die sie beantworten müssen. 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Ja, all das sind Highlights rund um die Messe und wir freuen uns natürlich, jede Einzelne und jeden Einzelnen begrüßen zu dürfen.
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0: Anna Maria, vielen, vielen Dank für die Veranstaltungshinweise. Also Abitur vorbei und keine Ahnung, was man werden will, kommt doch zum Radio. Anna Maria macht ja bei uns auch ein Praktikum und vielleicht ist das eine coole Idee, hier mal zu uns zu kommen. Oder ihr werdet halt Rockstar und mit 80 seid ihr dann immer noch unterwegs, wie Udo Lindenberg zum Beispiel.
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4: Also liebe Leute, und wir haben auch schon oft da gespielt und so in der Gegend. Am besten müsst ihr keine Panik, euer Udo.

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16: Ich bin Clara, guten Abend. Heute Morgen wurde eine 41-jährige Frau in Osnabrück lebensgefährlich verletzt. Gegen 7.30 Uhr ging der Notruf bei der Polizei ein. Mehr dazu sagt euch Stefan Alberti, er ist Pressesprecher bei der Polizei Osnabrück.
17: Nach ersten Ermittlungen hat ein 32-jähriger Mann seine ehemalige Lebensgefährtin während einer Streitigkeit mit einem Messer lebensgefährlich verletzt. Der Täter konnte kurze Zeit später festgenommen werden.
16: Nach Rücksprache mit der Staatsanwaltschaft Osnabrück wird jetzt wegen eines versuchten Tötungsdeliktes ermittelt. Nach aktuellen Informationen soll die Frau mittlerweile aber aus der Lebensgefahr sein. Gestern wurde ein 5-jähriges Kind in Salzbergen während des Einkaufs im Auto gelassen und das bei mehr als 31 Grad. Der 37-jährige Vater war im Supermarkt an der Freiherr von Twickelstraße einkaufen, als Passanten das weinende Kind bemerkten. Die Polizei wurde verständigt. Als der Vater zurückkam und den Wagen öffnete, war die 5-Jährige bereits dehydriert und rot angelaufen. Jetzt wird die Zeugin gesucht. Hinweise nimmt die Polizei Salzbergen entgegen. In Osnabrück und der Weser-Ems-Region gab es wieder mehrere Brände, darunter auch in Hobsten. Weitere Infos dazu hat Radio Osnabrück-Kollegin Anna-Maria.
18: Gestern Mittag haben 2 Strohballenlager und insgesamt etwa 600 Strohballen gebrannt. Der Schaden wird auf etwa 15.000 Euro geschätzt. Außerdem ist gestern in Fürstenau gegen 20 Uhr ein Waldgebiet von 100 Quadratmetern in Brand geraten. Warum das Feuer ausgebrochen ist bislang noch unklar. Auch in Rastorf hat am Mittwoch eine rund 100 Quadratmeter große Ackerfläche gebrannt. Dort waren die Feuerwehren mit rund 30 Einsatzkräften vor Ort.
16: Der VfL Osnabrück empfängt morgen den ersten FC Magdeburg an der Bremer Brücke. Magdeburg erreichte in der vergangenen Zweitligasaison den 14. Tabellenplatz. Für den VfL spricht aber aktuell der Heimvorteil. Auch VfL-Trainer Timo Schulz ist gut gestimmt und freut sich auf das erste Heimspiel. Anpfiff ist morgen um 13 Uhr. Soweit die Radio Osnabrück Regionalnachrichten, bei uns immer um halb und jederzeit online auf radioosnabrück.de.
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10: In Kettenkamp liegen die Temperaturen derzeit bei 17 Grad, in Geeste bei 18 Grad. Vom Teutoburger Wald bis ins Emsland ist es heute Abend zunächst bedeckt. Bei leichtem Wind liegen die Temperaturen zwischen 16 und 19 Grad. In der Nacht bleibt es überwiegend bedeckt und frisch.
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19: Hallo liebe Autofahrer, Vorsicht auf der A33 Bielefeld Richtung Osnabrück zwischen Borkloh, Kloster Ösede und Haderberg. Im Baustellenbereich steht ein defektes Fahrzeug auf dem rechten Fahrstreifen. Außerdem befinden sich Personen auf der Fahrbahn. Auf der A30 Bad Oeynhausen Richtung Osnabrück ist zwischen Bad Oeynhausen Nord und Gohfeld wegen einer Baustelle der linke Fahrstreifen gesperrt. Es ist nur eine Spur frei. Von heute 19.15 Uhr bis morgen 19 Uhr. Zwischen Bruchmühlen und Riemsloh ist wegen Fahrbahnerneuerung der rechte Fahrstreifen gesperrt. Es ist nur eine Spur frei. Von heute 20 Uhr bis morgen 5 Uhr. Auf der A30 Osnabrück Richtung Bad Oeynhausen staut es sich vor dem Autobahnkreuz Osnabrück Süd auf 2 Kilometer langsam zunehmend mit 13 Minuten Zeitverlust. Zwischen dem Kreuz Osnabrück Süd und Nattbergen staut es sich nach einem Unfall auf 2 Kilometer. Der rechte Fahrstreifen ist gesperrt. Vorsicht auf der B72 Schneiderkrug Richtung Filsum zwischen Drantum und Emsteck. Es besteht Gefahr durch Personen auf der Fahrbahn und durch ein defektes Fahrzeug. Geblitzt wird auf der A1 bei Fechter. Ein weiterer Blitzer an der Osnabrücker Straße in Borgholzhausen.
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22: Natürlich gibt es bei uns heute auch wieder die TV-Tipps. Gleich bei mir in der Show.
23: Schönen guten Tag, mein Name ist SMODO von den Fantastischen Vier und ihr hört Jost. Viel Spaß.

0: Sowas gibt es heute Abend im Fernsehen, auf dem ersten, der Zürich-Krimi aus dem Jahr 2021, eine Krimireihe. Fußball-DFB-Pokal auf dem ZDF, das werden sicherlich viele gucken. Heute Abend Hansa Rostock gegen VfB Stuttgart, es ist die erste Runde. So klingt Deutschland auf RTL, ist eine Ranking-Show, mal gucken, was gibt es denn da heute. Die 50 beliebtesten Dance-Party-Hits, oh, das klingt grausam. Ja. Gut, aber auf Sat.1 haben wir Bülent Ceylan live, ein Programm aus dem Jahr 2019, aber Bülent ist ja immer, ist übrigens ein ganz feiner Kerl, habe ich mal getroffen. Und der ist ja immer lustig. Hier ist ein Ausschnitt.
1: Nee, also so alles wirklich, ist irgendjemand mit Migration, also Thüringen, ne, kennt ihr, Suhl. Niemand Migrationshintergrund. Das kann doch nicht sein. Irgendein Türke, die Türken sind doch überall. Gibt's doch nicht. Dann hat sich einer in der vierten Reihe, so, der wollte gar nicht, hat echt Schiss gehabt. Ne? Die Frau so, komm, du bist doch Türke, der fragt doch nach Türken, melde dich doch mal. Und er so, sowieso. So, und ich so, hey, so kein Problem, wie heißt du? Dann sagt er wirklich Franz. Also er sieht schon...
0: Ja, so, weil Bülent Ceylan heute Abend, wie gesagt, auf Sat.1.

David Bowie und sein China Girl. Und damit sind wir am Ende der heutigen Ausgabe. Jos Freitag geht zu Ende. Gleich geht es weiter mit der Dance Music hier aus dem Adiamo ab 20 Uhr. Und wir hören uns wieder am kommenden Freitag zu einer neuen Ausgabe von Jos Freitag natürlich. 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Das ist unsere WhatsApp-Nummer. Bitte schreibt euren Namen und eure Mailadresse dazu, dann habt ihr die Chance, 3x2 Kinokarten zu gewinnen. Und am kommenden Sonntag gibt es wieder eine neue Ausgabe der Retro Chart Show. Diesmal gehen wir ins Jahr 1996 im August. Und damals ist eine Band zum ersten Mal in den Charts gewesen, die die Musikgeschichte, ja, wie soll ich sagen, umgekrempelt hat. Die Spice Girls. Fast alle Spice Girls sind heute noch irgendwie aktiv. Am aktivsten Victoria, ne? Das ist ja die Frau von Mr. Brackham geworden. Und wir spielen natürlich Wannabe. Und ich habe heute den Song mitgebracht in einer besonderen Version im Vocal Slam. Die Spice Girls. Wannabe Vocal Slam. Damit beende ich die heutige Show. Ich bin der Jost und raus, wünsche euch einen schönen Abend und hier sind sie, wie gesagt, die Spicies.

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7: Ich bin Thomas Brock. Knapp ein Jahr nach dem Waffenfund bei Berlin hat Bundesinnenminister Dobrindt heute neue Einzelheiten zu dem Fall vorgestellt. Demnach laufen Ermittlungen gegen einen Mann, der in Rumänien in Haft sitzt. Er soll mit den Pistolen einen Anschlag geplant haben. Während Dobrindt sich mit Anschuldigungen zurückhält, macht der Grünen-Fraktionsvize von Notz Russland verantwortlich.
8: Russland würde sich Deutschland gegenüber immer aggressiver und feindseliger verhalten und das schon seit Monaten, sagt der Grünen-Politiker. Deswegen brauche es entschlossene Reaktionen, aber die Bundesregierung hätte kein Konzept. Ob der russische Geheimdienst wirklich etwas mit den versteckten Waffen zu tun hat, ist aber bisher nicht belegt. Bundesinnenminister Alexander Dobrindt sagt, die Ermittlungen zu dem Fall laufen. Eine Beteiligung fremder Mächte sei aber nicht auszuschließen. Fiona Reinhardt, Nachrichtenredaktion.
7: Schock und Aufregung im nordhessischen Hof Geismar. Ein Autofahrer raste dort heute mit hoher Geschwindigkeit durch die Fußgängerzone und verletzte mehrere Menschen. Wie zuvor die Polizei machte auch Hessens Innenminister Poseck deutlich, dass er keine vorsätzliche Tat sehe. Es sei wohl von einem tragischen Unfall infolge eines medizinischen Notfalls auszugehen. Bei dem Vorfall sind 8 Menschen verletzt worden, aber wohl keiner von ihnen schwer. Immer wieder lodern in Griechenland riesige Brände. Viele werden vorsätzlich oder fahrlässig gelegt, auch von Urlaubern. Seit Jahresbeginn wurden mehr als 300 Personen deshalb festgenommen.
9: Die meisten Festnahmen gehen auf Fahrlässigkeit zurück. Nur in 34 Fällen geht die Feuerwehr von Brandstiftung aus. Wie schnell aus Leichtsinn ein Waldbrand entstehen kann, zeigt ein Fall von vergangener Woche auf Kreta. Ein Urlauber grillte mit Holzkohle nur wenige Dutzend Meter von einem Wald entfernt. Kurz darauf brach dort ein Feuer aus. Aus Athen, Takis Zafos.
7: Der Der argentinische Fußballnationalspieler Paredes ist wegen seiner Tätigkeit nach dem verlorenen WM-Finale gegen Spanien zu einer Sperre von 10 Spielen und einer Geldstrafe in Höhe von 90.000 US-Dollar verurteilt worden. Das teilte der Weltverband FIFA mit. Neben Paredes wurden auch dessen Teamkollegen Molina und Almada mit Sperren und Geldstrafen belegt. Paredes hatte nach Spielende bei Rangeleien unter anderem Spaniens Gavi mit der Hand im Gesicht getroffen und ihn zu Boden geschubst.
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10: In Wallenhorst sind es 18 Grad, in Lempförde 16 Grad. Unter dem Abendhimmel ist es heute meist wolkig, örtlich lockert es noch auf. Bei leichtem Wind liegen die Temperaturen zwischen 16 und 18 Grad. Der Radio Osnabrück 3-Tage-Trend. Morgen beginnt der Tag vielfach wolkig, später gibt es freundliche und sonnige Abschnitte. Zeitweise frischt der Wind auf, bei Höchstwerten zwischen 18 und 20 Grad. Am Sonntag ist es zunächst eher grau, im Tagesverlauf zeigt sich zunehmend die Sonne. Zum Wochenstart wird es sonnig und wieder etwas wärmer. In der Region Osnabrück und dem Weser-Ems-Gebiet bleibt der Wettertrend insgesamt freundlich und weitgehend konstant.
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11: A1 Bremen Richtung Osnabrück, zwischen Osnabrück Nord und Osnabrück Hafen Vorsicht. Eine ungesicherte Unfallstelle auf dem Standstreifen. Die B239 Diepholz Richtung Kirchlengern, zwischen Espelkamp und Lübbecke, dichter Verkehr, Zeitverlust, 3 Minuten. Die B70 Lingener Straße, Sögel, zwischen Spelle, Warenrode und Lünne, dichter Verkehr, Zeitverlust, 10 Minuten. Die B66 Kreuzstraße, Bielefeld, Kreuzstraße, Detmolder Straße, zwischen Arthur-Ladebeck-Straße und Osningstraße, dichter Verkehr, Zeitverlust, 6 Minuten. Die B54 Hammerstraße, Münster, Hammerstraße, Hammerstraße, zwischen Umgehungsstraße und Hiltrupf, dichter Verkehr, Zeitverlust, 5 Minuten. Die B51 Umgehungsstraße, Münster, Umgehungsstraße, Warendorfer Straße, zwischen Warendorfer Straße und Alter Mühlenweg, dichter Verkehr, Zeitverlust, 5 Minuten. Die A33 Osnabrück Richtung Bielefeld, zwischen Kreuz Osnabrück Süd und Haderberg, 1 Kilometer stockender Verkehr, Zeitverlust, 2 Minuten. Und noch H1 Münster Richtung Osnabrück, zwischen Münster Nord und Greven, dichter Verkehr, Zeitverlust, 2 Minuten.
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4: Aktuell sind es in Bitten 17 und in Lingen 18 Grad. Heute Abend ist es meist dicht bewölkt, im Emsland teils klar bei 15 bis 18 Grad und schwachem Wind. In der Nacht kühlt es bei überwiegend wolkigem Himmel auf etwa 12 Grad ab. Die Nacht wird kühl.
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6: A1 Bremen Richtung Osnabrück, zwischen Osnabrück Nord und Osnabrück Hafen Vorsicht. Eine ungesicherte Unfallstelle auf dem Standstreifen. Die B239 Diepholz Richtung Kirchlengern, zwischen Espelkamp und Lübbecke, dichter Verkehr, Zeitverlust, 3 Minuten. Die B70 Lingener Straße, Sögel, zwischen Spelle, Warenrode und Lünne, dichter Verkehr, Zeitverlust, 10 Minuten. Die B66 Kreuzstraße, Bielefeld, Kreuzstraße, Detmolder Straße, zwischen Arthur-Ladebeck-Straße und Osningstraße, dichter Verkehr, Zeitverlust, 6 Minuten. Die B54 Hammerstraße, Münster, Hammerstraße, Hammerstraße, zwischen Umgehungsstraße und Hiltrupf, dichter Verkehr, Zeitverlust, 5 Minuten. Die B51 Umgehungsstraße, Münster, Umgehungsstraße, Warendorfer Straße, zwischen Warendorfer Straße und Alter Mühlenweg, dichter Verkehr, Zeitverlust, 5 Minuten. Die A33 Osnabrück Richtung Bielefeld, zwischen Kreuz Osnabrück Süd und Haderberg, 1 Kilometer stockender Verkehr, Zeitverlust, 2 Minuten. Und noch H1 Münster Richtung Osnabrück, zwischen Münster Nord und Greven, dichter Verkehr, Zeitverlust, 2 Minuten.
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6: Ich bin Thomas Brockt. Noch nie seit Beginn der Aufzeichnungen vor 15 Jahren war Mitte August so wenig Gas in den deutschen Gasspeichern wie dieses Jahr. Das liegt offenbar am Iran-Krieg und an der Einkaufsstrategie der Händler. Die Bundesnetzagentur kritisiert jetzt aber auch die gesetzlichen Vorgaben zum Füllstand.
7: In Deutschland gilt im Moment, zu bestimmten Daten müssen die Gasspeicher zu einem bestimmten Teil gefüllt sein, etwa am 1. November durchschnittlich 70%. Wird diese Vorgabe nicht erreicht, kauft unter Umständen der Staat Gas zum Einspeichern ein, so wie 2022 nach Ausbruch des Ukraine-Krieges. Diese Regeln sorgen für Fehlanreize, kritisiert Bundesnetzagenturchef Klaus Müller. Denn die Händler, denen Gas gerade wegen des Iran-Krieges zu teuer ist, könnten gegen den Staat wetten und darauf spekulieren, dass am Ende der Staat die leeren Gasspeicher füllt. Ronny Torau, Redaktion.
6: Knapp ein Jahr nach dem Waffenfund in einem Wald bei Berlin hat Innenminister Dobrindt heute neue Details zu dem Fall vorgestellt. Demnach laufen Ermittlungen gegen einen Mann, der in Rumänien in Haft sitzt. Er soll mit den Pistolen einen Anschlag geplant haben. Medienberichten zufolge gibt es Hinweise, dass die Waffen im Auftrag russischer Geheimdienste hinterlegt wurden. Dobrindt erwähnte Russland nicht. Eine Beteiligung fremder Mächte sei aber nicht auszuschließen, sagte er. Wirtschaftsverbände und Vertreter namhafter bayerischer und baden-württembergischer Unternehmen haben sich in einem Brandbrief an Bundeskanzler Merz gewandt. Sie fordern schnelle Sozialreformen in Deutschland. Die hohen Energiekosten, der internationale Wettbewerb und ein sich wandelndes wirtschaftliches Umfeld würden viele Betriebe spürbar belasten.
8: Die Unterzeichner des Briefs fordern unter anderem, dass der Anteil der Sozialbeiträge an den Arbeitskosten gesenkt wird. Die Arbeitskosten in Deutschland müssten wieder auf ein Niveau gebracht werden, das international wettbewerbsfähig ist. Insgesamt 17 Unterschriften hat der Brief. Besonders stark vertreten ist hier die Autobranche mit Unternehmen wie Audi, BMW oder Porsche. Doch es gibt auch andere Stimmen aus der Branche. Der Vorstandschef von Siemens Healthineers betonte noch am Montag im dpa-Interview, er finde nicht, dass die Regierung für das Wirtschaftswachstum verantwortlich ist. Fiona Reinhardt, Nachrichtenredaktion.
6: Eintracht Frankfurt hat sich im DFB-Pokal mit einem Kantersieg souverän für die zweite Runde qualifiziert. Der Bundesligist gewann beim Fünftligisten SC St. Tönis mit 11:0. Ebenfalls weiter ist Zweitligist Karlsruher SC durch ein 2:1 bei Drittligist Preußen Münster.
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9: Momentan haben wir in Osterkappeln 17 Grad und in Emsteck 16 Grad. Am späten Abend ist es dicht bewölkt, örtlich fällt noch ein leichter Schauer. Bei leichtem Wind bleibt es mit 15 bis 18 Grad mild. In den kommenden Stunden lockert es vorübergehend auf, bevor in der Nacht wieder mehr Wolken aufziehen und die Temperaturen auf 10 bis 14 Grad zurückgehen. Der Radio Osnabrück 3-Tage-Trend. Morgen wird es zunächst wechselnd bewölkt, später zunehmend freundlich mit längeren sonnigen Abschnitten. Am Wochenende ziehen wieder mehr Wolken durch, dennoch ist es vielerorts freundlich. Zum Wochenstart wird das Wetter erneut überwiegend sonnig.
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10: A1 Bremen Richtung Osnabrück, zwischen Osnabrück Nord und Osnabrück Hafen Vorsicht. Eine ungesicherte Unfallstelle auf dem Standstreifen. Die B239 Diepholz Richtung Kirchlengern, zwischen Espelkamp und Lübbecke, dichter Verkehr, Zeitverlust, 3 Minuten. Die B70 Lingener Straße, Sögel, zwischen Spelle, Warenrode und Lünne, dichter Verkehr, Zeitverlust, 10 Minuten. Die B66 Kreuzstraße, Bielefeld, Kreuzstraße, Detmolder Straße, zwischen Arthur-Ladebeck-Straße und Osningstraße, dichter Verkehr, Zeitverlust, 6 Minuten. Die B54 Hammerstraße, Münster, Hammerstraße, Hammerstraße, zwischen Umgehungsstraße und Hiltrupf, dichter Verkehr, Zeitverlust, 5 Minuten. Die B51 Umgehungsstraße, Münster, Umgehungsstraße, Warendorfer Straße, zwischen Warendorfer Straße und Alter Mühlenweg, dichter Verkehr, Zeitverlust, 5 Minuten. Die A33 Osnabrück Richtung Bielefeld, zwischen Kreuz Osnabrück Süd und Haderberg, 1 Kilometer stockender Verkehr, Zeitverlust, 2 Minuten. Und noch H1 Münster Richtung Osnabrück, zwischen Münster Nord und Greven, dichter Verkehr, Zeitverlust, 2 Minuten.
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3: In Osnabrück, Dodesheide, sind es aktuell 16 Grad. In Längerich-Emsland 17 Grad. Vom Teutoburger Wald bis ins Emsland ist es am späten Abend wechselnd bewölkt mit einzelnen heiteren Lücken. Trocken und fast windstill. In der Nacht wird es unter dichten Wolken frischer.
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4: A1 Bremen Richtung Osnabrück, zwischen Osnabrück Nord und Osnabrück Hafen Vorsicht. Eine ungesicherte Unfallstelle auf dem Standstreifen. Die B239 Diepholz Richtung Kirchlengern, zwischen Espelkamp und Lübbecke, dichter Verkehr, Zeitverlust, 3 Minuten. Die B70 Lingener Straße, Sögel, zwischen Spelle, Warenrode und Lünne, dichter Verkehr, Zeitverlust, 10 Minuten. Die B66 Kreuzstraße, Bielefeld, Kreuzstraße, Detmolder Straße, zwischen Arthur-Ladebeck-Straße und Osningstraße, dichter Verkehr, Zeitverlust, 6 Minuten. Die B54 Hammerstraße, Münster, Hammerstraße, Hammerstraße, zwischen Umgehungsstraße und Hiltrupf, dichter Verkehr, Zeitverlust, 5 Minuten. Die B51 Umgehungsstraße, Münster, Umgehungsstraße, Warendorfer Straße, zwischen Warendorfer Straße und Alter Mühlenweg, dichter Verkehr, Zeitverlust, 5 Minuten. Die A33 Osnabrück Richtung Bielefeld, zwischen Kreuz Osnabrück Süd und Haderberg, 1 Kilometer stockender Verkehr, Zeitverlust, 2 Minuten. Und noch H1 Münster Richtung Osnabrück, zwischen Münster Nord und Greven, dichter Verkehr, Zeitverlust, 2 Minuten.
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4: Ich bin David Riemer. Knapp ein Jahr nach dem Waffenfund bei Berlin hat Bundesinnenminister Dobrindt neue Details zu dem Fall vorgestellt. Demnach laufen Ermittlungen gegen einen Mann, der in Rumänien in Haft sitzt. Er soll mit den Pistolen einen Anschlag geplant haben. Während Dobrindt sich mit Anschuldigungen zurückhält, macht der Grünen-Fraktionsvize von Notz Russland verantwortlich.
5: Russland würde sich Deutschland gegenüber immer aggressiver und feindseliger verhalten und das schon seit Monaten, sagt der Grünen-Politiker. Deswegen brauche es entschlossene Reaktionen, aber die Bundesregierung hätte kein Konzept. Ob der russische Geheimdienst wirklich etwas mit den versteckten Waffen zu tun hat, ist aber bisher nicht belegt. Bundesinnenminister Alexander Dobrindt sagt, die Ermittlungen zu dem Fall laufen. Eine Beteiligung fremder Mächte sei aber nicht auszuschließen. So hatte Dobrindt es auch bei dem Drohnenvorfall vor etwa 2 Wochen in Leipzig formuliert. Fiona Reinhardt, Nachrichtenredaktion.
4: Die streng gesetzlichen Vorgaben zum Füllstand der deutschen Gasspeicher sind aus Sicht der Bundesnetzagentur überholt. Sie hätten sich zwar bewährt in der Krise nach dem russischen Einmarsch in die Ukraine, aber inzwischen drohten die Fehlanreize zu überwiegen, sagt der Behördenchef Müller der Zeit. Die Gasspeicher sind zurzeit so gering gefüllt wie noch nie seit Beginn der Aufzeichnungen 2011. Fußballnationalspieler Jamal Musiala wird nach seinen jüngsten Zusammenbrüchen auf dem Platz morgen nicht im Supercup für den FC Bayern auflaufen. Das verkündete Trainer Kompany. Musiala werde individuell trainieren und solle sich auf seine Behandlung fokussieren.
6: Schon die ganze letzte Saison habe der Verein von der Erkrankung gewusst, sagt Sportvorstand Max Eberl. Dank der Medikamente habe Musiala aber keine Aussetzer gehabt. Doch zuletzt hatte er die Medikation umgestellt, wegen der Nebenwirkungen sei der Bayern-Profi zusammengesackt. Jetzt gehe es darum, ihn wieder richtig einzustellen. Musiala dürfte beim Saisonstart in einer Woche wieder dabei sein. Thomas Bremser, Sportredaktion.
4: Zum DFB-Pokal. Tumultartige Szenen, ein Platzsturm und Polizisten mit Pferden auf dem Rasen haben das Last-Minute-Weiterkommen des 1. FC Kaiserslautern in der ersten Pokalrunde beim SV Waldhof Mannheim überschattet. Beim 1:0-Erfolg nach Verlängerung mussten Einsatzkräfte der Polizei und berittene Polizisten nach Abpfiff der regulären Spielzeit eingreifen, um die Situation im Südwestderby wieder unter Kontrolle zu bringen. Zeitweise drohte ein Spielabbruch. Die weiteren Ergebnisse: St. Tönis Eintracht Frankfurt 0:11 und Preußen Münster Karlsruhe SC 1:2.
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7: Derzeit in Gerde 16 Grad und in Lehmbruch ebenfalls 16 Grad. Zum späten Abend lockert es örtlich auf, es ist ruhig und mild. In der Nacht ziehen wieder mehr Wolken auf, trocken bleibt es bei Temperaturen von 11 bis 15 Grad. Der 3-Tage-Trend von Radio Osnabrück. Morgen zeigt sich nach einem wolkigen Start häufig die Sonne. Am Nachmittag sind 17 bis 20 Grad möglich. Regional frischt der Wind etwas auf. Am Wochenende ist es freundlich, mit längeren sonnigen Abschnitten und nur wenigen Wolken. Zum Wochenstart setzt sich das sonnige und insgesamt konstante Wetter fort. Angenehm und meist trocken bleibt es auch im Sendegebiet von Radio Osnabrück.
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8: Geblitzt wird in Löningen auf der Herzlaker Straße, in Vechta auf der Lohner Straße sowie in Osterkappeln auf der Fördener Straße.
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2: Derzeit in Dissen 14 Grad und in Spelle 15 Grad. Bei uns ist es heute Abend meist bedeckt, im Emsland klar und ruhig bei 14 bis 18 Grad. In der Nacht ist es überwiegend wolkig, bei schwachem Wind sinken die Werte auf 10 bis 14 Grad.
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3: Geblitzt wird in Löningen auf der Herzlaker Straße, in Vechta auf der Lohner Straße sowie in Osterkappeln auf der Fördener Straße.
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1: Ich bin David Riemer. Noch nie seit Beginn der Aufzeichnungen vor 15 Jahren war Mitte August so wenig Gas in den deutschen Gasspeichern wie dieses Jahr. Das liegt offenbar am Iran-Krieg und an der Einkaufsstrategie der Händler. Die Bundesnetzagentur kritisiert jetzt allerdings auch die gesetzlichen Vorgaben zum Füllstand.
2: In Deutschland gilt im Moment, zu bestimmten Daten müssen die Gasspeicher zu einem bestimmten Teil gefüllt sein, etwa am 1. November durchschnittlich 70%. Wird diese Vorgabe nicht erreicht, kauft unter Umständen der Staat Gas zum Einspeichern ein, so wie 2022 nach Ausbruch des Ukraine-Krieges. Diese Regeln sorgen für Fehlanreize, kritisiert Bundesnetzagenturchef Klaus Müller. Onni Tochau, Nachrichtenredaktion.
1: Die deutschen Sicherheitsbehörden vermuten, dass zwei im vergangenen Jahr nahe Berlin gefundene Waffen samt Munition für Anschläge genutzt werden sollten. Außerdem ermittelt die Staatsanwaltschaft wegen mutmaßlicher Agententätigkeit. Das hat Innenminister Dobrindt bestätigt. Entgegen erster Vermutungen nannte Dobrindt Russland dabei nicht direkt und stellt derzeit auch keinen direkten Bezug zum Drohnenvorfall am Flughafen Leipzig her. Er sagte,
3: ist eine Beteiligung fremder Mächte auch in diesem Fall auszuschließen? Nein, aber das laufende Verfahren wird dies dann deutlich machen.
1: Derzeit laufen Ermittlungen gegen einen Mann, der in Rumänien in Haft sitzt. Er soll mit den Pistolen einen Anschlag geplant haben. Gut 15 Monate nach dessen Amtsantritt verliert die deutsche Wirtschaft die Geduld mit Bundeskanzler Merz. Versprechen einlösen, jetzt handeln, heißt es in einem Brandbrief, in dem Wirtschaftsverbände und Vertreter namhafter Unternehmen schnelle Sozialreformen in Deutschland verlangen. Hohe Energiekosten, internationaler Wettbewerb und ein in sich wandelndes wirtschaftliches Umfeld belasteten viele Betriebe spürbar, heißt es in dem Schreiben. Zum Fußball. Eintracht Frankfurt hat sich im DFB-Pokal souverän für die zweite Runde qualifiziert. Der Bundesligist gewann beim Fünftligisten SC St. Tönis mit 11:0. Ebenfalls in der nächsten Runde ist Zweitligist Karlsruher SC durch ein 2:1 bei Drittligist Preußen Münster. Tumultartige Szenen haben das Weiterkommen des 1. FC Kaiserslautern beim SV Waldhof Mannheim überschattet. Polizei und berittene Polizisten mussten eingreifen, zeitweise drohte ein Spielabbruch. Schließlich gewann Kaiserslautern 1:0 nach Verlängerung.
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4: Osnabrück 16 Grad und Diepholz ebenfalls 16 Grad. In dieser späten Abendstunde ziehen nur wenige Wolken durch. Es ist trocken und der Wind ist kaum spürbar. In der Region Osnabrück und im Weser-Ems-Gebiet liegen die Temperaturen zwischen 12 und 16 Grad. In der Nacht nimmt die Bewölkung zu, bei schwachem Wind wird es stellenweise frisch. Der Radio Osnabrück 3-Tage-Trend. Morgen beginnt das Wochenende regional mit einzelnen Schauern, später lockert es auf und die Sonne zeigt sich bei 17 bis 20 Grad. Am Sonntag wird es vielerorts freundlich mit sonnigen Abschnitten. Zum Wochenstart setzt sich das ruhige, meist sonnige Wetter fort.
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5: Außerdem wird geblitzt in Osterkappeln auf der Fördener Straße sowie in Vechta auf der Diepholzer Straße und der Lohner Straße. Gute Fahrt wünscht euch Radio Osnabrück.
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1: Aktuell sind es in Ankum 13 Grad, in Meppen ebenfalls 13 Grad. Zwischen Emsland und Wiehengebirge wird die Nacht teils klar, teils bedeckt, bei kaum spürbarem Wind und 10 bis 16 Grad.
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2: Es ist nur ein Blitzer gemeldet auf der Lohner Straße in Vechta.
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1: Ich bin David Riemer. Die strengen gesetzlichen Vorgaben zum Füllstand der deutschen Gasspeicher sind aus Sicht der Bundesnetzagentur überholt. Sie hätten sich zwar bewährt in der Krise nach dem russischen Einmarsch in die Ukraine, aber inzwischen drohten die Fehlanreize zu überwiegen, sagte Behördenchef Müller der Zeit. Die Gasspeicher sind im Moment so gering gefüllt wie noch nie seit Beginn der Aufzeichnungen 2011. Wirtschaftsverbände und Vertreter namhafter bayerischer und baden-württembergischer Unternehmen haben sich in einem Brandbrief an Bundeskanzler Merz gewandt. Sie fordern schnelle Sozialreformen in Deutschland. Die hohen Energiekosten, der internationale Wettbewerb und ein in sich wandelndes wirtschaftliches Umfeld würden viele Betriebe spürbar belasten, steht in dem Schreiben.
2: Die Unterzeichner des Briefs fordern unter anderem, dass der Anteil der Sozialbeiträge an den Arbeitskosten gesenkt wird. Die Arbeitskosten in Deutschland müssten wieder auf ein Niveau gebracht werden, das international wettbewerbsfähig ist. Insgesamt 17 Unterschriften hat der Brief. Besonders stark vertreten ist hier die Autobranche mit Unternehmen wie Audi, BMW oder Porsche. Fiona Reinhardt, Nachrichtenredaktion.
1: Die Ausgaben für Sozialhilfe sind im vergangenen Jahr um rund 6% gestiegen. Insgesamt zahlten die Sozialhilfeträger 21,5 Milliarden Euro aus. Das teilte das Statistische Bundesamt mit.
3: Gestiegen sind vor allem die Kosten für die Pflege. Rund 6 Milliarden Euro wurden für die sogenannte Hilfe zur Pflege locker gemacht. Der größte Anteil an den Gesamtausgaben, der geht allerdings an eine andere Gruppe. An Menschen, die Hilfe bei der Erwerbsminderung bekommen und vor allem an diejenigen, die mit der gesetzlichen Rente nicht über die Runden kommen. Und die Bundesregierung, die will mit ihrem Reformpaket die Sozialausgaben begrenzen, auch auf Druck der Wirtschaft. Claudia Wächter, Nachrichtenredaktion.
1: Zum Fußball. Neuverpflichtung Jenan Pejcinovic hat den VfB Stuttgart in die zweite Runde des DFB-Pokals geschossen. Er erzielte bei seinem Pflichtspieldebüt für den VfB 3 Tore zum 4:0-Erfolg beim Drittligisten Hansa Rostock. Tumultartige Szenen haben das Weiterkommen des 1. FC Kaiserslautern beim SV Waldhof Mannheim überschattet. Polizei und berittene Polizisten mussten eingreifen, zeitweise drohte ein Spielabbruch. Kaiserslautern gewann schließlich 1:0 nach Verlängerung. Die weiteren Ergebnisse: SC St. Tönis, Eintracht Frankfurt 0:11 und Preußen Münster, Karlsruhe SC 1:2.
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4: Aktuell sind es in Osnabrück Foxtrupp 15 Grad, in Sögel 12 Grad. Zwischen Emsland und Osnabrück wird die Nacht meist wolkig, regional auch noch heiter und trocken bei 12 bis 16 Grad. Bis zum frühen Morgen kühlt es etwas ab, der Wind ist schwach. Der Radio Osnabrück 3-Tage-Trend. Morgen gibt es zunächst freundliche Abschnitte mit Sonne, später ziehen mehr Wolken auf. Bei 12 bis 18 Grad ist es mild, stellenweise frischt der Wind auf. Am Sonntag wird es regional wechselhaft mit grauen Phasen und freundlichen Auflockerungen. Zum Wochenstart dominiert wieder die Sonne.
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5: Nur ein Blitzer ist derzeit aufgebaut in Vechta auf der Lohner Straße.
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1: Hallo lieber Autofahrer, Vorsicht auf der A30 Richtung Osnabrück zwischen Hörstel und Ibbenbüren wegen eines defekten LKWs sowie Reifenteilen auf der Fahrbahn. Wir haben nur einen Blitzer vorliegen, in Vechta auf der Lohner Straße.
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1: Ich bin David Riemer. Noch nie seit Beginn der Aufzeichnungen vor 15 Jahren war Mitte August so wenig Gas in den deutschen Gasspeichern wie dieses Jahr. Das liegt offenbar am Iran-Krieg und an der Einkaufsstrategie der Händler. Die Bundesnetzagentur kritisiert jetzt allerdings auch die gesetzlichen Vorgaben zum Füllstand.
2: In Deutschland gilt im Moment, zu bestimmten Daten müssen die Gasspeicher zu einem bestimmten Teil gefüllt sein, etwa am 1. November durchschnittlich 70%. Wird diese Vorgabe nicht erreicht, kauft unter Umständen der Staat Gas zum Einspeichern ein, so wie 2022 nach Ausbruch des Ukraine-Krieges. Diese Regeln sorgen für Fehlanreize, kritisiert Bundesnetzagenturchef Klaus Müller. Ronny Tochau, Nachrichtenredaktion.
1: Die deutschen Sicherheitsbehörden vermuten, dass zwei im vergangenen Jahr nahe Berlin gefundene Waffen samt Munition für Anschläge genutzt werden sollten. Außerdem ermittelt die Staatsanwaltschaft wegen mutmaßlicher Agententätigkeit. Das hat Innenminister Dobrindt bestätigt. Entgegen erster Vermutungen nannte Dobrindt Russland dabei nicht direkt und stellt derzeit auch keinen direkten Bezug zum Drohnenvorfall am Flughafen Leipzig her. Er sagte,
3: ist eine Beteiligung fremder Mächte auch in diesem Fall auszuschließen? Nein, aber das laufende Verfahren wird dies dann deutlich machen.
1: Derzeit laufen Ermittlungen gegen einen Mann, der in Rumänien in Haft sitzt. Er soll mit den Pistolen einen Anschlag geplant haben. Gut 15 Monate nach dessen Amtsantritt verliert die deutsche Wirtschaft die Geduld mit Bundeskanzler Merz. Versprechen einlösen, jetzt handeln, heißt es in einem Brandbrief, in dem Wirtschaftsverbände und Vertreter namhafter Unternehmen schnelle Sozialreformen in Deutschland verlangen. Hohe Energiekosten, internationaler Wettbewerb und ein in sich wandelndes wirtschaftliches Umfeld belasteten viele Betriebe spürbar, heißt es in dem Schreiben. Zum Fußball. Neuverpflichtung Jenan Pečinović hat den VfB Stuttgart in die zweite Runde des DFB-Pokals geschossen. Er erzielte bei seinem Pflichtspieldebüt für den VfB 3 Tore zum 4:0-Erfolg beim Drittligisten Hansa Rostock. Tumultartige Szenen haben das Weiterkommen des 1. FC Kaiserslautern beim SV Waldhof Mannheim überschattet. Polizei und berittene Polizisten mussten eingreifen, zeitweise droht ein Spielabbruch. Kaiserslautern gewann schließlich 1:0 nach Verlängerung. Die weiteren Ergebnisse: SC St. Tönis, Eintracht Frankfurt 0:11 und Preußen Münster, Karlsruhe SC 1:2.
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4: Derzeit in Osnabrück-Westerberg 13 Grad, in Steinfeld 12 Grad. In der Nacht ist es teils klar, teils bedeckt, bei etwa 10 bis 16 Grad. Örtlich kann noch etwas Regen durchziehen, der Wind ist zunächst schwach. Am Vormittag lockert es zunehmend auf. Am Nachmittag gibt es neben freundlichen Abschnitten vereinzelt Schauer und Höchstwerte meist zwischen 17 und 20 Grad. Der Radio Osnabrück 3-Tage-Trend. Morgen wird es in der Region Osnabrück und im Weser-Ems-Gebiet überwiegend freundlich, im Westen zeitweise grauer und mit mäßigem Wind. Zum Wochenstart wird es nach einer frischen Nacht zunehmend sonnig. Am Dienstag setzt sich die wärmere Tendenz fort.
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5: Hallo liebe Autofahrer, Vorsicht auf der A30 Rheine Richtung Osnabrück zwischen Hörstel und Ebenbüren. Gefahr durch einen defekten LKW sowie Reifenteile auf der Fahrbahn. Es ist nur ein Blitzer gemeldet in Vechter auf der Lohner Straße.
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1: Hallo liebe Autofahrer. Auf der A30 Richtung Osnabrück sind zwischen Hörschel und Ibbenbüren Hindernisse beseitigt. Meldungen über Blitzer oder Abstandsmessungen liegen uns derzeit nicht vor. Radio Osnabrück wünscht euch eine gute Fahrt.
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1: Ich bin David Riemer. Die strengen gesetzlichen Vorgaben zum Füllstand der deutschen Gasspeicher sind aus Sicht der Bundesnetzagentur überholt. Sie hätten sich zwar bewährt in der Krise nach dem russischen Einmarsch in die Ukraine, aber inzwischen drohten die Fehlanreize zu überwiegen, sagte Behördenchef Müller der Zeit. Die Gasspeicher sind im Moment so gering gefüllt wie noch nie seit Beginn der Aufzeichnungen 2011. Wirtschaftsverbände und Vertreter namhafter bayerischer und baden-württembergischer Unternehmen haben sich in einem Brandbrief an Bundeskanzler Merz gewandt. Sie fordern schnelle Sozialreformen in Deutschland. Die hohen Energiekosten, der internationale Wettbewerb und ein in sich wandelndes wirtschaftliches Umfeld würden viele Betriebe spürbar belasten, steht in dem Schreiben.
2: Die Unterzeichner des Briefs fordern unter anderem, dass der Anteil der Sozialbeiträge an den Arbeitskosten gesenkt wird. Die Arbeitskosten in Deutschland müssten wieder auf ein Niveau gebracht werden, das international wettbewerbsfähig ist. Insgesamt